Hallöchen, vielleicht ein bisschen was Abkühlendes, zumindest musikalisch etwas, was uns ein bisschen runterbringt und nicht noch mehr aufheizt in dieser heißen Nacht. Das geht hiermit ziemlich gut. Olivia Dean,

0: Es ist ja irgendwie eine verrückte WM, oder? Es ist die WM der Rekorde. Die meisten Spiele gibt es bei der WM. Messi hat Klose als Rekord-WM-Torjäger abgelöst. Und auch Cristiano Ronaldo hat seinen Rekord. Der spielt gerade seine 6. WM und hat auch bei allen Tore geschossen.
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0: Die Nacht bringt nicht so richtig Abkühlung. Vielleicht reicht es aber mal zum einmal kurz durchlüften. 20 bis 25 Grad. Und Regen ist auch immer wieder drin. Dann gucken wir auf den heutigen Tag. Der wird ziemlich ungemütlich. Da müssen wir mit Gewittern und teilweise mit Unwettern rechnen. Es bleibt aber dabei heiß bis zu 34 Grad.
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2: A59 Köln-Bonn. Zwischen Dreieck Köln-Porz und Flughafen Köln-Bonn 1 Kilometer Stau. Wir wünschen allen unterwegs gute Fahrt.
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0: Eine schöne Nacht wünsche ich euch. Ihr kriegt jetzt von mir Taylor Swift mit Opalite. Ich bin Vera Körber.

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1: Ich bin Dirk Zeitler. Die aktuelle Hitzewelle hat Deutschland den zweiten Temperaturrekord in Folge beschert. Der Deutsche Wetterdienst registrierte in Möckern-Drewitz in Sachsen-Anhalt am Nachmittag 41,5 Grad und damit den höchsten je bei uns gemessenen Wert. Die Hitze zeigt unter anderem auch Auswirkungen auf den Bahnverkehr. Die Deutsche Bahn und weitere Eisenbahnunternehmen raten deshalb am Wochenende von nicht dringend notwendigen Reisen ab. Vor der entscheidenden Sitzungswoche vor der Sommerpause wächst der Druck auf die schwarz-rote Koalition. Im Mittelpunkt stehen Reformen bei Rente, Gesundheit und Pflege. Die Erwartungen an Union und SPD sind hoch.
2: Rückenwind kommt unter anderem von der Vorsitzenden der Wirtschaftsweisen Schnitzer. Sie sieht bei der Rente das bislang stärkste Reformsignal und hofft auch bei Gesundheit und Pflege auf mutige Entscheidungen. Altbundespräsident Gauck fordert mehr Entschlossenheit und wirbt dafür, notwendige Zumutungen offen zu erklären. Gleichzeitig hält die Debatte über die Rentenpläne an. Aus der SPD kommt Kritik an einer vollständigen Umsetzung der Kommissionsvorschläge, während aus der Union ein schnelleres Aus für die sogenannte Rente mit 63 verlangt wird. Thomas Pleskin, Nachrichtenredaktion.
1: Die Ukraine hat nach eigenen Angaben erneut strategisch wichtige Ziele im russischen Hinterland angegriffen. Der ukrainische Geheimdienst teilte mit, eine für die Treibstoffversorgung Moskaus wichtige Ölpumpstation östlich der Hauptstadt sei von Drohnen getroffen worden.
3: Rund 600 Kilometer liegt Wolgograd von der Front in der Ukraine entfernt. Doch das ist für ukrainische Raketen inzwischen kein Problem mehr. In der Morgendämmerung schlugen mehrere Marschflugkörper des Typs Flamingo in einer Rüstungsfabrik ein. Das Ziel dürfte mit Bedacht gewählt worden sein, denn die Russen stellen dort Artilleriesysteme und Raketenbauteile her, wohl auch für die neue Mittelstreckenrakete Areschnik. Die Behörden in Wolgograd meldeten mehrere Brände. Das genaue Ausmaß der Schäden ist bislang aber nicht bekannt. Aus Moskau, André Berlin.
1: Zum Sport. Angeführt von Bayerns Stürmerstar Harry Kane hat sich England bei der Fußball-WM den Gruppensieg gesichert. Das Team von Trainer Thomas Tuchel setzte sich nach einer Leistungssteigerung in Halbzeit 2 mit 2:0 gegen Panama durch. Auch Kroatien und Ghana haben sich für die K.O.-Phase qualifiziert. Kroatien gewann zum Abschluss der Gruppenphase gegen Ghana mit 2:1.
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4: A59 Köln-Bonn. Zwischen Dreieck Köln-Porz und Flughafen Köln-Bonn 1 Kilometer Stau. Wir wünschen allen unterwegs gute Fahrt.
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5: Einen wunderschönen, zugegeben sehr, sehr frühen Morgen hier um 3:15 mit uns. Und das ist jetzt Herbert Grönemeyer für euch mit Bochum.

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1: Olivia Rodrigo, und sie hat einen neuen Song bzw. ein komplett neues Album mit der Leadsingle Drop Dead, die ist weltweit ganz oben in den Charts gelandet. Wir hatten den Superstar bei uns zu Gast und sie hat uns mal ein bisschen erklärt, in welchem Szenario sie sich sieht, wenn sie diesen Song singt.
2: It feels like running around in a
3: Für mich fühlt sich der Song so an, wie nachts um drei noch durch die Stadt zu ziehen, vielleicht aufs Fahrrad zu springen oder jemanden im Regen zu küssen. Man hat direkt Bilder im Kopf bei dem Song und ich krieg direkt Bock im Auto, die Fenster runterzumachen und sich frei zu fühlen.
1: Also ihr wisst, was zu tun ist, wenn sie jetzt kommt mit ihrem neuen Song. Das ist Olivia Rodrigo für euch.
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1: A57 Krefeld-Köln zwischen Dreieck Neuss-Süd und Dormagen. 3 Kilometer Stau. Und A59 Köln-Bonn zwischen Dreieck Köln-Porz und Flughafen Köln-Bonn. 1 Kilometer stockender Verkehr. Wir wünschen allen unterwegs gute Fahrt.
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2: Eine schöne Nacht wünsche ich euch. Es ist noch nicht ganz 5 Uhr morgens, auch wenn Michael Schulte das denkt. Das ist er für euch mit 5 a.m.

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0: Alan Walker. Richtig schöner Song, das ist er für euch mit Faded. Und wir schauen noch mal ein bisschen auf die WM. Wir Deutschen, wir sind ja Vize-Weltmeister. Also noch nicht aus fußballerischer Sicht, ist ja alles noch drin, ja, sondern aus Trikotsicht. Die Washington Post hat jetzt nämlich ein Ranking gemacht der schönsten Trikots dieser WM. Und Kollege Stefan Rejek, du hast dir die Liste mal genauer angeschaut.
1: Ja, genau. Und zusammengestellt wurde diese Liste mit insgesamt 11 Trikots von der Modejournalistin Ashley Fetters-Milloy. Die betont auch am Anfang erstmal, dass diese Liste nur auf ihrem persönlichen Geschmack als Modejournalistin beruht. Also es kann natürlich jeder schön finden, was er will.
0: Und das deutsche Trikot, das finden ja viele auch sehr schön. Ja, dieses weiße Trikot mit dem schwarz-rot-goldenen Streifen auf der Brust erinnert auch ein bisschen an die 90er, ne?
1: Ja, 100 Punkte. Das ist auch genau der Grund für Platz 2. Zu unserem Heimtrikot sagt sie nämlich, dass es eine perfekte Hommage an die Trikots der Weltmeisterjahre ist. Also 54, 74, 90 und 2014. Komplett nostalgisches Trikot also.
0: Ja, so eine Mischung aus den Trikots der geilsten Jahre ist auch einfach eine geile Idee, muss man sagen.
1: Ja, voll. Und man sieht beim Ranking insgesamt, erstens, die Modejournalistin mag eher schlichte Trikots. Zweitens geht es ihr aber auch um Kultur und Tradition. Und ich finde die Erklärung dazu echt interessant. Wenn man dafür offen ist, muss man auch ehrlich dazu sagen.
0: Hast du da so ein Beispiel für uns?
1: Naja, also es geht da nicht nur, wie jetzt bei Deutschland zum Beispiel, um Fußballtradition nach dem Motto, es sieht aus wie ein Trikot von früher, sondern auch um kulturelle Tradition. Das Auswärtstrikot der Spanier zum Beispiel ist auf Platz 3, angeblich weil es die klassische spanische Literatur verkörpert.
0: Okay, in einem Trikot, auch interessant. Da bin ich gespannt, wir haben Platz 3, wir haben Platz 2. Jetzt hau raus, was ist denn jetzt Platz Nummer 1.
1: Es ist tatsächlich Uruguay. Die haben so ein babyblaues Trikot mit weißem Kragen und das erinnert wohl an das der Olympischen Spiele 1924.
0: Ja. Klar, hätte ich auch auf jeden Fall gesagt.
1: Ja, natürlich, ich auch. Ja, und angeblich sieht das besonders kultiviert aus, sodass es, Zitat, von einem kleinen Prinzen oder einem französischen Schuljungen getragen werden könnte.
0: Finde ich eine geile Erklärung. Lieber Herr Prinz, Ihr 17 Uhr Fußballtraining startet gleich. Bitte machen Sie sich fertig in Ihrem wunderbar kultivierten Jersey.
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1: Ich bin Dirk Zeitler. Die aktuelle Hitzewelle hat Deutschland den zweiten Temperaturrekord in Folge beschert. Der Deutsche Wetterdienst registrierte in Möckern-Drewitz in Sachsen-Anhalt am Nachmittag 41,5 Grad und damit den höchsten je bei uns gemessenen Wert.
2: Erst am Freitag hatte der DWD in Saarbrücken-Burbach mit 41,3 Grad die bis dahin höchste Temperatur hierzulande gemessen. Der vorherige Hitzerekord für Deutschland lag bei 41,2 Grad, gemessen am 25. Juli 2019 in Tönesforst und Duisburg-Bahl in Nordrhein-Westfalen. Der bisherige Rekord für die wärmste Nacht in Deutschland seit Beginn der Messungen war in den Nächten auf Donnerstag und auf Freitag in Bad Bergzabern in Rheinland-Pfalz eingestellt worden. Dort fiel die Temperatur jeweils nicht unter 26,2 Grad. Thomas Bleskin, Nachrichtenredaktion.
1: Nach einem erneuten US-Angriff auf Ziele im Iran gibt es Berichte über Explosionen in den mit den USA verbündeten Golfstaaten Kuwait und Bahrain. Die kuwaitische Luftabwehr wehre derzeit feindliche Raketen- und Drohnenangriffe ab, teilte die Armee des Golfstaates mit. Der iranische Sender Press TV berichtete auch über Explosionen in Bahrain. Die US-Streitkräfte hatten zuvor nach eigenen Angaben erneut einen Vergeltungsschlag gegen den Iran verübt. Die Ukraine hat nach eigenen Angaben erneut strategisch wichtige Ziele im russischen Hinterland angegriffen. Der ukrainische Geheimdienst teilte mit, eine für die Treibstoffversorgung Moskaus wichtige Ölpumpstation östlich der Hauptstadt sei von Drohnen getroffen worden.
3: Eine Raketenfabrik in Wolgograd, eine Ölpumpstation für Moskau. Russland spürt dieser Tage immer härter die Kehrseite des von Präsident Putin begonnenen Kriegs gegen die Ukraine. Denn die Einschläge häufen sich. Während der Kreml-Chef nach wie vor behauptet, der Krieg laufe nach Plan, sehen sich die Bürger mit Problemen konfrontiert, die für eine Rohstoffmacht wie Russland eigentlich paradox sind. So gibt es vielerorts keinen Sprit mehr, obwohl Russland einer der größten Ölproduzenten weltweit ist. Der Ärger im Land darüber wächst etwa so schnell wie die Benzinpreise an der Tankstelle. Aus Moskau, André Berlin.
1: Zum Sport. England hat sich bei der Fußball-WM den Gruppensieg gesichert. Das Team von Trainer Thomas Tuchel setzte sich nach einer Leistungssteigerung in Halbzeit 2 mit 2:0 gegen Panama durch. Kroatien gewann zum Abschluss der Gruppenphase gegen Ghana mit 2:1. Beide Länder haben sich ebenfalls für die K.O.-Phase qualifiziert.
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4: A40 Essen-Dortmund. Zwischen Dortmund-Barob und Dortmund-Hombruch. 1 Kilometer Stau. Und A59 Köln-Bonn. Zwischen Dreieck Köln-Porz und Flughafen Köln-Bonn. 1 Kilometer stockender Verkehr. Wir wünschen allen unterwegs gute Fahrt.
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5: Kommt gut rein ins Wochenende, in den Sonntag. Hier jetzt mit Alex Warren, das ist er mit Ordinary für euch.

0: Ich wünsche euch eine wunderschöne gute Nacht, auch wenn der ein oder andere vielleicht hier gerade reinhört, weil er bei dieser Hitze einfach nicht schlafen kann. Es ist einfach zu heiß. Gut, dass Abkühlung schon auf dem Weg ist. Heute Abend soll es ja dann auch mal deutlich öfter Regenschauer geben und noch mal ein bisschen gewittern. Und bis dahin brauchen wir ein bisschen Musik, die auch etwas angepasster ist auf diese Situation jetzt gerade.
1: 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Ich leg mich jetzt neben die Fischstäbchen. Tschö.
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1: A40 Essen-Dortmund zwischen Dortmund-Barob und Dortmund-Hombruch. 1 Kilometer Stau. Und A59 Köln-Bonn zwischen Dreieck Köln-Porz und Flughafen Köln-Bonn. 1 Kilometer stockender Verkehr. Wir wünschen allen unterwegs gute Fahrt.
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2: Weiter geht's durch die Nacht, beziehungsweise mittlerweile kann man ja fast von morgen sprechen. Ab wann macht man das eigentlich? Weiß ich gar nicht. Artem ist jetzt hier für euch mit I Like the Way You Kiss Me.

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0: Kamera mit Hug Yourself für euch hier bei uns. Und wenn es die nächsten Tage mal wieder etwas kühler ist und auch mal ein bisschen Regenschauer runterkommen, können wir einfach super endlich mal, einfach mit dieser Vorstellung, auf der Couch liegen, das Fenster aufmachen und es kommt kühle Luft durch. Ein bisschen Durchzug noch, drüben in der Küche auch noch das Fenster auf. Schön. Und da sitzen wir und brauchen natürlich was zum Gucken. Deswegen jetzt unser Serienchecker Jörg Albrecht, der ein paar Tipps für euch hat.
1: Hey, hey, hey, da ist sie ja. Macht mal ein bisschen Stimmung. Begrüßen wir Amber zurück an Bord.
2: Amber ist zurück aus dem Mutterschaftsurlaub. Zurück in ihrem Job als Justizbeamtin, in dem sie Gefangene quer durch Großbritannien transportiert. Nach reiner Routine sieht anfangs auch Ambers erster Arbeitstag nach der Babypause aus, bis sie und ihr Kollege einen zusätzlichen Auftrag übernehmen müssen.
3: Wir sollen noch jemanden abholen.
4: Ihr werdet einen Häftling in der Nähe von St. David's abholen und der Polizei in London übergeben. Und ihr kriegt Polizeischutz.
2: Nicht ohne Grund. Der Gefangene ist Kronzeuge in einem spektakulären Prozess. Tibor Stone, bislang gut versteckt in einem Safehouse, soll in einem Prozess gegen den Chef eines Verbrechersyndikats aussagen, was der verhindern will. Er hat Leute darauf angesetzt, Stone zu liquidieren.
5: Wann haben die euch gesagt, dass man mich verlegt? Ihr seid hierfür nicht ausgebildet. Ihr seid dem Ganzen doch überhaupt nicht gewachsen.
2: Naja, dann besteht ja immer noch die Möglichkeit, über sich hinauszuwachsen. Genau das wird Amber auch tun, als der Transfer in einen Hinterhalt gerät.
6: Hören Sie mich!
2: In letzter Sekunde gelingt es ihr, sich zu retten und Stone aus dem Transporter zu befreien.
3: Wir müssen hier weg!
6: Was soll denn das?
3: Damit sie nicht weglaufen.
2: Aneinander gekettet fliehen sie vor einer Killerin, die ihnen auf den Fersen ist.
7: Wie ist die Lage? Läuft alles rund?
3: Ich hab ihn noch nicht.
2: Leonie Bene spielt die gnadenlose Jägerin in einer temporeichen, aber auch etwas formelhaften Serie. Am Ende kann die mehr mit ordentlich inszenierter Action glänzen, als mit Logik. Spannender jedenfalls, als das eine oder andere Gekicke in diesen Tagen, ist Prisoner auf der Flucht allemal.
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1: Ich bin Dirk Zeitler. Die aktuelle Hitzewelle hat Deutschland den zweiten Temperaturrekord in Folge beschert. Der Deutsche Wetterdienst registrierte in Möckern-Drewitz in Sachsen-Anhalt am Nachmittag 41,5 Grad und damit den höchsten je bei uns gemessenen Wert.
2: Erst am Freitag hatte der DWD in Saarbrücken-Burbach mit 41,3 Grad die bis dahin höchste Temperatur hierzulande gemessen. Der vorherige Hitzerekord für Deutschland lag bei 41,2 Grad, gemessen am 25. Juli 2019 in Tönesforst und Duisburg-Bahl in Nordrhein-Westfalen. Der bisherige Rekord für die wärmste Nacht in Deutschland seit Beginn der Messungen war in den Nächten auf Donnerstag und auf Freitag in Bad Bergzabern in Rheinland-Pfalz eingestellt worden. Dort fiel die Temperatur jeweils nicht unter 26,2 Grad. Thomas Pleskin, Nachrichtenredaktion.
1: Nach einem erneuten US-Angriff auf Ziele im Iran gibt es Berichte über Explosionen in den mit den USA verbündeten Golfstaaten Kuwait und Bahrain. Die kuwaitische Luftabwehr wehre derzeit feindliche Raketen- und Drohnenangriffe ab, teilte die Armee des Golfstaates mit. Die US-Streitkräfte hatten zuvor nach eigenen Angaben erneut einen Vergeltungsschlag gegen den Iran verübt. Die Ukraine hat nach eigenen Angaben erneut strategisch wichtige Ziele im russischen Hinterland angegriffen. Der ukrainische Geheimdienst teilte mit, eine für die Treibstoffversorgung Moskaus wichtige Ölpumpstation östlich der Hauptstadt sei von Drohnen getroffen worden.
3: Eine Raketenfabrik in Wolgograd, eine Ölpumpstation für Moskau. Russland spürt dieser Tage immer härter die Kehrseite des von Präsident Putin begonnenen Kriegs gegen die Ukraine. Denn die Einschläge häufen sich. Während der Kreml-Chef nach wie vor behauptet, der Krieg laufe nach Plan, sehen sich die Bürger mit Problemen konfrontiert, die für eine Rohstoffmacht wie Russland eigentlich paradox sind. So gibt es vielerorts keinen Sprit mehr, obwohl Russland einer der größten Ölproduzenten weltweit ist. Aus Moskau, André Berlin.
1: Zum Sport. England hat sich bei der Fußball-WM den Gruppensieg gesichert. Das Team setzte sich mit 2:0 gegen Panama durch. Kroatien gewann zum Abschluss der Gruppenphase gegen Ghana mit 2:1. Beide Länder haben sich ebenfalls für die K.O.-Phase qualifiziert. Portugal hat den Gruppensieg verpasst. Gegen Kolumbien kam das Team von Cristiano Ronaldo nur zu einem sehr glücklichen 0:0. Die Demokratische Republik Kongo hat sich mit einem 3:1-Sieg gegen Usbekistan als achte afrikanische Mannschaft für die K.O.-Phase qualifiziert.
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4: A40 Essen-Dortmund, zwischen Dortmund-Barob und Dortmund-Hombruch, 1 Kilometer Stau. Und A59 Köln-Bonn, zwischen Dreieck Köln-Porz und Flughafen Köln-Bonn, 1 Kilometer stockender Verkehr. Wir wünschen allen unterwegs gute Fahrt.
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5: Einen schönen, sehr frühen Sonntagmorgen wünsche ich euch jetzt mit Ray. Das ist mit Where is my husband?

0: Wenn wir den Song nicht heute spielen, wann dann? Und da geht's direkt weiter. Ja, wenn wir nicht den Lehrern einfach mal in dieser Woche danken, wann dann? Weil, ich meine, die müssen ja auch einiges mitmachen. Teilweise, was habe ich gehört von Freunden, die Lehrer sind 40 Grad im Klassenzimmer. Warum macht man dann überhaupt noch Unterricht? Ich weiß es nicht, ja. Und auch noch diese Woche ist Tag des öffentlichen Dienstes. Der wurde extra ins Leben gerufen, um mal Danke zu sagen an alle Leute, die im öffentlichen Sektor arbeiten. Und deswegen übernimmt diese kleine Dankesrede jetzt mal Kollege Hannes Höfer.
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2: In der Öffentlichkeit wird sich viel zu viel über Lehrer lustig gemacht. Andererseits gibt's auch viele lustige Lehrer-Stories von früher. Ich hatte letztens ein richtiges Battle mit meinem Kumpel Boogie, wer die bekloppteren Lehrer hatte. Weil ich hatte einen, der behauptet hat, der könnte durch Wände gehen. Ja, bestimmt ein Geisteswissenschaftler. Mein Kunstlehrer hat immer Kreide gefuttert. Das haben doch alle, das ist pädagogischer Biathlon. Kreide fressen und Schlüsselbund werfen. Aber meiner hatte dazu immer so einen Regenanzug an, an dem er Gummistiefel festgenäht hatte. Okay, Punkt für ihn. Unser ist manchmal auf den Tisch gesprungen und hat gegackert wie ein Huhn. Hat der in der Physiksammlung gewohnt? Weil dann kenne ich den. Ja, solche Lehrer kennen wir wahrscheinlich alle. Also immer dran denken, es ist für uns alle die sechste Stunde und hey, das Leben ist wie die große Pause. Zu kurz für schlechte Laune.
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1: Und Niall Horan, Drive Safe.
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1: A59 Köln-Bonn zwischen Dreieck Köln-Porz und Flughafen Köln-Bonn. 1 Kilometer Stau. Wir wünschen allen unterwegs gute Fahrt.
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2: Gut, dass Harry Houdini kein Deutscher war, weil ich meine, also Harald Houdini klingt irgendwie ein bisschen langweilig. Und gut, dass Dua Lipa auch keine Deutsche ist, weil Doris Lipa klingt auch irgendwie nicht so geil. Ich bin Niklas Lünebach. Na okay, bei mir ist gut, dass ich Deutscher bin. Niklas Lünebach klingt nämlich deutlich besser als irgendein amerikanischer Akzent. Jetzt Dua Lipa für euch.

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0: Ja, es ist einfach keine Party, wenn die Backstreet Boys nicht da sind. Das sind sie mit Everybody. Ah, Backstreet's back. Und jetzt für euch Michael Schulte mit Love Sick, weil wir müssen ja auch ein bisschen Party machen, weil die große Hitzewelle ist so langsam überstanden. Heute noch maximal 33, 34, lass es mal irgendwo 35 Grad sein, aber dann am Nachmittag und Abend, da kommen nochmal Regenschauer durch, da zieht nochmal ein Gewitter durch. Also es wird nochmal schön deutlich kühler, auch die nächsten Tage. Das feiern wir hier. Und ich hoffe, ihr feiert mit. Macht euch einen schönen Sonntag.
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1: Ich bin Uli Reitinger. Die aktuelle Hitzewelle hat Deutschland den zweiten Temperaturrekord in Folge beschert. Der Deutsche Wetterdienst registrierte in Möckern-Drewitz in Sachsen-Anhalt am Nachmittag 41,5 Grad und damit den höchsten je bei uns gemessenen Wert.
2: Erst am Freitag hatte der DWD in Saarbrücken-Burbach mit 41,3 Grad die bis dahin höchste Temperatur hierzulande gemessen. Der bisherige Rekord für die wärmste Nacht in Deutschland seit Beginn der Messungen war an den Nächten auf Donnerstag und auf Freitag in Bad Bergzabern in Rheinland-Pfalz eingestellt worden. Dort fiel die Temperatur jeweils nicht unter 26,2 Grad. Thomas Pleskin, Nachrichtenredaktion.
1: Spirituosen wie Rum, Wodka und Korn sollen nach Plänen des Finanzministeriums ab dem kommenden Jahr höher besteuert werden. Genaue Angaben machte ein Sprecher nicht. Aber das Redaktionsnetzwerk Deutschland berichtet, dass es eine Erhöhung um satte 20% geben soll. Von 13,03 Euro auf 15,64 Euro je Liter Reinalkohol. Mit der Anhebung der Alkoholsteuer und auch der Tabaksteuer will die Regierung Lücken im Haushalt schließen. Die Ukraine hat nach eigenen Angaben erneut strategisch wichtige Ziele im russischen Hinterland angegriffen. Der ukrainische Geheimdienst teilte mit, eine für die Treibstoffversorgung Moskaus wichtige Ölpumpstation östlich der Hauptstadt sei von Drohnen getroffen worden.
3: Eine Raketenfabrik in Wolgograd, eine Ölpumpstation für Moskau. Russland spürt dieser Tage immer härter die Kehrseite des von Präsident Putin begonnenen Kriegs gegen die Ukraine. Denn die Einschläge häufen sich. Während der Kreml-Chef nach wie vor behauptet, der Krieg laufe nach Plan, sehen sich die Bürger mit Problemen konfrontiert, die für eine Rohstoffmacht wie Russland eigentlich paradox sind. So gibt es vielerorts keinen Sprit mehr, obwohl Russland einer der größten Ölproduzenten weltweit ist. Aus Moskau, André Berlin.
1: Und noch zum Sport. England hat sich bei der Fußball-WM den Gruppensieg gesichert. Das Team setzte sich mit 2:0 gegen Panama durch. Kroatien gewann zum Abschluss der Gruppenphase gegen Ghana mit 2:1. Hier sind beide Nationen weitergekommen in die K.O.-Phase. Portugal hat den Gruppensieg verpasst. Gegen starke Kolumbianer kam das Team von Cristiano Ronaldo nur zu einem 0:0. Die Portugiesen sind trotzdem weiter, genauso wie Kolumbien und die Demokratische Republik Kongo nach einem 3:1-Sieg gegen Usbekistan. Das waren die Nachrichten mit Uli Reitinger.
4: Wenn ihr durchlüften wollt, dann macht's am besten jetzt. Kühler wird's heute nicht mehr, aber wieder heißer. 29 bis 34 Grad sind drin, dazu ist es bewölkt. Am Nachmittag ziehen Hitzegewitter durch, teils mit Hagel, Starkregen und Sturmböen. Die bringen die Abkühlung. Morgen und in den nächsten Tagen bleiben die Temperaturen unter der 30-Grad-Marke. Auf den Autobahnen ist noch alles frei, es gibt keine Meldung. Gute Fahrt, kommt gut an.
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4: Kurz nach 6 am Sonntag. Ja, es ist noch super früh. Da halte ich mich kurz. Natascha Wittmark hier. Einen schönen guten Morgen. Hallo.
5: Hey.

0: finde ja, Lola Young hat eine sehr entspannende Stimme. Messi war das.
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0: Und da geht's jetzt nach Norwegen mit dem Kollegen Leo Arigi. Norwegen hat bei dieser Fußball-WM nämlich nicht nur extrem energetische Fans, die in Ruderbewegungen im Internet viral gehen. Sie haben auch ein wirklich ausgefuchstes Kochteam.
2: Ja, und das wird angeführt von einem norwegischen Spitzenkoch, Aron Espeland, mehrfach ausgezeichnet worden für seine außergewöhnlichen Kochkünste. Und man braucht durchaus auch Kochtalent, denn neben den 26 Spielern muss zusätzlich noch das ganze Betreuerteam versorgt werden. Insgesamt sind das mehr als 60 Leute und die bekommen viermal am Tag etwas zu essen. Und damit in den USA bloß niemand auf die Idee kommt, einfach irgendwas auf den Tisch zu stellen, bringen die Norweger ziemlich viel von zu Hause mit. Rund 300 Kilo Fisch, 116 Kilo Brunost, also diesen norwegischen Braunkäse, 50 Kilo Butter und ungefähr 6000 Orangen. Dazu sogar Waffeleisen. Ja, weil warum nicht? Vielleicht bricht ja während dieser Weltmeisterschaft noch ein Waffelnotstand aus. Ganz so platt wie wir essen per se nichts Amerikanisches, ist es dann aber doch nicht. Spitzenkoch Aron Espeland sagt, es geht vor allem um Qualität und um die persönliche Verbindung zu den Zutaten. Also in den USA stehen und sagen können, ich kenne die Person, die diese Tomaten pflückt. Oder die Person, die diesen Heilbutt fängt. Und für die Spieler ist es am Ende auch mehr als nur Essen. So ein Turnier dauert Wochen, du bist weit weg von zu Hause, alles ist durchgetaktet. Und dann kann vertrautes Essen eben auch ein Stück Heimat sein. Oder im Fall von Norwegen ein Stück Heimat mit Fisch, Butter, Braunkäse und frisch gepresstem Orangensaft. Aber ganz ehrlich, das klingt schon ziemlich lecker.
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0: Es ist bewölkt, teils auch schon sehr windig. Da merkt man, die Abkühlung kommt. 29 bis 34 Grad sind es heute noch mal in der Spitze. Am Nachmittag ziehen dann Hitzegewitter mit Hagel, Starkregen und kräftigen Sturmböen durch. Und ab morgen bleiben die Temperaturen dann unter der 30-Grad-Marke. Mit einer Meldung von der A1 Köln-Dortmund. Zwischen Burscheid und Wirmelskirchen gab es einen Unfall. Bitte fahrt dort vorsichtig.
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0: So, für diesen sehr frühen Sonntag habe ich jetzt was Frisches und was Schönes aus den 90ern. Das Frische kommt von Samba. Und mit dem Schönen aus den 90ern fangen wir an, kommt von Soul Asylum. Ich bin Natascha Wittmark. Einen schönen guten Morgen euch.

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Hätte ich das mal früher gelesen, dann hätte ich heute früh 5 Minuten länger schlafen können. Der Pyjama ist der neue Outfit-Trend 2026. Löst er dann so quasi den Jogger ab, oder was? Also ich kann es verstehen, ne? Ich meine, was ist noch bequemer als der Jogger? Der Schlafanzug, ne? Wie steht ihr denn zu diesem Trend?

0: quasi jetzt so nach dem Aufstehen direkt mit dem raus, was man eh schon anhat?
1: Also ich glaube, für mich ist das nichts, aber ich kann mir vorstellen, dass das bei manchen Leuten ganz gut aussehen kann.
2: Da kann der Schweiß innen noch runterlaufen. Ja, das ist schön schlabberig, also warum nicht?
3: Das wird mich ein bisschen zu sehr an Hugh Hefner erinnern.
0: Ja, das war ja ein Satin-Bademantel, ne? Das passt also nicht ganz so zum Trend. Aber wer weiß, ne? Vielleicht kommt das ja als nächstes. Schauen wir mal. Ich hoffe auf jeden Fall, ihr habt euren Schlafanzug noch an und könnt euch bestenfalls noch mal umdrehen. Zu dieser wunderschönen Nummer hier von Holly Humberstone, To Love Somebody.
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1: Ich bin Uli Reitinger. Ein Temperaturrekord von 41,5 Grad und der nächste Höchstwert ist schon in Sicht. Für heute sagt der Deutsche Wetterdienst Temperaturen von bis zu 42 Grad voraus. Der Wetterdienst erwartet Unwetterpotenzial durch heftigen Starkregen, schwere Sturmböen und großen Hagel. Auch extremes Unwetter mit bis zu 50 Litern pro Quadratmeter sei nicht ausgeschlossen, heißt es. US-Streitkräfte haben nach eigenen Angaben erneut einen Vergeltungsschlag gegen den Iran verübt. Mehrere Ziele, darunter Luftabwehrstellungen, Drohnenlager und Überwachungsinfrastruktur, seien angegriffen worden, teilte das zuständige Regionalkommando mit. Es ist der zweite US-Angriff auf den Iran seit der Unterzeichnung des Rahmenabkommens zwischen den beiden Ländern Mitte Juni.
2: Ausgangspunkt der Unruhe ist die Frage, wer kontrolliert den Schiffsverkehr durch die Straße von Hormuz. Der Iran sieht die Kontrolle bei sich und hat diesem Anspruch offenbar mit einer Drohne Nachdruck verliehen. Die USA bewerteten das als Verstoß gegen die vereinbarte Waffenruhe und flogen die Luftangriffe. Die iranischen Revolutionsgarden antworteten nach eigenen Angaben mit Angriffen auf US-Ziele in der Region. Beide Seiten machten aber deutlich, an keiner weiteren neuen militärischen Eskalation interessiert zu sein. Aber auch ein dauerhaftes Friedensabkommen ist noch nicht in Sicht. Jan-Henner Reitze, Nachrichtenredaktion.
1: Von den Beratungen des Koalitionsausschusses in der kommenden Woche werden die Forderungen nach Reformen lauter. Dabei geht es vor allem um Gesundheit, Pflege und die Rente. Aus Politik und Wirtschaft kommen Appelle, die Vorhaben jetzt entschlossen anzugehen.
3: Die Chefin der Wirtschaftsweisen Schnitzer sieht bei der Rente ein ermutigendes Signal und fordert auch bei Gesundheit und Pflege mehr Reformbereitschaft. Altbundespräsident Gauck mahnt, die Politik müsse nach der Analyse der Probleme nun handeln und notwendige Einschnitte überzeugend begründen. Thomas Bleskin, Nachrichtenredaktion.
1: Zum Sport. In einer dramatischen Schlussphase hat sich Österreich bei der Fußball-WM für die K.O.-Runde qualifiziert. Gegen Algerien reichte ein Punkt. Die Algerier gingen in der dritten Minute der Nachspielzeit mit 3:2 in Führung. Aber der Österreicher Kalajdzic setzte nochmal 3 Minuten später mit seinem 3:3-Ausgleich den Schlusspunkt. Beide Teams sind weiter. Genauso wie Argentinien nach einem 3:1 gegen Jordanien. In Gruppe L zogen England, Kroatien und Ghana ins 16. Finale ein. Und in Gruppe K sind Kolumbien, Portugal und die Demokratische Republik Kongo weiter. Das waren die Nachrichten mit Uli Reitinger.
4: Das Schwitzen geht auch heute wieder weiter, aber es wird nicht ganz so super heiß wie in den letzten Tagen. 29 bis 34 Grad bekommen wir in der Spitze, dazu ist es bewölkt. Am Nachmittag können kräftige Hitzegewitter durchziehen, teils mit Sturmböen, Hagel und Starkregen. Dann kommt die Abkühlung, wenn man so will. In der nächsten Woche bleiben die Temperaturen unter 30 Grad. Es gab 2 Unfälle, einmal auf der A1 Köln-Dortmund zwischen Burscheid und Wermelskirchen und dann noch auf der A4 Köln-Aachen zwischen dem Kreuz Köln-Gremberg und Köln-Poll. Da staut es sich jetzt auch ein bisschen. 3 Minuten dauert es länger.
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4: Natascha Wittmerk hier, hallo zusammen, einen schönen guten Morgen. Ich hoffe, ihr seid gut in diesen frühen Sonntag gestartet. 3 Hits am Stück spiele ich euch jetzt direkt. Mit dabei Ed Sheeran, Pink und den Anfang macht Jax Jones zusammen mit Ina Rolston. Breathe.

0: Eieiei. Ja, die gehören sonntags morgens dazu, ne?
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0: Ja, Fußball, das ist ja schon ein harter Sport, ne? Wenn es da einmal nicht ganz so gut läuft, dann weißt du nie, ob du deinen Job in der nächsten Saison noch machen darfst. Also nicht nur bei Spielern und Trainern ist das so, hat der Kollege Robert Janz festgestellt. Auch bei Reportern gibt es da einen enormen Verschleiß.
2: Ja, und natürlich ist es blöd, wenn jemand seinen Job verliert. Aber die Story hier ist echt ein Highlight. Also man muss einfach irgendwie ein bisschen schmunzeln. Ein türkischer TV-Kommentator hat unfassbare 4 Minuten lang beide Teams auf dem Rasen verwechselt. Also die in weiß gekleideten Iraner mit den schwarz tragenden Neuseeländern.
0: So, aber der hat trotzdem Namen gesagt.
2: Ja, und zwar ganz oft, also nur leider die falschen. Er hat kommentiert und kommentiert, mal anhand der Rückennummer oder durch die jeweilige Position auf dem Feld. Erst als ein iranischer Spieler ganz fett im Zoom war, hat der Kollege gecheckt, was er da gerade labert. Zur Verteidigung, 48 Teams sind bei der WM am Start, darunter viele unbekannte Außenseiter und WM-Debütanten. Und dann wurde das Spiel auch noch um 4 Uhr nachts türkischer Zeit angepfiffen, also man kann da auch schon mal durcheinander kommen.
0: Ja, absolut. Also meine ich auch. Aber gut, der TV-Sender, den hat das nicht so interessiert. Der darf jetzt auf jeden Fall nicht mehr kommentieren. Und es gibt noch 2 Personalien, über die wir sprechen müssen.
2: Ja, ein belgischer Nationalspieler wollte bei der Geburt seines Kindes dabei sein. Soweit so normal. Er ist darum kurzfristig abgereist. Eine Journalistin hatte da in einer französischen TV-Sendung kein Verständnis für, Zitat, Hunderte Fußballer würden alles dafür geben, an deiner Stelle zu sein. Und dann verlierst du das alles, um bei der Geburt deines Kindes dabei zu sein. Einem ekligen Moment, bei dem der Vater nichts nützt und nur eine Statistenrolle spielt. Zitat Ende.
0: Das ist schon heftig. Da gab es dann aber keine Kündigung.
2: Nee, aber ein ordentlicher Shitstorm. Und den gab es auch für einen argentinischen Streamingdienst. In einer Live-Sendung wurde fälschlicherweise der Tod von Lionel Messis Vater verkündet. Die Moderatorin hat sich daraufhin öffentlich bei der Familie entschuldigt. Beteiligte Mitarbeiter wurden entlassen. Und ja, die Moderatorin, die hatte schon vorher dann von sich aus gekündigt.
0: Ja, also besser nicht über Fußball reden. Dann können wir auch keinen Fehler machen hier. Lieber über Musik. Da habe ich jetzt was Passendes zu den Temperaturen heute wieder. Von Dario G. Sunshine.

0: Es wird auch heute wieder heiß, wenn auch nicht ganz so super heiß wie in den letzten Tagen. Die Höchstwerte liegen zwischen 29 und 34 Grad. Dazu ist es bewölkt und am Nachmittag kommt dann die Abkühlung. Hitzegewitter ziehen durch, teils mit Starkregen, Sturmböen und Hagel. Also macht alles fest, was festgemacht werden muss. Morgen ist es dann schon deutlich kühler, maximal 28 Grad bekommen wir. Und auch in den nächsten Tagen bleiben die Temperaturen unter der 30-Grad-Marke. Die A4 Köln-Aachen ist zwischen dem Kreuz Köln-Gremberg und Köln-Poll nach einem Unfall gesperrt. Aktuell staut es sich da auf einem Kilometer. 4 Minuten müsst ihr mehr einrechnen. Und auf der A61 Mönchengladbach-Koblenz gab es ebenfalls einen Unfall zwischen Bettburg und Bergheim. Vorsicht, da läuft Kraftstoff aus.
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0: Ja, der Tag hat gerade angefangen und es läuft schon wieder Rücken und Stirn runter, ne? Obwohl, hat heute Nacht ja eigentlich gar nicht aufgehört damit, ne? Naja, wie auch immer. Ihr müsst ja nicht alleine durch. Wir schwitzen uns gemeinsam durch diesen Sonntagmorgen. Ich bin Natascha Wittmark, hallo zusammen. Ciao.

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0: Morgen. Jetzt drehen wir mal so ein bisschen auf.
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0: Die war ja gestern präsentiert von uns am Fühlinger See bei Köln. Es war sehr heiß, dementsprechend floss der Schweiß, aber das hat euch vom Feiern nicht abgehalten. Die Stimmung war mega, die Musik war super und ihr habt getanzt ohne Ende. Wir waren ja auch vor Ort, haben live gesendet und mit euch und den Stars da gefeiert. Hier mal so ein kleiner Rückblick.
3: So, und du lässt dich heute auch hier schön zum Festival kutschieren, ne?
4: Richtig, auf der Deutschen Bahn ist eh kein Verlass, also nimm mal eine Party.
5: Hallo aus Köln vom Fühlinger See. Heute steigt hier das bunteste und auch lauteste und vor allen Dingen auch heißeste Event des Jahres. Zehntausende Leute sind heute Nachmittag wirklich bei schweißtreibenden Temperaturen vor Ort und die Stimmung ist ausgelassen.
6: Leute, wie findet ihr das Rainbow Festival? Ja, ist einfach eine geile Stimmung hier.
5: Bei mir steht gerade Olivia Jones, du moderierst das Ganze. Olivia, wie hältst du die Hitze heute bitte schön aus?
7: Es ist nicht einfach, aber es ist einfach auch nicht nur ein Spaß-Event, sondern auch ein wichtiges Event. Es geht darum, dass wir die Vielfalt feiern und queere Sichtbarkeit.
5: Kamrat ist bei mir, wir sitzen gerade hier im Backstage-Bereich. Ist noch irgendein Auftritt, den du dir anschauen wirst, bevor du dann wieder abrauschst?
8: Ich finde einfach ein bisschen witzig, dass wir vor Bonnie M. spielen, also direkt nach uns spielt Bonnie M. Dementsprechend werde ich da wahrscheinlich mal reingucken.
5: Wenn du schon so ein großer Fan von Bonnie M. bist, mal gucken, wie textsicher du bist. Ich fange einfach mal an. Daddy, Daddy cool.
8: Daddy, Daddy cool.
9: Die Stimmung hier ist super, einfach klasse. Das Programm, dass die Veranstalter sich gut um uns kümmern, mit Wassereis, mit tollen Abkühlungsmöglichkeiten, echt toll.
10: Also Rainbow ist immer ein Besuch wert. Wir waren letztes Jahr da und super.

0: Ja, nichts konnte die Stimmung beim Rainbow Festival stoppen, auch keine 40 Grad. Und auch die hier konnten nicht gestoppt werden, die standen da ja auch auf der Bühne beim Rainbow Festival. Alphaville, jetzt hier mit Big in Japan.
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1: Mit Marco Röhling. Das 16. Finale der Fußball-WM ist komplett. In der Nacht haben sich 5 weitere Teams für die K.O.-Runde qualifiziert. Kolumbien und Portugal trennten sich 0:0. Damit sind beide unter den besten 32. Auch der Kongo hat den Sprung in die nächste Runde geschafft mit einem 3:1 gegen Usbekistan. Österreich und Algerien spielten spektakulär 3:3 und stehen ebenfalls beide in der K.O.-Runde. Der amtierende Weltmeister Argentinien hat mit 3:1 gegen Jordanien gewonnen, stand aber schon vorher als Gruppensieger fest.
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2: Mit Mirko Knappert. Schönen guten Morgen. Der Nahe Osten kommt weiter nicht zur Ruhe. Die USA haben erneut den Iran angegriffen, trotz einer eigentlich geltenden Waffenruhe. Unter anderem seien Luftabwehrstellungen, Drohnenlager und Überwachungsinfrastruktur angegriffen worden, heißt es von den US-Streitkräften. Es ist der 2. Angriff der Amerikaner auf den Iran seit der Unterzeichnung eines Rahmenabkommens zwischen den beiden Ländern Mitte des Monats. Grund sei ein Angriff des Irans auf einen Frachter gewesen. Gestern hatte die Behörde für Sicherheit der Handelsschifffahrt gemeldet, dass ein Frachtschiff von einem unbekannten Geschoss getroffen worden sei. Genauere Hintergründe sind aber noch nicht bekannt. Und das sind weitere Themen diesen Sonntagmorgen. In einem Waldgebiet im Landkreis Meißen an der Landesgrenze zwischen Sachsen und Brandenburg ist ein Feuer ausgebrochen. Nach Angaben des örtlichen Bürgermeisters ist eine Fläche von 40 Hektar betroffen. Die Löscharbeiten sind allerdings schwierig, weil im Boden des ehemaligen Truppenübungsplatzes noch jede Menge Munition liegt. Hinzu kommen die Trockenheit und die starke Hitze. Serbiens Präsident Vucic hat seinen Rücktritt in wenigen Wochen angekündigt. Der regierenden SNS-Partei wird er aber bei den nächsten Wahlen helfen wollen, so Vucic auf einer Kundgebung in Belgrad. Seine zweite Amtszeit als Präsident endet regulär Ende Mai nächsten Jahres. Ein weiteres Mal kann er nicht antreten. Es wird aber erwartet, dass Vucic stattdessen als Ministerpräsident kandidieren wird. In einem Lüdenscheider Krankenhaus hat eine fremde Frau ein Neugeborenes mitgenommen. Der 7 Tage alte Säugling wurde im Nebenraum eines Parkhauses gefunden, meldet die Polizei. Dem Kind geht es gut. Es wurde mit einem Rettungswagen zurück ins Krankenhaus gebracht. Nach der Frau wird jetzt gesucht. Alkohol könnte ab dem nächsten Jahr teurer werden. Das plant das Bundesfinanzministerium und bereitet dafür eine höhere Steuer auf hochprozentigen Alkohol vor. Mit den Plänen soll der Bundeshaushalt aufgebessert werden, aber auch die Gesundheit geschützt werden. Thomas Bleskin mit den Infos.
3: Nach einem Bericht des Redaktionsnetzwerks Deutschland sollen die Steuern auf Rum, Wodka, Korn und Co. zum Jahresbeginn 2027 um 20% steigen. Höher besteuert werden sollen außerdem Sekt, Champagner, Likör, Weine und Alkopops. Das Finanzministerium bestätigte einen Gesetzentwurf, verwies bei Einzelheiten aber auf die noch laufenden Abstimmungen. Erwartet werden Mehreinnahmen von rund 400 Millionen Euro im Jahr. Eine Expertenkommission geht zudem davon aus, dass ein sinkender Alkoholkonsum Krankheiten und Unfallkosten verringern könnte.
2: Thomas Bleskin mit den Infos. Vielen Dank. Und das waren die Nachrichten mit Mirko Knappert.
4: Es ist noch mal heiß heute, dann kommt aber die Abkühlung. 29 bis 34 Grad sind es in der Spitze, dazu ist es bewölkt, aber noch trocken. Am Nachmittag ziehen dann teils kräftige Hitzegewitter durch, mit Hagel, Sturmböen und Starkregen dabei. Und morgen, am Montag, werden es dann noch maximal 28 Grad bei uns. Und auch in den nächsten Tagen bleiben die Temperaturen unter der 30-Grad-Marke. Wir schauen auf die Autobahn A4 Köln-Aachen. Hier gab es einen Unfall zwischen Kreuz Köln-Gremberg und Köln-Poll. Es ist nur ein Fahrstreifen frei. Und A61 Mönchengladbach-Koblenz. Hier gab es einen Unfall zwischen Bettburg und Bergheim. Vorsicht, da läuft Kraftstoff aus.
5: 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Ja, und diese dicken Außenmauern von vielen Kirchen, die halten so ein bisschen die Extremhitze noch draußen, zumindest im Moment. Und da lässt es sich ganz gut üben. Ausbildung für neue Messdienerinnen und Messdiener. Ein Thema gleich hier bei uns. Außerdem in eigener Sache und vorher, da geht es zu Fuß von Much nach Werl. Hier in Himmel und Erde. Heute die katholische Ausgabe mit Stefan Klinkhammer. Einen schönen guten Morgen euch.

0: Einen schönen Sonntag.
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0: Vielleicht wird es nicht ganz so schlimm, denn bei den Temperaturen ja der vergangenen Tage, da wäre das echt eine Herausforderung. Aber wie heißt es so schön? Versprochen ist versprochen. Und auch wenn dieses Versprechen schon über 250 Jahre zurückliegt. Johanna Risse über die Mucher Fußwallfahrt.
2: Ab sofort sind wir im Wallfahrtsmodus. Also jetzt beginnt quasi die heiße Phase der Wallfahrt.
3: Das heißt in Much im Rhein-Sieg-Kreis, Schuhe eingelaufen, Blasenpflaster liegen bereit, blaue Wallfahrtsfahnen vor der Kirche. St. Martinus. Mehr als 100 Pilgerinnen und Pilger sind ab dem 2. Juli auf Tour. 6 Tage beten, singen, rund 40 Kilometer am Tag zu Fuß. Nach Werl in Westfalen, Stefan Höller, Brudermeister der Wallfahrt.
2: In den 1770er Jahren war im Much eine verheerende Viehseuche. Und die Viehseuche gefährdet ja nicht nur die Tiere, sondern auch das Leben der Menschen, die Existenz ganz einfach. Und dann hat man sich auf den Weg nach Werl gemacht, weil man gehört hat, in Werl gibt es ein Salz. Und mit diesem Salz sollte man die Tiere behandeln können. Und wie die Urahnen dann in Werl waren, haben sie auch ein Versprechen abgegeben.
3: Wir kommen wieder, jedes Jahr. Und wie seit über 250 Jahren auch diesmal. Ziel ist das Gnadenbild der Gottesmutter in der Basilika, die Trösterin der Betrübten. Emma aus Much pilgert mit, seitdem sie 16 ist, in diesem Jahr zum 9. Mal.
4: Nachdem ich einige Male schon mitgelaufen bin, kann ich definitiv sagen, dass es deutlich emotionaler ist, als man sich das als Zuschauer vorstellen kann. Der ganze Weg, jeder Tag ist ganz besonders. Die Landschaft, die Sonnenaufgänge, das frühe Aufstehen, die Müdigkeit, da kommen ganz, ganz viele Emotionen zusammen.
3: Grandiose Natur, Gemeinschaft, Applaus von der Wegstrecke. Jeder Morgen beginnt um 4 mit der Messe. Rosenkränze, Marienlieder. Genau daraus wächst unterwegs eine Gemeinschaft, die trägt.
2: Und über dieses Beten kommt man auch in, ich sag jetzt einfach, in so einen Flow rein. Man geht, es regnet, die Sonne scheint und viele sagen, wenn wir nicht so viel beten würden, würden wir den Weg auch nicht schaffen.
3: Über WhatsApp berichten sie live von jeder Etappe und für alle zu Hause wird eine Kerze bis nach Werl getragen, Brudermeister Stefan Höller.
2: Und was ganz erstaunlich ist, wirklich berührt mich jedes Mal sehr, dass ich von relativ fremden Leuten angesprochen werde und dann zu einem kommen und sagen, tu mir einen Gefallen, denk an mich.

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0: Und sehr wahrscheinlich werden sich jetzt gleich viele auf den Weg machen, um ihren Dienst anzutreten und dann eventuell das hier im Hinterkopf haben.
2: Nach der Predigt kommt euer großer Einsatz. Das ist nämlich eigentlich wirklich die Hauptaufgabe von den Messdienern, fast die Gabenbereitung.
0: Es geht um Messdienerinnen und Messdiener. Ja, jetzt am Sonntag sind sie in vielen Messen im Einsatz. Doch bevor es überhaupt soweit ist, muss das natürlich geübt und auch die Hintergründe so ein bisschen erklärt werden.
2: Bei der Gabenbereitung, das ist ja so ein bisschen wie, wir decken den Tisch, um gemeinsam mit Jesus dann zu essen. Ne? So wie wenn ihr zu Hause abends vielleicht den Abendbrottisch esst, dann helft ihr vielleicht auch mal mit.
0: Zumindest manchmal. Lisa und Jonathan kümmern sich dabei um die Ausbildung der Kinder. Die sind gerade in der Gemeinde St. Franziskus in Köln zur Erstkommunion gegangen und wollen jetzt Messdiener bzw. Messdienerin werden. Zum Beispiel Franziskus, Paula und Lara.
3: Als Messdiener ist die Kirche nicht so langweilig und mein großer Bruder ist auch Messdiener.
4: Weil meine Mutter und mein Vater halt auch schon Messdiener und Messdienerin waren und wenn man nur von der Bank aus zuguckt, ist es halt total langweilig.
5: Weil ich habe halt den Zettel gesehen und dann habe ich da Lust drauf bekommen, weil das halt auch Spaß macht.
0: Das macht ganz bestimmt Spaß und es sind jede Menge, rund 300.000 junge Menschen engagieren sich in Deutschland als Messdienerinnen und Messdiener, so die ganz frisch vorgestellten Zahlen. Und natürlich ist Messdiener sein nicht nur in der Messe dabei sein, sondern auch jede Menge Aktivitäten, sagt Lisa.
2: Ausflüge, wir treffen uns regelmäßig in Jugendkellern und spielen zusammen. Genau, also die Gemeinschaft ist schon auch ein großer Teil an dem, was wir hier machen.
0: Die große Messdienergemeinschaft und sie wird bald ein kleines Stückchen größer.

0: Heute schwitzen wir noch mal zusammen, dann kommt die Abkühlung. Es ist bewölkt, die Höchstwerte liegen zwischen 29 und 34 Grad. Am Nachmittag ziehen teils kräftige Hitzegewitter mit Hagel, Starkregen und Sturmböen durch. Und morgen am Montag werden es dann noch maximal 28 Grad. Auch in den nächsten Tagen bleiben die Temperaturen unter der 30-Grad-Marke. Es ist alles frei auf den Autobahnen, es gibt keine Meldungen. Gute Fahrt.
1: Kommt gut raus mit uns und so einfach ist das nicht. Abschied nehmen. In dem Fall ist es jetzt okay, kein endgültiger Abschied, aber irgendwie dann doch. Und der betrifft uns hier in der Redaktion ziemlich unmittelbar, aber wir versuchen das auch noch so ein bisschen zu strecken. Auf ins Rentnerleben, gleich hier in Himmel und Erde. Ich bin Stefan Kienkemmer. Einen schönen guten Morgen.

0: Alarm, hunderte Meldungen jeden Tag, jetzt alles vorbei. Mhm. Reguläre Altersrente, bin gespannt.
1: Jetzt hast du ja Anfang der 90er die ganze Sache im Radio angefangen. Radio, das wird dir doch bestimmt fehlen, oder?
0: Naja, ich kann es schließlich ja noch hören, jeden Tag, überall.
1: Klar.
0: Das beste Medium ever, schnellste, coolste überhaupt, meine Musik, meine Welt, so wie für unsere Hörer auch. Die NRW-Lokalradios waren damals eine Riesenidee, nicht umsonst haben sie ja auch die meisten Hörer insgesamt bundesweit. Da dabei zu sein, war und ist ein Riesenprivileg.
1: Jetzt hast du ja mindestens 4 Päpste erlebt, zahlreiche Bischöfe, das ist ja auch ein Stück Zeitgeschichte. Wie siehst du das?
0: Absolut, und was für eine, ganz großes Welttheater, aber eben auch katastrophale Tiefpunkte, tiefe Verletzungen, furchtbare Enttäuschungen, ein Blick in den Abgrund, was geschieht, wenn der Kompass verloren geht. Vertrauen zurückgewinnen, das dauert. Doch zugleich sind da auch Neuaufbrüche, große Zukunftsthemen, wo Kirche ganz vorne dran ist, die vielen, vielen Begegnungen, die einen total aufbauen. Wenn ich an all die unzähligen Menschen denke bei uns im Programm, da darf man auch wirklich dankbar sein, dass wir sie alle haben.
1: Aber ja, wir werden dich sicher hin und wieder dann doch nochmal hören. Dein Motto, das bleibt?
0: Klar, Mission is possible. Also das heißt ja nicht nur Mission im kirchlichen Sinn, sondern gilt für jede und jeden, der sich was vornimmt. Oder wie sagte jetzt der neue Bischof von Münster, lasst euch nicht bange machen, habt keine Angst. Ich sage allen vielen, vielen Dank fürs Zuhören.
1: Sagt Christoph Beckmann. Danke auch für die Zusammenarbeit von meiner Seite in den letzten 13 Jahren. Und ich sag mal, wir hören uns und Glück auf.

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0: Es sind noch genau 3 Wochen, dann sind Sommerferien hier in NRW und ja nicht nur hier bei uns, sondern ab diesem Wochenende auch schon in einigen anderen Bundesländern. Passend dazu gibt es auch immer den Tag der Autobahnkirchen. Heute, da ist er, da gibt es viele Veranstaltungen, auch in NRW, zum Beispiel in der katholischen Autobahnkapelle St. Antonius Gescher an der A1. Heute Nachmittag um 15 Uhr eine Andacht mit anschließendem Reisesegen. Und natürlich gibt es ja nicht nur Autobahnkirchen, sondern mittlerweile auch ganz viele Radwegekirchen. Und alle, die sind auch Rastplätze für die Seele. Das war Himmel und Erde mit der katholischen Ausgabe. Die Infos von heute, wie immer, auf himmelunderdeonline.de. Dann ist nächste Woche hier wieder die evangelische Ausgabe mit Manfred Rütten. Ich bin Stefan Klinkhammer und wünsche euch noch einen ganz schönen Sonntag.

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2: Mit Mirko Knappert. Schönen guten Morgen. Das 16. Finale bei der Fußball-Weltmeisterschaft in den USA, Kanada und Mexiko ist komplett. In der Nacht haben sich 5 weitere Teams für die K.O.-Runde qualifiziert. Portugal, Kolumbien, Österreich, Algerien und die Demokratische Republik Kongo sind weiter mit dabei. Marco Röhling aus unserem WM-Studio. Auf welche Gegner treffen die 5 Teams denn im 16. Finale?
3: Den schwersten Gegner hat sicherlich Österreich gezogen. Das Team von Trainer Ralf Rangnick trifft auf den amtierenden Europameister Spanien. Portugal mit Cristiano Ronaldo spielt im 16. Finale gegen Kroatien mit Luka Modric. Für Algerien geht es gegen die Schweiz weiter. Kolumbien trifft auf Ghana. Und auf die Demokratische Republik Kongo wartet ein echtes Highlight. Der Gegner in der ersten K.O.-Runde heißt England.
2: Die Gruppenphase ist ja jetzt beendet. Welche Mannschaft ist denn für dich die größte Überraschung und welche die größte Enttäuschung?
3: Also mich hat WM-Neuling Kap Verde komplett begeistert. Die sind als Tabellenzweiter hinter Spanien ins 16. Finale eingezogen und sind damit die große Überraschung dieser Vorrunde. Enttäuschend lief die WM für Uruguay. Der zweimalige Weltmeister ist ohne Sieg bereits in der Gruppenphase ausgeschieden und konnte nicht an die vielen großen Erfolge der letzten Jahre anknüpfen.
2: Dankeschön, Marco Röhling aus unserem WM-Studio. Und wir haben weitere Nachrichten in der Übersicht für euch. Die aktuelle Hitzewelle in NRW hat gestern wieder ihren Höhepunkt mit 40,2 Grad erreicht. Diesen Höchstwert hat der Deutsche Wetterdienst im Kreis Euskirchen in Weilerswist gemessen. Der gleiche Wert wurde auch schon am Freitag in Tönesforst gemessen, als bisher höchste Temperatur für einen Junitag in NRW. Wegen der extremen Hitze fordert die Fraktionschefin der Grünen Dröge ein Abkühl-Sofort-Programm. Mit dem sollen Krankenhäuser, Pflegeeinrichtungen, Kitas und Schulen besser gekühlt werden. Es brauche volles Tempo beim Ausbau von Klimaanlagen in Verbindung mit Solaranlagen, so Dröge in der Bild am Sonntag. US-Präsident Trump hat im Iran mit dessen Vernichtung gedroht. Es könnte ein Punkt kommen, an dem wir nicht mehr vernünftig sein können und gezwungen sein werden, das Werk, das wir sehr erfolgreich begonnen haben, militärisch zu vollenden. Das schrieb Trump auf seiner Plattform Truth Social. Hintergrund ist die brüchige Waffenruhe zwischen den USA und dem Iran. Mit ihm werden jetzt wieder viele von euch in den Tag starten und an diesem Sonntag könnt ihr ihn euch sogar noch ein bisschen mehr schmecken lassen, denn die Preise für Markenkaffee sinken. Nachdem zuletzt die Eigenmarken günstiger geworden sind, wird jetzt auch Kaffee von Jacobs, Lavazza und Co. wieder ein bisschen günstiger. Das hat eine Umfrage der Deutschen Presseagentur bei den großen Lebensmittelhändlern ergeben. Erste Ketten haben die Preise für Markenkaffee bereits gesenkt, weitere wollen folgen. In den vergangenen Jahren waren die Preise für Kaffee immer wieder deutlich nach oben gegangen. Das lag vor allem an höheren Rohstoffkosten nach schlechten Ernten in wichtigen Anbauländern. Und das waren die Nachrichten mit Mirko Knappert.
4: Das Schwitzen geht auch heute wieder weiter, aber es wird nicht ganz so super heiß wie in den letzten Tagen. 29 bis 34 Grad bekommen wir in der Spitze, dazu ist es bewölkt. Am Nachmittag können kräftige Hitzegewitter durchziehen, teils mit Sturmböen, Hagel und Starkregen. Dann kommt die Abkühlung, wenn man so will. In der nächsten Woche bleiben die Temperaturen unter 30 Grad. A4 Köln-Aachen. Hier staut es sich zwischen dem Kreuz Köln-Gremberg und Köln-Poll auf 1 Kilometer nach einem Unfall. 5 Minuten dauert es da länger.
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4: Es ist das Ereignis des Jahres in den USA, das kann man, glaube ich, jetzt auch schon so sagen. Es dreht sich ja seit Tagen, Wochen, Monaten eigentlich alles nur darum. Die Hochzeit von Taylor Swift und Travis Kelce. Am 4. Juli soll sie ja steigen und es wird ein so großes Brimborium drum gemacht. Große Straßensperrungen soll es über Tage geben rund um den Madison Square Garden, wo die beiden ja angeblich heiraten wollen. Ja, angeblich. Viele vermuten mittlerweile, das wäre alles tatsächlich nur ein großes Ablenkungsmanöver. Und eigentlich heiraten die beiden ganz streng geheim woanders, damit Presse und Fans fernbleiben. Ganz ehrlich, ich könnte es mir vorstellen. Ich meine, wenn selbst eine Fußball-WM von der eigenen Hochzeit nicht ablenken kann, dann bleibt einem ja auch eigentlich nichts anderes übrig, ne? Wir werden es erfahren, spätestens nächstes Wochenende, wenn dann die Hochzeit gelaufen ist oder eben auch nicht. Ja, oder vielleicht ist sie auch schon verheiratet. Wir wissen es nicht. Das ist Taylor Swift jetzt für euch mit Opalite.

0: Midnight Oil mit Beds Are Burning. Ja, das stimmt. Das habe ich heute Nacht wohl auch so wahrgenommen. Und geht's bei euch heute wieder an See? Schön so zum Abkühlen? Bei mir jetzt hier auf jeden Fall. Und zwar mit der Reporterin Rike Schütt geht's zum Torfmoorsee im Kreis Steinfurt. Aber nicht zum Baden, sondern zum Arbeiten. Sie hat nämlich mal einen Tag mit den Menschen verbracht, die da vor Ort aufpassen, dass wir nicht so lange unter Wasser bleiben. Die Menschen von der DLRG, der Ortsgruppe Hörstel. Auch die Jüngsten helfen da schon, und zwar im Jugendeinsatzteam. Und dem hat sie mal beim Üben über die Schulter geschaut.
1: Der Probealarm ist losgegangen, aber zum Glück nur der Probealarm. Und ich rede hier mit Bastian Zabel. Wie viele sind denn hier von euch immer so vor Ort?
2: Das variiert natürlich immer nach Stärke, auch nach Wetter. Jetzt war es ja zum Glück etwas wärmer an die 30 Grad. Dementsprechend sind auch ein paar mehr Leute hier. Unser Jugendeinsatzteam ist heute auch hier, kann so ein bisschen spielerisch mitlernen.
1: Hallo, hallo. Und wer bist du denn?
3: Ich bin Ole.
1: Was machst du heute hier?
3: Wir passen auf, dass niemand im See irgendwie ertrinkt. Und wenn irgendwas passiert, verarzten wir die.
1: Und wie alt bist du?
3: Ich bin 12.
1: Wir machen uns jetzt ready. Was machen wir jetzt?
2: Wir machen eine kleine Revierkundefahrt.
1: Ich habe jetzt hier eine Rettungsweste. Zu das Dingen. Okay, top. Ich stehe. Ole ist sicher drin?
3: Ja.
1: Hände sind am Seil bzw. an den Griffen dran. Basti zieht am Motor.
2: Wir fahren ganz gemütlich.
1: Hält sich gut fest?
3: Jo.
1: Ole, siehst du schon irgendwas, worauf wir achten müssen?
3: Also da hinten sind noch 4 Menschen, da müsste man drauf aufpassen.
1: Haben wir im Blick. Jetzt geht's nochmal Full Speed wieder zum Ufer. Was steht danach für dich an?
3: Danach gibt's Mittagessen und dann mal gucken. Morgen auch nochmal.
1: Danke für deinen Einsatz.
0: Ja, absolut, auf jeden Fall. Die DLRG empfiehlt das Baden nur an beaufsichtigten Seen. Und sie haben uns auch gesagt, sie freuen sich immer über ehrenamtliche Helfer, die die Arbeit als Rettungsschwimmer mit unterstützen.
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0: Wonderland. The way I are. Jetzt bringen wir uns mal up to date. Wir hören in die neue Folge von Arztes Podcast rein. Der fasst da ja die wichtigsten News der letzten Tage immer perfekt zusammen.
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3: Ja, nee, ist klar.
4: Habt ihr es gelesen? Sarah Kern startet bei Erotikplattform OnlyFans einen Neuanfang. Sie sagt ja, auch mit 57 ist mein Körper noch ein Ferrari. Das nenne ich mal selbstbewusst, oder? Okay, dann würde ich aber vielleicht das auch erstmal bei mobile.de versuchen und nicht bei OnlyFans. So nach dem Motto, guter Gebrauchter mit wenig Laufleistung. Nicht ganz günstig im Unterhalt, Werkstatt gepflegt, keine Unfallschäden, keine versteckte Menge. Ein echter Klassiker für Liebhaber. OnlyFans, ja nee, ist klar. Das machst du, wenn du schon alles andere durch hast. RTL-Dschungel, zweimal Playboy, Sommerhaus der Stars, QVC. Dann ist OnlyFans die letzte Station vor richtiger Arbeit. Aber komm, wenn man es kann, so optisch, warum nicht? Ich verdiene da ja auch im Monat fünfstellig. Einfach so nebenbei. Warum? Weil ich auch nackt höllisch gut aussehe. Und der Sarah traue ich das auch zu. Also, wenn sie bei mir ein Abo abschließt, dann schließe ich auch bei ihr eins ab. Quasi Follow für Follow. Oder wie du dir, so ich mir.
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1: Mit Marco Röhling. Die 72 Spieler der Vorrunde sind alle absolviert. 32 von 48 Teams haben die K.O.-Runde erreicht. Portugal trifft im 16. Finale auf Kroatien, die Schweiz auf Algerien. Auch Österreich ist in die nächste Runde eingezogen und hat mit Spanien einen schweren Gegner vor der Brust. Kolumbien ist ohne Niederlage Gruppensieger geworden und trifft auf Ghana. Die glücklichsten sind die Senegalesen, die als 8-bester Gruppendritter den Sprung in die K.O.-Runde geschafft haben. Dort treffen sie auf Belgien.
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2: Mit Mirko Knappert. Schönen guten Morgen. Es wird heute noch mal heiß in NRW, aber nicht mehr ganz so extrem wie gestern. Da gab es bei uns im Land mit 40,2 Grad die höchst gemessene Temperatur in Weilerswist. Und die folgende Hitzewelle machen sich auch immer mehr bemerkbar. Veranstaltungen wurden abgesagt oder auch Zugverbindungen wie die des Rhein-Ruhr-Expresses wurden vorübergehend eingestellt. Auch in anderen Bundesländern sorgt die extreme Hitze für Probleme, besonders in Ostdeutschland. Wegen Hitzeschäden fahren in Leipzig bis Montagmorgen keine Straßenbahnen. Und im Landkreis Meißen an der Grenze zwischen Sachsen und Brandenburg ist ein Waldbrand ausgebrochen. Betroffen ist laut dem örtlichen Bürgermeister eine Fläche von 40 Hektar. Es wird versucht, eine weitere Ausbreitung des Brandes zu verhindern. Die Löscharbeiten sind allerdings schwierig, weil der Wald auf einem ehemaligen Truppenübungsplatz liegt und im Boden noch Munition ist. Erst vor einem Jahr hatte es in der Gurischheide den größten Waldbrand seit Jahrzehnten in Sachsen gegeben. Und wir schauen auf weitere Themen an diesem Sonntagmorgen. Die Angriffe zwischen dem Iran und den USA gehen weiter. In der Nacht hat das US-Militär nach eigenen Angaben einen neuen Vergeltungsschlag gegen den Iran verübt. Dabei wurde vor allem militärische Infrastruktur wie Drohnenlager oder Luftabwehrstellungen getroffen. Auslöser dafür sei ein Angriff des Irans auf einen Frachter gewesen. Und auch zwischen der Ukraine und Russland gehen die gegenseitigen Angriffe weiter. Jetzt hat die Ukraine eine Raffinerie im Süden Russlands mit Drohnen angegriffen. Dort brach ein Feuer aus. Ein Mensch sei dabei ums Leben gekommen, teilte der örtliche Gouverneur mit. Außerdem seien mehrere Häuser und Versorgungsleitungen beschädigt worden. In Budapest haben zehntausende Menschen eine Pride-Parade gefeiert. Es war die erste seit der Abwahl des rechtsnationalistischen Regierungschefs Viktor Orban. Dessen Regierung hatte die Veranstaltung vergangenes Jahr untersagt. Trotz eines Verbots nahmen aber mehr als 200.000 Menschen teil. Nicht nur die Spritpreise sind durch den Iran-Krieg ordentlich in die Höhe gestiegen, auch beim Gas gingen die Preise im Großhandel deutlich nach oben. Wir Verbraucher haben und werden das aber wohl nicht zu spüren bekommen. Das Vergleichsportal Verivox hat hierzulande bislang keine Preissteigerungen für Verbraucher bemerken können und erwartet aufs ganze Jahr gesehen sogar sinkende Gaskosten. Mehr dazu von Jan-Henner Reitze.
3: Ähnlich wie der Ölpreis sind auch die Großhandelspreise für Gas durch den Iran-Krieg in die Höhe geschossen, von 30 Euro pro Megawatt Stunde auf bis zu 66 Euro. Die meisten Verbraucher haben davon nichts mitbekommen, weil die Preise, die sie zahlen, in langfristigen Verträgen festgelegt sind, anders als beim Tanken, wo die Preise stark schwanken. Je nach Tarif können laut Verivox sogar gut 11 Millionen Haushalte dieses Jahr damit rechnen, dass ihre Gasrechnung etwas niedriger ausfällt. Neukunden müssen dagegen mehr zahlen, im Schnitt 10,5%.
2: Und das waren die Nachrichten mit Mirko Knappert.
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5: Also ich muss ehrlich gestehen, ich habe sehr komisch geguckt heute Morgen, als ich die Fenster aufgemacht habe und plötzlich kam kühle Luft. Das war ja der Wahnsinn. Es war nicht direkt morgens früh 80 Grad draußen. Hammer. Heute dann in der Spitze nur in Anführungszeichen 33 Grad. Das Gröbste ist überstanden. Später kommen dann auch etwas mehr Wolken dazu. Am Abend auch Regenschauer. Die gehen dann auch die Nacht durch. Nächste Woche deutlich angenehmer. Um die 25, 26 Grad. Die nächsten Tage immer mal wieder Sonnenschein, teilweise auch mal ein paar kleinere Regenschauer.
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5: Vorsicht auf der A1 Köln-Euskirchen zwischen Gleuel und Hürth. Da besteht Gefahr durch eine Unfallstelle. Ansonsten alles frei. Kommt gut durch und sicher an.
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5: Einen wunderschönen Sonntag wünsche ich euch. Niklas Lüdebach ist hier und das ist jetzt für euch Ed Sheeran mit Afterglow. Stop the clock.

0: Jetzt wird ernst, weil so ein Schnitzer wie gegen Ecuador können wir uns ab jetzt nicht mehr leisten.
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0: Die K.O.-Phase geht los. Für Deutschland geht es morgen gegen Paraguay. Ja, und wenn wir da ja das letzte Spiel mal anschauen, da brauchen wir auf jeden Fall ein bisschen Unterstützung. Wir feuern natürlich weiter an, morgen auch wieder mit unserer Warm-Up-Sendung aus dem Deutschen Fußballmuseum von 10 bis 14 Uhr. Mit dabei ist zum Beispiel Ex-Fußballprofi Mario Basler, Comedian Lisa Feller und auch Tobi vom Produzentenduo You Not Us und natürlich Moderator Kevin Zimmer. Und wie sich das anhört, das hört ihr jetzt mal. Wir haben nämlich einen kleinen Rückblick von der Sendung vom Donnerstag für euch.
2: Stimmung ist gut hier im Deutschen Fußballmuseum in Dortmund. Wir begrüßen hier sozusagen am Eingang die Besucher des Deutschen Fußballmuseums. Comedian Guido Kanz macht gleich Einlasskontrolle.
3: Das wird die Tür, die gibt's in Berghain nicht, in Berlin, das sage ich, knaller.
2: André Pavlak, anhand der Spiele, die du von der deutschen Nationalmannschaft gesehen hast, wen würdest du aufstellen?
4: Das wird spannend. Ja, jetzt wird spannend. Ja, wir sind ja 80 Millionen Nationaltrainer, ich gehöre auch dazu. Unter uns, ich würde Ubaldo Raúl gerne sehen. Ich würde es ihm gönnen. Und ich glaube auch, dass das die Spieler sind, die uns in Zukunft dann weiter.
2: Sänger Malik Harris, du bist beim FC Issingen gewesen.
5: Witzigerweise, Issing, da kommt ja auch Julian Nagelsmann her. Also wir sind ja aus dem gleichen kleinen Dorf, 800 Einwohner.
2: Ja, du hoffst immer noch, dass er jetzt anruft.
5: Ja, weil genau, ich wollte gerade sagen, Julian, wenn du das hörst, ich hab Bock. Also wenn du da in der Sturmspitze noch jemanden suchst, sag Bescheid.
2: Für Dorian und Danny geht es jetzt um die Frage, fliege ich in diesem Jahr noch mit Altours nach Mallorca? Beide stehen am Kickertisch.
6: Es ist wirklich sehr, sehr spannend. Es ist nicht nur heiß draußen, auch heiß hier in der Partie. Und das ist Danny mit dem Schuss aus dem Mittelfeld.
2: Wenn ihr wollt, sehen wir und hören wir uns schon am Montag wieder. Dann spielt Deutschland zum ersten Mal in der K.O.-Runde. Dann freuen wir uns auf das Spiel im 16. Finale. Ich freue mich drauf. Vielen Dank an euch. Vielen Dank an vor allen Dingen unseren Hörerinnen und Hörern hier im Deutschen Fußballmuseum. Ich bin Kevin Zimmer und wir hören uns wieder. Dann hier wieder aus Dortmund.

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0: Das Wetter.
1: Heute in der Spitze 33 Grad, nicht mehr diese brütend heißen 39, 38, 40 Grad. Dazu dann auch tatsächlich ab dem Nachmittag immer mal wieder Wolken und dann auch am Abend Regenschauer. Die ziehen sich durch die Nacht durch. Am Montag starten wir dann mit etwas Nebel in die neue Woche und dann wird es deutlich, deutlich angenehmer. Um die 25, 26 Grad in den nächsten Tagen nur noch in der Spitze. Dazu immer mal wieder Sonnenschein, immer mal wieder Wolken. Hier und da vielleicht auch immer mal wieder ein paar kleinere Regenschauer.
0: NRW Verkehr.
1: Vorsicht auf der A4 Köln-Aachen zwischen Kreuz-Köln-Gremberg und Köln-Poll. Da besteht Gefahr durch eine Unfallstelle. Vorsicht, dies auf dem linken Fahrstreifen. Und genauso vorsichtig fahren bitte auf der 44 Aachen in Richtung München-Gladbach. In Höhe Bruchweiden auch da Gefahr durch eine Unfallstelle. Und Achtung, dies mitten im Kurvenbereich. Also fahrt vorsichtig und kommt gut an.

Ich habe jetzt irgendwo gelesen, dass Fächer, vor allem Faltfächer, jetzt ihr Comeback feiern. No shit, Sherlock. Als ob das was Neues wäre, dass wir im Sommer alle einen Fächer brauchen, vor allem bei den Temperaturen. Ich habe mal nachgeguckt. Fächer gibt es in Europa seit dem 16. Jahrhundert. Das hätte ich dir auch letztes Jahr sagen können, dass sie dieses Jahr wieder rauskommen. Also wirklich.

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1: Ja, es gibt einige Dinge im Alltag, die man sehr leicht falsch machen kann. Auch im Sommer.
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1: Eine Sache zum Beispiel, die mir immer auffällt und mich immer so ein bisschen aufregt, ist Leute, die sich eincremen und dann instant ins Wasser gehen. Ja, da steht doch wasserfest drauf. Nein, da steht immer, wenn ihr hinten drauf, ihr müsst immer das Kleingedruckte lesen, Leute. Immer im Leben das Kleingedruckte lesen, ja, weil da steht hinten drauf irgendwie, keine Ahnung, nach 30 Minuten Einwirkzeit hält das noch die Hälfte der Zeit von dem ursprünglichen Zeug, irgendwie sowas. Das heißt, ihr müsst ein bisschen warten, wenn ihr

0: euch eingecremt hat, bevor ihr dann wieder ins Wasser geht und alles abwascht. Es gibt einfach viele Dinge im Leben, die man einfach macht und irgendwann findet man raus, oh, das war ja die ganze Zeit falsch. Reis zum Beispiel soll man ja auch vorher waschen, bevor man den kocht. Unsere Kollegin Laura Potting hat festgestellt, da gibt es doch unangenehm viele Dinge, die sie jahrelang falsch gemacht hat.
1: Also jetzt mal im Ernst, viel hilft viel, oder? Auch beim Waschen. Wie ich mein Waschmittel dosiere, ja, also wenn es überläuft, dann höre ich schon auf zu schütten. Ja, das ist auf jeden Fall falsch. Waschmittel sollte nicht überdosiert werden. Das kann nämlich Rückstände auf euren Klamotten hinterlassen und sogar auch in der Maschine. Das Zeug lagert sich da ab, kann irgendwann zu komischen Gerüchen in der Maschine führen oder sogar zu Problemen mit der Technik. Hinten auf der Verpackung des Waschmittels steht ja eigentlich auch, wie man das Zeug dosieren soll. Aber ganz ehrlich, dann soll ich da nach dem Härtegrad vom Wasser dosieren? Ja, keine Ahnung. Härtegrad. Als ich eben duschen war, hat es zumindest nicht wehgetan. Da ich keine Ahnung von Härtegraden habe, gehe ich einfach vom Schlimmsten aus und dosiere dementsprechend. So Pi mal Daumen, also einen Liter für einen Waschgang. Naja, ist natürlich leicht übertrieben. Du kannst aber tatsächlich den Härtegrad in den meisten Gegenden einfach googeln und danach dann das Waschmittel dosieren. So einfach ist es tatsächlich. Hätte ich das mal vorher gewusst. So, und dann noch eine Frage an euch. Wenn ihr dann im frisch gewaschenen Bettzeug gepennt habt und der Wecker klingelt, macht ihr dann das Bett, wenn ihr aufgestanden seid? Ich bin zwar sehr stolz auf euch, ihr kleinen Streber, aber das ist tatsächlich gar nicht mal so gut. Während wir schlafen, verlieren wir nämlich Feuchtigkeit. Wenn wir dann morgens aufstehen und die Decke akkurat über unser ganzes Bett breiten, am besten noch eine Tagesdecke drüber, schließen wir die Feuchtigkeit und die Wärme im Bett ein und das bedeutet Party für Hausstaubmilben. Daher seid verrückt! Lasst das Bett mal ungemacht oder schlagt die Decke zurück, sodass eure Matratze trotzdem auslüften kann. In diesem Sinne, es lebe das Chaos!

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2: Mit Mirko Knappert. Schönen guten Tag. 29,4 Grad. So warm war es vergangene Nacht im sächsischen Kupschütz. Und damit war das die wärmste Nacht in Deutschland seit Beginn der Wetteraufzeichnungen. Das hat der Deutsche Wetterdienst jetzt mitgeteilt. Der bisherige Nachtrekord aus Rheinland-Pfalz lag bei 27,2 Grad und stammte aus dem Jahr 2003. Die Hitzewelle hat auch wieder zu einigen Badeunfällen geführt. In Berlin sind 2 Menschen tot im Wasser entdeckt worden. Und auch bei uns in NRW hat es ein Unglück gegeben. In Herne ist ein 6-Jähriger beim Spielen am Rhein-Herne-Kanal ertrunken. Das Kind habe gestern während eines Picknicks mit seiner Familie am Herner Meer gespielt, meldete die Polizei. Danach war der Junge verschwunden. Auf der Suche kam auch ein Hubschrauber zum Einsatz. Der 6-Jährige wurde aus dem Wasser geborgen und starb noch vor Ort. Und jetzt weitere Nachrichten in der Übersicht. Der Golfstaat Bahrain hat bestätigt, vom Iran mit Raketen und Drohnen angegriffen worden zu sein. Das Außenministerium sprach von einer gefährlichen Eskalation und einem bewussten Muster wiederholter Angriffe. Der Iran halte an seinem Kurs fest, heißt es aus Bahrain, und sei mit Blick auf das Rahmenabkommen mit den USA über ein Ende der Gewalt allein verantwortlich dafür, die noch bleibenden Chancen auf eine Deeskalation zu untergraben. Serbiens Präsident Vučić hat seinen Rücktritt in wenigen Wochen angekündigt. Der regierenden SNS-Partei will er bei den nächsten Wahlen helfen, so Vučić auf einer Kundgebung in Belgrad. Seine 2. Amtszeit als Präsident endet regulär Ende Mai nächsten Jahres. Ein weiteres Mal kann er nicht antreten. In einem Lüdenscheider Krankenhaus hat eine fremde Frau ein Neugeborenes mitgenommen. Der 7 Tage alte Säugling wurde in einem Nebenraum eines Parkhauses gefunden, meldet die Polizei. Dem Kind geht es gut, es wurde mit einem Rettungswagen zurück ins Krankenhaus gebracht. Nach der Frau wird jetzt gesucht. Bei der deutschen Fußballnationalmannschaft laufen die Vorbereitungen auf das 16. Finale gegen Paraguay. Morgen Abend 22.30 Uhr deutscher Zeit ist es soweit. Heute fliegt das DFB-Team zum Austragungsort nach Boston. Seit dem Morgen ist auch die Vorrunde bei dieser WM durch. Zum Ende hat es allerdings wenige Überraschungen gegeben, Kollege Thomas Bremser.
3: Frankreich, Spanien, Argentinien oder Brasilien, die großen Fußballnationen haben bisher hin nicht enttäuscht. Auch die Niederlande, Portugal, England und Belgien sind weiter genau so wie alle 3 Gastgeberländer. Und auch ein Fußballzwerg jubelt. Kap Verde sorgt für eine Sensation, wie es sie in der WM-Geschichte selten gegeben hat. Der kleine Inselstaat schafft mit 3 Unentschieden den Einzug in die K.O.-Runde und trifft dort auf Lionel Messi. Auch die FIFA ist zufrieden. Über 3,6 Millionen Menschen besuchten die bisherigen WM-Spiele. Ein Rekord.
2: Und das waren die Nachrichten mit Mirko Knappert.
4: Heute kommt die lang erwartete Abkühlung, heute Abend genauer gesagt. Da ziehen dann auch mal kräftige Regenschauer, vielleicht hier und da auch mal ein Gewitter durch. Ansonsten heute der Sonntag immer noch sonnig bis 33 Grad. Ab Nachmittag ziehen dann eben die Wölkchen auf. Montag starten wir neblig in die neue Woche und dann wird es die nächsten Tage deutlich entspannter. Bei 25, 26 Grad Sonnenschein, ab und zu mal Wolken, ab und zu mal ein bisschen Nieselregen, wird es auf jeden Fall deutlich, deutlich angenehmer. Es ist ein entspannter Sonntag, nur eine Meldung von der 4, Köln-Aachen, zwischen Kreuz Köln-Grembeck und Köln-Poll. Achtung, eine Unfallstelle auf dem linken Fahrstreifen. Ansonsten alles frei, kommt gut an und ist sicher nach Hause.
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4: Niklas Lünebach ist hier für euren Sonntag. Jetzt mit Musik von Capital Cities. Das ist Safe and Sound. Und dann gibt's für euch jetzt 3 Hits am Stück. Macht's euch schön.

0: Die Fußball-WM in diesem Jahr ist ja so groß wie nie zuvor, mit so vielen Teams wie nie zuvor. Und tatsächlich wäre das eine normale WM mit 64 Spielen, dann wäre sie jetzt schon längst rum.
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0: 72 Fußballspiele sind durch, die Gruppenphase ist vorbei. Alle 32 Teams für das 16. Finale stehen also fest. Und es gab auch noch mal richtig Drama heute Nacht. Marco Röhling aus unserem WM-Studio. Was war denn da bitte los beim Spiel Österreich gegen Algerien, Mensch?
2: Ja, das war ein wilder Ritt. Beide wussten vorher, es reicht ein Unentschieden, um ins 16. Finale zu kommen. Da haben alle gedacht, ja, die sprechen sich ab, das wird ein langweiliges 0-0. Nee, Pustekuchen. Am Ende stand es 3-3. Zweimal hat Österreich geführt, zweimal konnte Algerien ausgleichen. In den letzten 20 Minuten haben sich dann alle gedacht, jetzt werden die dieses 2-2 irgendwie nach Hause bringen. Aber dann, dritte Minute der Nachspielzeit, 3-2 für Algerien. Und in der sechsten Minute der Nachspielzeit nochmal der Ausgleich der Österreicher durch Sasa Kalajdzic, den wir ja noch aus der Bundesliga kennen, unter anderem vom VfB Stuttgart und Eintracht Frankfurt. Und dann brach der Jubel los. Also Österreich war drei Minuten quasi ausgeschieden. Dann noch das 3-3. Beide weiter, alle glücklich.
0: Also heute um 21 Uhr startet dann die K.O.-Runde mit dem Spiel Kanada gegen Südafrika. Das ist jetzt nicht der Riesenkracher, ne? Was für Spiele gibt es denn im 16. Finale, die richtig spannend werden?
2: Ja, gibt schon einige sehr interessante Spiele im 16. Finale. Zum Beispiel Brasilien gegen Japan. Die Japaner sind durchaus in der Lage, die Brasilianer zu ärgern. Dann gibt es das Duell zweier Top-10-Vereine in der FIFA-Weltrangliste zwischen den Niederlanden und Marokko. Auch das könnte ein ganz wilder Ritt werden. Und die Altmeister Cristiano Ronaldo und Luka Modric treffen im 16. Finale aufeinander. Portugal gegen Kroatien. Auch da wird es ganz schön zur Sache gehen. Das sind meine drei Highlight-Spiele im 16. Finale. Natürlich noch das Spiel der Deutschen gegen Paraguay. Aber ganz ehrlich, Paraguay sollten wir schon noch schlagen. Danach treffen wir auf den Sieger des Spiels, Frankreich gegen Schweden. Wenn es die Franzosen werden, dann wird es ganz schwer für Deutschland ins Viertelfinale zu kommen.
0: Aber mal gucken, danach ist vielleicht der Weg dann sogar einfacher. Schauen wir mal, wie weit wir kommen. Deutschland spielt dann morgen um 22.30 Uhr das erste K.O.-Rundenspiel. Daumen sind gedrückt.
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0: Schöner Song. Vanessa Carlton. A Thousand Miles und von schöner Musik jetzt zu schönen Filmen.
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0: Es gibt einiges neu zu gucken in den Kinos. Zum Beispiel Supergirl, die Cousine von Superman, die kommt in die Kinos. Aber wir reden über eine der größeren Überraschungen aus diesem Jahr wahrscheinlich an Filmen. Obsession, Du sollst mich lieben. Ein Film, der in den USA ordentlich Welle gemacht hat. Stimmt's, Filmexperte Jörg Albrecht?
2: Und wie? Obsession ist die Kinosensation des Jahres. Zum einen, weil der Film bei Produktionskosten von nicht mal $1 Million weltweit schon über 250 Millionen eingespielt hat. Und zum anderen hat er in den USA einen Uraltrekord pulverisiert, der 1982 von E.T. aufgestellt worden ist. Statt von Woche zu Woche, nämlich wie es bei jedem Kinostart üblich ist, bei den Besucherzahlen abzubauen, hat Obsession jedes Mal kräftig zugelegt.
0: Also ein absolutes Must-See, dieser Film. Aber warum denn eigentlich?
2: Ganz klar, weil du, wie übrigens schon letzte Woche auch bei Backrooms, der anderen Kinosensation des Jahres, eine originelle Horrorgeschichte zu sehen bekommst. Und die hat mehr zu bieten als nur plumpe Jumpscares, also die üblichen Schockeffekte.
3: One wish, Willow. Du hast nur einen Wunsch. Ich wünsche mir, dass Nicky Freeman mich mehr liebt als alles andere.
2: Der sich das wünscht, heißt Bear, ein schüchterner Kerl, der in einem Musikgeschäft arbeitet.

0: vorbereitet und sich nicht traut, Kollege Niki seine Liebe zu gestehen. Aber mit Hilfe eines Glücksbringers ist es auf einmal ganz einfach. Von einer Sekunde auf die andere hat Niki nur noch Augen für ihn.
1: Er, ich liebe dich so, so, so, so, so sehr.
0: Ja, dumm nur, dass diese Liebe immer verhängnisvoller wird und immer extremere Ausmaße annimmt.
2: Bär, wieso liebst du mich nicht? Lass mich!
3: Ich liebe dich!
4: Das klingt auf jeden Fall ziemlich hart. Es ist halt ein Horror-Thriller. Aber gut, Liebe kann man absolut erzwingen. Oder vielleicht auch besser nicht. Das sehen wir, wenn wir ins Kino gehen. Obsession, du sollst mich...

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1: Mit Mirko Knappert. Schönen guten Tag. Die aktuelle Hitzewelle in NRW hatte gestern wieder ihren Höhepunkt mit 40,2 Grad erreicht. Diesen Höchstwert hat der Deutsche Wetterdienst im Kreis Euskirchen in Weilerswist gemessen. Der gleiche Wert wurde auch schon am Freitag in Tönesforst gemessen, als bisher höchste Temperatur für einen Junitag in NRW. Heute soll es nicht mehr ganz so heiß werden und im Tagesverlauf muss örtlich mit Unwettern gerechnet werden. Und auch unseren Nachbarländern macht die Hitze zu schaffen. In Tschechien ist in der Nähe von Prag mit 40,8 Grad ein neuer Hitzerekord gemessen worden. Durch die extrem hohen Temperaturen ist es in Frankreich in den vergangenen Tagen zu etwa 1000 zusätzlichen Todesfällen im Vergleich zu den Vormonaten gekommen. Und das sind weitere Nachrichten in der Übersicht. Wegen der extremen Hitze fordert die Fraktionschefin der Grünen, Dröge, ein Abkühl-Sofortprogramm. Mit dem sollen Krankenhäuser, Pflegeeinrichtungen, Kitas und Schulen besser gekühlt werden. Es brauche volles Tempo beim Ausbau von Klimaanlagen in Verbindung mit Solaranlagen, so Dröge in der Bild am Sonntag. Im Streit um die Straße von Hormuz hat der Iran die alleinige Kontrolle der wichtigen Wasserstraße erneut für sich beansprucht. Sie werde innerhalb der kommenden 30 Tage wieder vollständig unter iranische Verwaltung gestellt, heißt es aus dem Außenministerium in Teheran. Jede Einmischung von außen würde die Lage noch komplizierter machen und für neue Spannungen sorgen. In der Düsseldorfer Innenstadt ist ein 23-Jähriger durch Schüsse lebensgefährlich verletzt worden. Passiert ist das nach Angaben von Polizei und Staatsanwaltschaft am späten Freitagabend in einer Wohnung. Kurz nach der Tat flüchteten mehrere Menschen vom Tatort, so die Ermittler. Die genauen Hintergründe sind noch unklar. Bei der Fußball-Weltmeisterschaft startet heute das 16. Finale. Co-Gastgeber Kanada trifft um 21 Uhr auf Südafrika. Morgen spielt dann das deutsche Team gegen Paraguay. Marco Röhling aus unserem WM-Studio mit den Infos aus dem deutschen WM-Quartier.
2: Bundestrainer Julian Nagelsmann stehen 25 Spieler für die Partie gegen Paraguay zur Verfügung. Der zuletzt angeschlagene Linksverteidiger Nathaniel Brown ist wieder ins Mannschaftstraining eingestiegen und wird voraussichtlich morgen in der Startelf stehen. Nico Schlotterbeck fällt bekanntlich aufgrund einer Innenbandverletzung im Sprunggelenk für den Rest der WM aus. Bereits heute macht sich das DFB-Team auf den Weg zum Spielort. Gegen 15.30 Uhr Ortszeit geht's mit dem Flugzeug nach Boston. Die Flugzeit beträgt rund 2 Stunden. Gegen Paraguay hat Deutschland bisher erst ein einziges Mal bei einer Weltmeisterschaft gespielt. Bei der WM 2002 hat das DFB-Team im Achtelfinale durch ein Tor von Oliver Neuville mit 1:0 gewonnen.
1: Dankeschön, Marco. Und das waren die Nachrichten mit Mirko Knappert.
3: Ich glaube, wir freuen uns doch alle darauf, dass es ab nächster Woche wieder deutlich kühler wird, um die 25, 26 Grad, aber trotzdem auch noch mit Sonnenschein immer mal wieder. Aber die wechselt sich dann auch mit Wolken ab, die Sonne. Ansonsten heute maximal 33 Grad, heute Mittag noch mit viel Sonnenschein. Später ziehen dann aber auch dickere Regenwolken auf und ab Abend sind dann auch Regenschauer, vielleicht hier und da auch mal ein Gewitter mit dabei. Vorsicht auf der A4 Aachen-Köln zwischen Langerwehe und Düren. Da liegt ein Metallteil auf dem mittleren Fahrstreifen. Bitte vorsichtig fahren. Nochmal die A4 jetzt in der Gegenrichtung Köln-Aachen. Zwischen Kreuz Köln-Gremberg und Köln-Poll. Da besteht Gefahr durch eine Unfallstelle. Vorsichtig ist auf dem linken Fahrstreifen. Und zwei Staus noch. Einmal die A1 Münster-Osnabrück zwischen Münster-Nord und Greven. 2 Kilometer, 6 Minuten plus. Und auf der Gegenrichtung ebenfalls A1 Osnabrück-Münster zwischen Greven und Münster-Nord. 2 Kilometer. Auch da ein paar Minuten länger.
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3: Ich wünsche euch einen wunderschönen Sonntag bei immerhin nicht mehr 40 Grad. Und die über 30 Grad, die ja auch schon echt heftig sind, die verlieren wir dann auch noch in den nächsten Tagen. Insofern macht's euch schön, jetzt hier mit Miley Cyrus und Flowers für euch. 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

0: Ach ja, Fußball und WM, das sorgt immer für sehr kuriose Geschichten.
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0: Ich meine, wer hätte am Anfang der WM damit gerechnet, dass Kap Verde als Gruppenzweiter einfach weiterkommt, im 16. Finale steht? Gut, da müssen die gegen Argentinien ran. Das werden die wahrscheinlich nicht gewinnen. Ich will es jetzt nicht beschreien, aber das wird schwierig. Aber auch ansonsten gibt es rund um Fußball wirklich sehr kuriose Geschichten.
2: Das Land Bangladesch, das hat sich noch nie für eine Fußball-WM qualifiziert. Dabei haben die echt krasse Fans, krasse Deutschland-Fans. Ganz vorne mit dabei ist Amjad Hussein, ein 77-jähriger Bauer. Der hat aus Liebe zum deutschen Fußball einfach mal eine über 7 Kilometer lange Deutschland-Fahne zur WM ausgerollt. Hat er selbst gemacht, das Teil? Auf Videos ist zu sehen, wie der Mann mit vielen Helfern die ewig lange Fahne ausrollt, befestigt an so Bambuspfählen. Die Fahne nimmt einfach kein Ende. Crazy ist auch, dass das Meisterwerk eigentlich schon 2022 fertig war, aber da lief die WM ja nur so semi-gut. Deutschland ist in der Gruppenphase ausgeschieden und die Fahne, ja, die blieb dann unter Verschluss. Die Liebe zu Deutschland, die hat bei unserem Edelfan übrigens einen persönlichen Charakter. 2004 war der Landwirt schwer krank und er sagt, deutsche Medikamente haben ihn wieder gesund gemacht. Jetzt träumt er von einem Foto mit der Mannschaft und natürlich vom Titel.
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Niklas Lüdebach ist hier für euren Sonntag und da gehen wir jetzt rein mit Bebe Rexha und New Religion für euch. Macht euch einen richtig schönen Tag bei, ja, doch noch über 30 Grad auch heute.

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0: riecht ihr das?
1: Es riecht nach Sommer. Ja, der Duft des Sommers. Schokolade, Marshmallows, geröstet natürlich. Zimt und Vanille. Ah. Oder ist es Kollege Jonas Mikulajczak, weil der hat festgestellt, immer mehr Deos riechen nicht einfach nur frisch, sondern nach Essen. Hat natürlich auch einen Namen, nennt sich Gourmand-Duft. Der Kollege sieht auf jeden Fall das Potenzial da drin.
2: Ja, habe ich bei diesen Temperaturen auch schon mitbekommen, diese Essensdüfte. Hier letztens im Bus, da haben anscheinend alle den gleichen Gourmand-Duft benutzt. Geruch, Schweinebraten mit Sauerkraut.
3: Lecker, lecker.
2: Aber nein, finde ich ja gut. Sonst müssen wir Männer uns ja mit Düften zufrieden geben wie...
4: Mann, Fitnessstudio, Holzfäller. So.
2: Nein, auf die Gourmand-Düfte, da können wir drauf aufbauen. Wir bringen eine neue Kollektion raus mit Essensdüften des Sommers. Vorschlag Nummer 1. Smoky Rostbratwurst. Ja, welcher Geruch ist mehr Sommer als eine Wurst auf dem Grill?
5: Ohne Bratwurst ist doch ein Leben gar nicht sinnvoll, meine sehr verehrten Damen und Herren, oder?
2: Aber heutzutage, da grillen ja alle nur noch mit Gas und das möchte man ungern riechen. Vorschlag Nummer 2. Breezy Freibad-Pommes. Kindheit gepresst in einer Alu-Sprühdose. Und natürlich riecht es spezifisch nach Riffelpommes, nach in der Sonne gärenden Mayo und nach Chlor. Vorschlag Nummer 3. Fresh Dosenbier und Kippe. Egal ob auf Sommerfestival, Public Viewing oder Ballermann-Party.
6: Man trinkt sein Bier, man raucht seine Zigarette. Es ist herrlich. Es ist wunderbar.
2: Mit diesem Deo passt ihr geruchlich direkt rein. Also, an alle Deo-Hersteller, ihr könnt ja mal drüber nachdenken. Ich sprühe mich jetzt erstmal mit meinem Nudelsalat-Deo ein.

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1: Mit Mirko Knappert. Schönen guten Tag. Die extreme Hitze sorgt auch bei der Bahn für Probleme. In Brandenburg ist jetzt ein Zug ohne Klimaanlage auf einer Strecke zum Stehen gekommen. Grund war ein umgestürzter Baum auf den Gleisen. In dem Zug befanden sich mehr als 600 Fahrgäste. Drei von ihnen kamen wegen Kreislaufproblemen ins Krankenhaus. Wegen Hitzeschäden fahren in Leipzig bis Montagmorgen keine Straßenbahnen. Und auch bei uns in NRW gibt es weiter Einschränkungen. Technische Probleme im Raum Düsseldorf sowie zwischen Hagen und Wuppertal sorgen heute für Verspätungen und Zugausfälle. Die Deutsche Bahn hat wegen der Hitze eine Reisewarnung ausgesprochen. Wer kann, soll auf nicht zwingend notwendige Zugfahrten im Regional- und Fernverkehr erst einmal verzichten. Und wir schauen auf weitere Themen an diesem Sonntag. Die Waffenruhe im Nahen Osten bröckelt weiter. Jetzt melden libanesische Staatsmedien einen neuen israelischen Angriff auf den Süden des Landes. Israels Armee teilte mit, dass einer ihrer Soldaten bei Kämpfen im Süden des Libanons getötet worden sei. Ermittler sind hier in NRW gegen illegale Schleuser vorgegangen. Bei der Durchsuchung mehrerer Objekte sei ein Mann festgenommen worden. Das teilte die Bundespolizei auf dpa-Anfrage mit. Zuvor hatte die Westfalenpost über eine groß angelegte Razzia berichtet. Genauere Details will die zuständige Staatsanwaltschaft Hagen morgen mitteilen. Die Preise für Markenkaffee sinken. Nachdem zuletzt die Eigenmarken günstiger geworden sind, wird jetzt auch Kaffee von den Marken Jacobs, Lavazza und Co. wieder etwas günstiger. Das hat eine Umfrage der Deutschen Presseagentur bei den großen Lebensmittelhändlern ergeben. Erste Ketten haben die Preise für Markenkaffee bereits gesenkt, weitere wollen folgen. Das 16. Finale bei der Fußball-Weltmeisterschaft in den USA, Kanada und Mexiko ist komplett. In der Nacht haben sich 5 weitere Teams für die K.O.-Runde qualifiziert. Portugal, Kolumbien, Österreich, Algerien und die Demokratische Republik Kongo sind weiter mit dabei. Marco Röhling aus unserem WM-Studio. Auf welche Gegner treffen die 5 Teams denn im 16. Finale?
2: Den schwersten Gegner hat sicherlich Österreich gezogen. Das Team von Trainer Ralf Rangnick trifft auf den amtierenden Europameister Spanien. Portugal mit Cristiano Ronaldo spielt im 16. Finale gegen Kroatien mit Luka Modric. Für Algerien geht es gegen die Schweiz weiter. Kolumbien trifft auf Ghana. Und auf die Demokratische Republik Kongo wartet ein echtes Highlight. Der Gegner in der ersten K.O.-Runde heißt England.
1: Jetzt ist die Gruppenphase ja beendet. Welche Mannschaft ist denn für dich die größte Überraschung und welche die größte Enttäuschung?
2: Also mich hat WM-Neuling Kap Verde komplett begeistert. Die sind als Tabellenzweiter hinter Spanien ins 16. Finale eingezogen und sind damit die große Überraschung dieser Vorrunde. Enttäuschend lief die WM für Uruguay. Der zweimalige Weltmeister ist ohne Sieg bereits in der Gruppenphase ausgeschieden und konnte nicht an die vielen großen Erfolge der letzten Jahre anknüpfen.
1: Marco Röhling aus unserem WM-Studio, vielen Dank. Und das waren die Nachrichten mit Mirko Knappert.
3: Heute kommt die lang erwartete Abkühlung, heute Abend genauer gesagt. Da ziehen dann auch mal kräftige Regenschauer, vielleicht hier und da auch mal ein Gewitter durch. Ansonsten heute der Sonntag immer noch sonnig bis 33 Grad. Ab Nachmittag ziehen dann eben die Wölkchen auf. Montag starten wir neblig in die neue Woche und dann wird es die nächsten Tage deutlich entspannter. Bei 25, 26 Grad Sonnenschein, ab und zu mal Wolken, ab und zu mal ein bisschen Nieselregen, wird es auf jeden Fall deutlich, deutlich angenehmer. Vorsicht auf der A2 Dortmund-Hannover zwischen Bielefeld-Süd und Bielefeld-Ost. Da besteht Gefahr durch eine Unfallstelle. Die ist auf dem linken und dem mittleren Fahrstreifen. Aktuell auf der 2 Dortmund-Hannover zwischen Bielefeld-Süd und Bielefeld-Ost auch schon 1 Kilometer Stau. Dauert da rund 10 Minuten länger. A1 Osnabrück-Münster haben wir noch zwischen Lattbergen und Münster-Nord. 8 Kilometer, eine Viertelstunde plus. Und die A3 Oberhausen-Arnheim zwischen Oberhausen-Holten und Kreuz-Oberhausen. 2 Kilometer, 10 Minuten plus.
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3: Einen wunderschönen Sonntag wünsche ich euch. Wie heiße ich denn nochmal? Stimmt, ja, so heiße ich.
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0: Madonna mit Holiday. Freut ihr euch eigentlich noch darüber, wenn ihr Post bekommt? Ich finde das immer super, wenn noch irgendwie nur so eine kleine Postkarte, Briefkasten ist oder ein Brief, der jetzt nicht einfach nur irgendeine Rechnung ist oder irgendwie Werbung oder hier eine Glasfaseranschluss und was weiß ich. 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Finale mit dabei ist. 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Die Freude über die Post hatte bei ihr andere Gründe.
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3: So, Michel. Unser Postbote, der aus Frankreich kommt und auch wirklich genauso spricht, wie man sich das so wünscht. Ne? Wenn der so ankommt und sagt, Lisa, ich habe Post für dich. Ich denke immer so, ja, ja, gib mir Straßennamen. Oh. So süß, ne? Der sagt immer so süße Sachen. Lisa, ich habe letztens zwei Jugendliche gehört. Der eine hat zu den anderen gesagt, du Uhrensohn. Ich dachte, was ist dein Uhrensohn? Kommt der immer zu spät? Ich sag, ja. Genau, das sagt man so bei uns. Und diese Vorstellung, dass der irgendwann mal bei seinem Chef, Entschuldigung, ich bin zu spät, ich bin ein Uhrensohn. Das freut mich so.
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2: Und Niall Horan, Drive Safe.
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0: glaube, wir freuen uns doch alle darauf, dass es ab nächster Woche wieder deutlich kühler wird, um die 25, 26 Grad, aber trotzdem auch noch mit Sonnenschein immer mal wieder. Aber die wechselt sich dann auch mit Wolken ab, die Sonne. Ansonsten heute maximal 33 Grad, heute Mittag noch mit viel Sonnenschein. Später ziehen dann aber auch dickere Regenwolken auf und ab Abend sind dann auch Regenschauer, vielleicht hier und da auch mal ein Gewitter mit dabei. Vorsicht auf der A2 Dortmund-Hannover. Zwischen Bielefeld-Süd und Bielefeld-Ost Gefahr durch eine Unfallstelle. Die ist auf dem linken und dem mittleren Fahrstreifen. Aktuell vor dem Unfall auch schon 3 Kilometer Stau. Dauert es eine halbe Stunde durch. Die Staus ab 10 Minuten Zeitverlust noch. A1 Osnabrück-Münster zwischen Lattbergen und Münster-Nord 9 Kilometer Stau. Da seid ihr aber in ungefähr 12, 13 Minuten durch. Und die 1 Dortmund-Köln zwischen Westhofener Kreuz und Hagen-Nord 3 Kilometer. Auch hier Stau 10 Minuten plus.
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0: Gemeinsam geht's durch den Sonntag. Niklas Lünebach ist hier und jetzt gibt's für euch 3 Hits am Stück. Das heißt, es ist komplett klar, was ihr jetzt zu tun habt.
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0: Jojo mit Leave Get Out für euch. Gestern haben wir gefeiert am Fühlinger See in Köln. Und wir wussten ja, es wird die heißeste Party des Jahres. Aber so heiß, meine Lieben.
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0: Teilweise 40 Grad in Köln am Fühlinger See bei Rainbow Festival. Meine Güte, Kollege Jonas Mikolajczak, du warst mit dabei für uns als Reporter. Und du hast auch eine knallrote Nase. Da hat da sich jemand nicht genug eingecremt.
3: Ja. Rainbow Festival hat seine Opfer mit sich gezogen, auch wenn ich mich eigentlich vorbildlich eingecremt habe. Aber bei 40 Grad, da kommt man doch irgendwann nicht mehr gegen an.
0: Ja gut, das ist natürlich so. Aber hatten die Leute dann überhaupt bei solchen Temperaturen Bock auf Party machen?
3: Doch, die Leute, die hatten Bock zu feiern. Die Stimmung war wirklich grandios. Aber man hat gemerkt, die Leute waren teilweise, ja, vernünftiger. Also da wurde dann öfters mal zum Wasser gegriffen als zum Bier. Wasser wurde auch kostenlos vom Veranstalter verteilt, es wurde Eis verteilt. Das heißt, es wurde dafür gesorgt, dass die Leute abgekühlt sind. Und ich würde sagen, im Großen und Ganzen ist es dann doch sehr ruhig verlaufen. Natürlich hier und da hat mal der Kreislauf nicht mitgespielt, aber am Ende des Tages war es, glaube ich, ein gelungener Festivalabend.
0: Das hört sich doch wunderbar an und wir freuen uns natürlich, dass so viele da draußen Spaß hatten. Wie sah es denn musikalisch aus dann beim Festival?
3: Also das war von Anfang an ein musikalisches Dauerfeuer. Du hattest Kazala, direkt danach die Venga Boys, dann kam Isaac, du hattest dann Mia Julia, Kamrat, geile Klassiker wie Boney M, Alphaville. Also man kam wirklich aus dem Feiern.

um die 33 Grad. Das heißt, da kannst du dich nochmal richtig schön abkühlen von gestern sozusagen. Da lief bei uns in Köln, beziehungsweise in Köln lief das Rainbow Festival, präsentiert von uns, den NRW-Lokalradios. Er war auch dabei. Das ist Felix Jähn für euch mit Boy, You Turn Me.

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1: Mit Mirko Knappert. Schönen guten Tag. 29,4 Grad. So warm war es vergangene Nacht im sächsischen Kubschütz. Und damit war das die wärmste Nacht in Deutschland seit Beginn der Wetteraufzeichnungen. Das hat der Deutsche Wetterdienst mitgeteilt. Der bisherige Nachtrekord aus Rheinland-Pfalz lag bei 27,2 Grad und stammte aus dem Jahr 2003. Die Hitzewelle hat auch wieder zu einigen Badeunfällen geführt, unter anderem in Düren. Hier wurde seit Freitag ein 14-Jähriger auf dem Echtsbadesee vermisst, nachdem er von einem Schlauchboot ins Wasser fiel. Jetzt ist die Leiche des Jungen aus dem See geborgen worden. Und auch in Herne ist ein Junge ums Leben gekommen. Ein 6-Jähriger ist beim Spielen am Rhein-Herne-Kanal ertrunken. Das Kind wurde aus dem Wasser geborgen und starb noch vor Ort. Und jetzt weitere Nachrichten in der Übersicht. Der Golfstaat Bahrain hat bestätigt, vom Iran mit Raketen und Drohnen angegriffen worden zu sein. Das Außenministerium sprach von einer gefährlichen Eskalation und einem bewussten Muster wiederholter Angriffe. Der Iran halte an seinem Kurs fest, heißt es aus Bahrain, und sei mit Blick auf das Rahmenabkommen mit den USA über ein Ende der Gewalt allein verantwortlich dafür, die noch bleibenden Chancen auf eine Deeskalation zu untergraben. Nach den schweren Erdbeben in Venezuela geht die Suche nach Überlebenden weiter. Bislang sind mehr als 1.400 Menschen ums Leben gekommen, weit über 3.000 wurden verletzt. Es gibt aber auch Hoffnung, ein Kind und ein Baby konnten lebend aus den Trümmern gerettet werden. Eine Jugendliche hat in einer Dortmunder Notaufnahme randaliert. Die 16-Jährige sei dort vergangene Nacht wegen einer Handverletzung gewesen, teilt die Polizei mit. Das Mädchen stand unter Alkohol- und Drogeneinfluss und verhielt sich den gerufenen Polizisten gegenüber extrem aggressiv. Die Beamten mussten einen Taser einsetzen und die Jugendliche fixieren. Und wir schauen noch zur Fußball-WM in den USA, Kanada und Mexiko. Hier startet heute das 16-Finale. Wegen der Aufstockung auf 48 Teams gibt es eine K.O.-Runde mehr als in den Jahren zuvor. Den Auftakt macht heute Co-Gastgeber Kanada gegen Südafrika. Marco Röhling aus unserem WM-Studio mit den Infos zum Spiel.
2: Weil Kanada den Gruppensieg verpasst hat, haben sie ihren Heimvorteil verloren und müssen in Los Angeles antreten. Als Gruppensieger hätten sie weiterhin im heimischen Vancouver spielen dürfen. Das entscheidende Spiel gegen die Schweiz ging allerdings mit 1:2 verloren. Südafrika hat mit einem 1:0-Sieg im letzten Gruppenspiel gegen Südkorea die K.O.-Runde erreicht. Sowohl Kanada als auch Südafrika haben zum ersten Mal bei einer WM die Gruppenphase erfolgreich gemeistert. Der Sieger des Spiels trifft im Achtelfinale auf die Niederlande oder Marokko.
1: Marco Röhling aus unserem WM-Studio, vielen Dank. Und das waren die Nachrichten mit Mirko Knappert.
3: Das Wetter.
4: Es ist immer noch sehr heiß heute, bis zu 35 Grad sind noch drin. Zum Nachmittag hin müssen wir mit den ersten Gewittern rechnen. In der Nacht kühlt es sich dann, naja, ein kleines bisschen ab. Es geht zumindest mal unter 20 Grad das Thermometer. Und wenn wir auf den Wochenstart gucken, der wird auch wieder sehr sonnig, aber immerhin ein bisschen kühler. Wir bleiben unter 30 Grad.
0: NRW Verkehr.
4: Ihr braucht mindestens 10 Minuten länger. A1 Osnabrück Richtung Münster zwischen Ladbergen und Münster Nord 9 Kilometer 16 Minuten plus. A3 Köln Richtung Oberhausen zwischen dem Kreuz Hilden und Mettmann 2 Kilometer plus 10 Minuten. A57 Köln Richtung Krefeld zwischen dem Kreuz Meerbusch und Krefeld-Oppum 1 Kilometer auch noch mal 10 Minuten plus. Und die A562 Bonn-Rheinaue Richtung Bonn-Ost zwischen Bonn-Bad Godesberg und Ramersdorf 1 Kilometer 11 Minuten obendrauf. Allen unterwegs eine gute Fahrt.
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4: Einen schönen Sonntag wünsche ich euch, fröhliches Schwitzen. Ich hoffe, ihr kommt da irgendwie ganz gut durch. Ich bin Vera Körber und das ist Nico Santos mit Human Being.

0: Camper City Self-Aware. Schönen Sonntag wünsche ich euch. Ja, ich weiß, die Hitze macht mit uns was, ne? Das ist einfach zu heiß. Du machst alles falsch, ne? Bist nicht mehr so richtig konzentriert, ne? Und auch beim Autofahren und so, ne? Und dann vergisst man ständig was. Mir geht es zumindest so. Und ja, man kann natürlich komische Dinge machen bei dem Wetter. Aber alles hat seine Grenzen. Und die Grenze ist erreicht, finde ich, wenn jemand in eine Bahn steigt mit einer Fischkonserve in der Hand. Ja, einer offenen. Und in dieser Bahn, dann in dieser U-Bahn, bei einer Affenhitze, seine Fischröllchen da isst. Und zwar mit dem Deckel. Denn das war so eine längliche Dose. Mit dem Deckel ist der in die Dose gegangen und hat die Fischröllchen gegessen. In einer U-Bahn bei 40 Grad draußen. Und ich habe sehr, sehr viele Fragen. Wie kommt man denn auf so einen Blödsinn? Wirklich, Leute. Nur weil Sommer ist, ein bisschen benehmen können wir uns ja wohl alle, oder nicht?
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0: Wollt jetzt nicht zu schlechte Laune verbreiten, ne? Wollen wir sie mal wieder hochbringen, die Laune. Bob Marley versus Funkstar Deluxe. Sun is shining.

0: Das Wetter.
1: Das wird nochmal ein heißer Sonntag. Allerdings müssen wir auch hier und da mit Gewittern rechnen und auch Sturm. Das Ganze bei maximal 35 Grad. Gucken wir auf die neue Woche, nachdem die Nacht so ein kleines bisschen Abkühlung geschaffen hat. Da geht es nämlich mal unter 20 Grad. Ist der Montag auch nicht mehr ganz so heiß. Hier und da müssen wir auch noch mit Regen rechnen. Ansonsten aber auch viel Sonne. Höchstens 29 Grad.
0: NRW Verkehr.
1: Hier dauert es mindestens 12 Minuten länger. A1 Osnabrück Richtung Münster zwischen Lattbergen und Münster Nord 9 Kilometer, 18 Minuten plus. A52 Mönchengladbach Richtung Roermond zwischen Mönchengladbach-Hardt und Hostert 1 Kilometer plus 17 Minuten. Und die A562 Bonn-Rheinaue Richtung Bonn-Ost zwischen Bonn-Bad Godesberg und Bonn-Ramersdorf 1 Kilometer, 12 Minuten obendrauf. Gute Fahrt!

Man kann es nicht oft genug sagen bei dem Wetter. Nicht zu schnell bewegen, viel trinken etc. Na, also das mit dem viel Trinken bei euch kann ich nicht kontrollieren. Aber eine Unterstützung fürs nicht zu schnell bewegen kann ich euch jetzt geben. Mit einer ganz ruhigen Nummer von Take That aus den 90ern. Back for Good. Ich bin Vera Körber. Schönen Sonntag.

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0: Meisterschaft. Siegen oder fliegen, alle 16 Paarungen in der ersten K.O.-Runde stehen fest. Und den Auftakt macht heute um 21 Uhr Kanada gegen Südafrika. Marco Röhling aus dem WM-Studio. Ab sofort gibt es ja eine K.O.-Runde mehr als in den Jahren zuvor.
1: Ja, genau so sieht's aus, denn mittlerweile sind es ja 48 Teams bei einer Weltmeisterschaft, so viele wie noch nie zuvor. Und dann müssen natürlich auch mehr Spiele ausgetragen werden. Und um es einigermaßen gerecht zu machen, hat man dann noch ein 16-Finale eingeführt. Wenn es direkt mit dem Achtelfinale weitergegangen wäre, dann wären ja nur die Gruppensieger aus den 12 Gruppen plus die 4 besten Zweiten weitergekommen. Und das war der FIFA dann doch ein bisschen wenig. Und deshalb haben sie noch diese weitere Runde mit eingeführt. Über Sinn und Unsinn können wir lange streiten. Es gibt schöne Geschichten, wie zum Beispiel, dass die Kapverdischen Inseln mit gerade mal 500.000 Einwohnern die nächste Runde erreicht haben. Das war die ganz dicke Überraschung. Der WM-Neuling hat wirklich auch gegen Spanien ein 0:0 erkämpft. Also es liegt nicht nur an den Kleinen, auch die Großen haben teilweise Licht geliefert.
0: Also es kann sehr spannend werden. Und nicht nur die Spiele im 16-Finale stehen fest, sondern auch der sogenannte Turnierbaum. Das heißt, jede Mannschaft weiß schon, welche Gegner in den kommenden Runden auf einen zukommen könnten. Wie sieht der Turnierbaum für Deutschland denn aus?
1: Tja, wie hat ein gewisser Herr Naidu mal gesungen, dieser Weg wird kein leichter sein. Deutschland hat es knüppeldick erwischt. Paraguay ist noch der leichteste Gegner in diesem Turnierbaum, also der Gegner im 16-Finale. Danach geht es weiter gegen den Sieger Frankreich gegen Schweden. Und da sind die Franzosen haushoher Favorit, wenn die dann ins Achtelfinale kommen sollten und davon ist auszugehen. Wenn Deutschland die Franzosen irgendwie schlagen kann, droht dann noch ein Spiel gegen die Niederlande oder vielleicht auch gegen Marokko. Und wenn dann das noch überstanden ist, kommt im Halbfinale so wahrscheinlich Spanien oder möglicherweise Portugal, bevor man im Finale steht. Also viel schwerer geht's nicht. Der amtierende Vize-Weltmeister Frankreich, der amtierende Europameister Spanien. Also das ist ein richtiges dickes Brett für das deutsche Team. Aber warten wir mal ab, wie weit es geht.
0: Ja genau, jetzt erstmal morgen gegen Paraguay gewinnen, das wäre schon ganz gut. Ne? Um 22.30 Uhr wird morgen das Spiel der deutschen Mannschaft angepfiffen. Heute gibt es nur ein Spiel, um 21 Uhr Kanada gegen Südafrika. Dankeschön Marco Röhling für die Infos.
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1: Mit Marco Rölling. Bundestrainer Julian Nagelsmann stehen 25 Spieler für die Partie gegen Paraguay zur Verfügung. Der zuletzt angeschlagene Linksverteidiger Nathaniel Brown ist wieder ins Mannschaftstraining eingestiegen und wird voraussichtlich morgen wieder in der Startelf stehen. Heute macht sich das DFB-Team auf den Weg nach Boston. Morgen um 22.30 Uhr findet dort das Spiel gegen Paraguay statt. Schiedsrichter ist erneut der Marokkaner Jahed, der bereits Deutschland beim 7:1 gegen Curaçao gepfiffen hat. Vielleicht ein gutes Omen.
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2: Mit Mirko Knappert. Schönen guten Tag. Nicht nur wir in NRW haben mit extremer Hitze zu kämpfen. Auch in vielen anderen Regionen sorgten und sorgen Temperaturen um und bei 40 Grad für Probleme. In Brandenburg musste ein Zug mit 600 Fahrgästen geräumt werden. Auf der Strecke war ein Baum umgekippt, der auch die Oberleitung beschädigte. Ohne den Strom fiel die Klimaanlage in dem Zug aus. Drei Fahrgäste mussten mit Kreislaufproblemen ins Krankenhaus. Die Bahn rät auch weiterhin, wegen der extremen Hitze auf nicht notwendige Zugfahrten zu verzichten. An der Landesgrenze zwischen Brandenburg und Sachsen ist in einem 40 Hektar großen Waldstück ein Feuer ausgebrochen und im bayerischen Oberfranken hat sich ein Baby selbst im Auto eingeschlossen. Dessen Vater lud gerade Sachen in den Kofferraum, als das 8 Monate alte Kind den Knopf für die Zentralverriegelung drückte. Der Wagen stand bei 28 Grad Außentemperatur in der Sonne. Feuerwehrleute schlugen die Fensterscheibe ein und retteten das Baby unverletzt. Und jetzt weitere Nachrichten im Überblick. In Frankreich ist ein Flugzeug abgestürzt. 11 Menschen sind dabei ums Leben gekommen, berichten französische Medien. Das Unglück passierte in der Nähe von Nancy im Nordosten Frankreichs. Und in Saudi-Arabien ist ein Hubschrauber des staatlichen Ölkonzerns abgestürzt. Alle 14 Insassen starben. Die Angriffe zwischen dem Iran und den USA gehen weiter. In der Nacht hat das US-Militär nach eigenen Angaben einen neuen Vergeltungsschlag gegen den Iran verübt. Dabei wurde vor allem militärische Infrastruktur wie Drohnenlager oder Luftabwehrstellungen getroffen. Auslöser dafür sei ein Angriff des Irans auf einen Frachter gewesen. Ermittler sind hier in NRW gegen illegale Schleuser vorgegangen. Bei der Durchsuchung mehrerer Objekte sei ein Mann festgenommen worden. Das teilte die Bundespolizei auf dpa-Anfrage mit. Zuvor hatte die Westfalenpost über eine groß angelegte Razzia berichtet. Genauere Details will die zuständige Staatsanwaltschaft Hagen morgen mitteilen. Nicht nur die Spritpreise sind durch den Iran-Krieg ordentlich in die Höhe gestiegen, auch beim Gas gingen die Preise im Großhandel deutlich nach oben. Wir Verbraucher haben und werden das wohl nicht zu spüren bekommen. Das Vergleichsportal Verivox hat hierzulande bislang keine Preissteigerungen für Verbraucher bemerken können und erwartet auf das ganze Jahr gesehen sogar sinkende Gaskosten. Mehr Infos von Jan-Henner Reitze.
3: Ähnlich wie der Ölpreis sind auch die Großhandelspreise für Gas durch den Iran-Krieg in die Höhe geschossen, von 30 Euro pro Megawattstunde auf bis zu 66 Euro. Die meisten Verbraucher haben davon nichts mitbekommen, weil die Preise, die sie zahlen, in langfristigen Verträgen festgelegt sind, anders als beim Tanken, wo die Preise stark schwanken. Je nach Tarif können laut Verivox sogar gut 11 Millionen Haushalte dieses Jahr damit rechnen, dass ihre Gasrechnung etwas niedriger ausfällt. Neukunden müssen dagegen mehr zahlen, im Schnitt 10,5%.
2: Und das waren die Nachrichten mit Mirko Knappert.
4: Bye. Hier kommen mindestens 12 Minuten obendrauf. A1 Osnabrück Richtung Münster zwischen Lattbergen und Münster Nord 8 Kilometer, 25 Minuten plus. A3 Köln Richtung Oberhausen zwischen Duisburg-Weder und dem Kreuz Kaiserberg 1 Kilometer, 18 Minuten obendrauf. Die A44 Dortmund Richtung Kassel zwischen Erbitte-Anröchte und Geseke 1 Kilometer, 20 Minuten plus. Die A52 Mönchengladbach Richtung Roermond zwischen Mönchengladbach-Hart und Hostert 1 Kilometer, auch nochmal 18 Minuten plus. Und die A562 Bonn-Rheinaue Richtung Bonn-Ost zwischen Bonn-Bad Godesberg und Amersdorf 1 Kilometer und 12 Minuten obendrauf. Ich wünsche euch allen unterwegs eine gute Fahrt.
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4: Hallo, ich bin Vera Körber. Als nächstes gibt es eine schöne Tanznummer, Sophie and the Giants mit Purple Disco Machine und Paradise. Ich würde sagen, es reicht aber vollkommen, wenn ihr in Gedanken mittanzt heute. Nicht zu hastig. Schönen Sonntag.

0: Schönen Sonntag wünsche ich euch. Ja, bei so einem Wetter muss man sich das Leben ja so leicht wie möglich machen, ne? Nicht zu viel Bewegung, ne? Also man braucht Dinge, die einem den Alltag vielleicht leichter machen. Dafür eignen sich Lifehacks. Jetzt sieht man ja schon mal im Internet so Dinge, so bei Insta vor allem auch gerne. Da guckst du dir dann so ein Reel an und denkst, hä? Habt ihr euch mit dem Hammer gekämmt? Also es sind keine Dinge, die einem den Alltag erleichtern, sondern die dir Probleme machen, von denen du gar nicht wusstest, dass du sie hast. Aber es gibt sie, die coolen Lifehacks. Laura Potting hat da zum Beispiel was Interessantes zu Bananen entdeckt.
1: In diesem Internet habe ich gelesen, dass man die Banane am besten umgekehrt schält. Also nicht von oben am Stiel, sondern von unten. Denn dann hast du dieses Problem mit diesen fiesen Bananenfäden nämlich nicht. Ich habe das ausprobiert. Man drückt hinten das Teil zusammen und dann soll es aufgehen. Jetzt habe ich am Mikrofon Bananenmatsch, aber egal. Ein paar von den Fäden sind dran, aber kaum welche. Also es hat tatsächlich funktioniert. Ich bin völlig begeistert. Kommen wir zum nächsten leidigen Thema. Gekochte Eierpellen. Gibt es auch einen Hack zu. Also man nimmt das gekochte Ei, streckt das mit kaltem Wasser ab. Und jetzt lasst ihr ein bisschen Wasser im Topf drin. Und dann tut ihr den Deckel auf den Topf drauf und schüttelt das Ganze für, weiß ich nicht, 15 bis 30 Sekunden. Okay, und angeblich soll das Ei jetzt leichter zu pellen sein. Nee, meins komplett kaputt. Das hat auf jeden Fall schon mal nicht funktioniert. Wobei, man muss sagen, also es ist ein bisschen kaputt, wahrscheinlich habe ich zu doll geschüttelt. Man muss aber sagen, der Rest von der Schale geht tatsächlich super einfach ab. Viel einfacher als normalerweise. Also ich glaube, wenn man es einfach mit ein bisschen weniger Wumms macht, dann müsste das hervorragend funktionieren. Okay, dann kommen wir zum Thema Frischhaltefolie. Frischhaltefolie, ne? Das ist auch einfach nur erfunden worden, um mich in den Wahnsinn zu treiben. Klebt zusammen, geht kaputt. Und wenn du ein Stück abtrennen willst, dann hast du immer die komplette Rolle in der Hand. Könnte ich durchdrehen. Ich habe jetzt gelernt, an der Seite der Verpackung gibt es jeweils ein kleines Stück zum Eindrücken. Das drückt ihr also nach innen auf beiden Seiten ein und dann soll das die Folie in der Verpackung halten, also die Folienrolle. Geht. Ich raste.

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0: Das ist eine bunte Mischung heute. Ganz, ganz viel Sonne, aber eben auch Gewitter, Regen und Sturm sind dabei. Und vor allem bleibt es noch mal richtig heiß, bis zu 35 Grad. Es gibt aber einen kleinen Lichtblick. In der Nacht geht das Thermometer mal runter auf unter 20 Grad. Also ein kleines bisschen Abkühlung kriegen wir dann wohl. Und der Montag startet auch mit bis zu 29 Grad, also nicht mehr ganz so heiß. Hier und da kann es noch mal gewittern. Der Dienstag sieht dann erstmal trocken aus. Hier kommen mindestens 10 Minuten obendrauf. A2 Dortmund Richtung Hannover zwischen Herzebrock, Klarholz und Reda-Wiedenbrück. 1 Kilometer, dreiviertel Stunde plus. A3 Frankfurt Richtung Köln zwischen Siebengebirge und dem Kreuz Bonn-Siegburg. 4 Kilometer plus 16 Minuten. Die A44 Dortmund Richtung Kassel zwischen Erbitte-Anröchte und Geseke. 3 Kilometer, 24 Minuten obendrauf. Und die A52 Mönchengladbach Richtung Roermond zwischen Mönchengladbach, Hart und Hostert. 1 Kilometer. Hier braucht ihr 10 Minuten länger. Kommt gut durch.
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0: Ach, was war ich verliebt in den 90ern. Genau in den Joshua Caddison. Wir hören ihn jetzt mit Jesse. Was war ich verliebt? Erinnert ihr euch noch, wie schöne Haare der hatte? Ach, der war so schön. Ich bin Vera Körber. Habt einen schönen Sonntag.

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0: Schluss mit Faulenzen.
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0: Ja, die K.O.-Phase der WM geht los. Für Deutschland geht's am Montagabend gegen Paraguay. Ja, wenn wir da im letzten Spiel gehen, hui. Ich würde sagen, da ist viel Unterstützung gebraucht.

0: sozusagen am Eingang die Besucher des Deutschen Fußballmuseums. Comedian Guido Kanz macht gleich Einlasskontrolle.
1: Das wird die Tür, die gibt's in Berghain nicht, in Berlin, das sage ich dir, Knaller.
0: André Pavlak, anhand der Spiele, die du von der deutschen Nationalmannschaft gesehen hast, wen würdest du aufstellen?
2: Das wird spannend. Ja, ja, jetzt wird spannend. Ja, wir sind ja 80 Millionen Nationaltrainer, ich gehöre auch dazu. Unter uns, ich würde Ubaldo Raúl gerne sehen. Ich würde es ihm gönnen und ich glaube auch, dass das die Spieler sind, die uns in Zukunft dann weiter.
0: Sänger Malik Harris, du bist beim FC Issingen gewesen.
3: Witzigerweise, Issingen, da kommt ja auch Julian Nagelsmann her. Also wir sind ja aus dem gleichen kleinen Dorf, 800 Einwohner.
0: Ja, du hoffst immer noch, dass er jetzt anruft.
3: Ja, genau, ich wollte gerade sagen, Julian, wenn du das hörst, ich hab Bock. Also wenn du da in der Sturmspitze noch jemanden suchst, sag Bescheid.
0: Für Dorian und Danny geht es jetzt um die Frage, fliege ich in diesem Jahr noch mit Altours nach Mallorca? Beide stehen am Kickertisch.
4: Es ist wirklich sehr, sehr spannend. Es ist nicht nur heiß draußen, auch heiß hier in der Partie. Und das ist Danny mit dem Schuss aus dem Mittelfeld.
0: Wenn ihr wollt, sehen wir und hören wir uns schon am Montag wieder. Dann spielt Deutschland zum ersten Mal in der K.O.-Runde. Dann freuen wir uns auf das Spiel im 16. Finale. Ich freue mich drauf. Vielen Dank an euch. Vielen Dank an vor allen Dingen unseren Hörerinnen und Hörern hier im Deutschen Fußballmuseum. Ich bin Kevin Zimmer und wir hören uns wieder. Dann hier wieder aus Dortmund.

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1: Ich bin Thomas Brockt. In ganz Deutschland sind an diesem Wochenende Temperaturrekorde gefallen. Heute werden in der Lausitz noch einmal bis zu 42 Grad erwartet. Um auf solche Wetterlagen besser vorbereitet zu sein, fordert die Fraktionschefin der Grünen, Dröge, in der Bild am Sonntag ein Abkühl-Sofortprogramm.
2: Krankenhäuser, Pflegeheime, Kitas und Schulen müssen aus Sicht der Grünen besser mit Klimaanlagen ausgestattet werden und das möglichst schnell, am besten in Verbindung mit Solaranlagen, um auch die positiven Auswirkungen der zunehmenden Zahl an sonnigen Tagen zu nutzen. Fraktionschefin Dröge fordert von der Bundesregierung eine entsprechende staatliche Förderung und kritisiert, dass ein Programm zum Hitzeschutz auslaufe. Jan-Henner Reitze, Nachrichtenredaktion.
1: Waldbrände als Folge der anhaltenden Trockenheit halten Feuerwehren in mehreren Ecken Deutschlands in Atem. In Rheinland-Pfalz brach ein Feuer in einem Gebiet mit Kampfmitteln im Boden aus. Dort gab es Explosionen. Ein Ort musste teilweise geräumt werden. Ein größerer Einsatz lief auch in der Gorischheide an der Landesgrenze von Sachsen und Brandenburg, wo Feuerwehren versuchten, einen erneuten Waldbrand unter Kontrolle zu bringen. Auch andernorts loderten Flammen. Beim Absturz eines Kleinflugzeugs im Nordosten Frankreichs sind 11 Menschen ums Leben gekommen. Das Unglück ereignete sich kurz nach dem Start nahe Nancy.
3: Zu dem Unglück kam es gleich nach dem Start der Maschine, wohl wegen eines technischen Defekts. Nahezu senkrecht sei das Flugzeug vom Himmel gefallen und in unmittelbarer Nähe der Bebauung und eines Supermarktes aufgeschlagen, sagte der Präfekt einem Fernsehsender. Keiner der Insassen habe überlebt. Zum Glück habe es auf dem Boden keine weiteren Opfer gegeben. Viele Menschen seien Zeugen des Absturzes geworden, darunter wohl auch etliche Angehörige der Insassen. Dabei soll es sich um eine Gruppe Pflegekräfte handeln, die Fallschirmsprünge absolvieren wollte, sowie ihre Ausbilder. Aus Paris, Michael Evers.
1: Der Chef der Jungen Union, Winkel, fordert die Bundesregierung zu einer großen Steuerreform auf. Es bringe wenig, eine Steuerreform zu verabschieden, die man im Portemonnaie kaum spürt, um die es aber vorher eine große politische Schlacht gibt, sagte der CDU-Abgeordnete dem Magazin Stern. Die Zeit der Formelkompromisse sei vorbei. Deshalb sollte das Volumen deutlich über 20 Milliarden Euro liegen. Und das waren die Nachrichten mit Thomas Brockt.
4: Das wird nochmal ein heißer Sonntag. Allerdings müssen wir auch hier und da mit Gewittern rechnen und auch Sturm. Das Ganze bei maximal 35 Grad. Gucken wir auf die neue Woche, nachdem die Nacht so ein kleines bisschen Abkühlung geschaffen hat. Da geht es nämlich mal unter 20 Grad. Ist der Montag auch nicht mehr ganz so heiß. Hier und da müssen wir auch noch mit Regen rechnen. Ansonsten aber auch viel Sonne, höchstens 29 Grad. Hier braucht ihr mindestens 10 Minuten länger. A2 Dortmund Richtung Hannover zwischen Herzebrock-Klarholz und Reda-Wiedenbrück. 1 Kilometer, 45 Minuten plus. A3 Frankfurt Richtung Köln zwischen Siebengebirge und dem Kreuz Bonn-Siegburg. 5 Kilometer plus 20 Minuten. A44 Dortmund Richtung Kassel zwischen Erwitter-Anrechte und Geseke. 3 Kilometer plus 24 Minuten. Zum Schluss noch die A52 Mönchengladbach Richtung Roermond. Zwischen Mönchengladbach-Hart und Hostert. 1 Kilometer, 10 Minuten länger braucht ihr da. Kommt gut durch.
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4: Kuckuck, ich wünsche euch einen schönen Sonntag. Es gibt ein bisschen was zum locker mitwippen. Offenbach und Be Mine. Das muss dann auch reichen bei der Hitze. Ich bin Vera Körber. Achtet auf.

0: So, ab jetzt heißt es K.O.-Runde bei der WM. Ich würde behaupten, für die deutsche Nationalmannschaft lief es jetzt eher so semi. Da muss noch was gehen. Fragen wir uns aber, was brauchen wir für ein gutes WM-Spiel? Also, Bratwurst und Bier, eine schöne Stadionwurst quasi. Ne? Und natürlich 83 Millionen Bundestrainer vorm Fernseher.
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2: So, jetzt sind wir aber alle im WM-Modus, oder? Das heißt auch, wir haben alle unsere Bundestrainerlizenz in der Tasche. Im Prinzip können wir ab jetzt übernehmen. Der Nagelsmann, der kann jetzt den Mannschaftsbus fahren. Guck mal, Aufstellung, das können wir doch besser. Egal, wen der bringt, das hätten wir aber anders gemacht. Neuer im Tor? Nee, dann lieber einen anderen, der ist noch neuer. Die Abwehr, die muss mehr nach vorne arbeiten und der Angriff mehr nach hinten. Und das Mittelfeld, viel zu viele Querpässe. Wieso ziehen die denn nicht einfach mal von 35 Meter ab? Das sind doch Profis, die müssen doch mal das Tor treffen können. Einfach mal ins lange Eck, aber bitte flach schießen, hoch gewinnen. Denn es hat noch keiner unterm Tor hergeschossen. So, nach der Ansprache sind wir ja wohl alle bereit fürs Spiel, oder? Wusstet ihr eigentlich, dass der WM-Pokal knapp 20 Millionen Dollar wert ist? Kein Wunder, dass sich alle deswegen so verrückt machen. Und immer dran denken, was mein Jugendtrainer immer zu mir gesagt hat. Es gibt ein Leben nach der kurzen Ecke.
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jetzt neu bei uns. The Bowser Magnetic.

0: dabei. Zwei Meldungen, einmal A3 Frankfurt Richtung Köln zwischen Bad Honnef-Linz und dem Kreuzborn Siegburg, 5 Kilometer, 12 Minuten plus. Und die A44 Dortmund Richtung Kassel zwischen Erwitte-Anrecht und Geseke, 3 Kilometer. Da braucht er 34 Minuten länger. Allen unterwegs eine gute Fahrt.
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0: Vera Körber ist am Start. Einen schönen Sonntag wünsche ich euch. Und ich finde, das hier passt hervorragend in den Sommer. Das ist so ein Lied vom Sound her. So ein bisschen im Cabrio sitzen, ganz entspannt. Über so eine Landstraße cruisen. Ja, könnte ich mir gut vorstellen. Teddy Swims und Mr. Know-It-All.

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0: Ganz schön wild für das Wetter, oder? Wham und Wake Me Up Before You Go Go. Apropos wild, gestern war ja Rainbow Festival. Ich glaube ja, dass da mehr Schweiß als Bier.
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0: Und die haben wir gestern gefeiert am Fühlinger See in Köln, präsentiert von uns, von den NRW-Lokalradios. Ja, es stand im Zeichen der Hitze. Viele fragen sich, will man dann überhaupt auf einem Festival feiern? Offensichtlich ist die Antwort ja.
3: Meine Schwester heiratet, wir machen Junggesellenabschied.
4: Stimmung hier ist super, einfach klasse. Das Programm, dass die Veranstalter sich gut um uns kümmern, mit Wassereis, mit tollen Abkühlungsmöglichkeiten, echt toll.
3: Toll, also Rainbow ist immer ein Besuch wert. Wir waren letztes Jahr da und super.
0: Na also, es ist gelaufen, Sommer und Party pur beim Rainbow Festival in Köln gestern. Schön, dass ihr alle dabei wart und er hier war auch dabei. Kamrad jetzt für euch mit I Believe.
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1: Ich bin Thomas Brockt. In ganz Deutschland sind an diesem Wochenende Temperaturrekorde gefallen. Heute werden in der Lausitz noch einmal bis zu 42 Grad erwartet, bevor die Hitzewelle dann begleitet von Unwettergefahr zu Ende gehen soll. Bei der großen Hitze versucht die Feuerwehr in verschiedenen Teilen Deutschlands Waldbrände zu löschen.
2: In Rheinland-Pfalz brennt es in der Nähe von Bad Kreuznach. Anwohner mussten ihre Häuser verlassen, vorsichtshalber. Bisher haben die Flammen noch kein Haus erreicht. Problem ist aber, in dem Gebiet liegt noch alte Munition. Es gab Explosionen. Entsprechend schwierig sind die Löscharbeiten. In der Goreschheide in Sachsen an der Landesgrenze zu Brandenburg besteht das gleiche Problem. Von Wohnorten ist dieser Brand aber noch so weit entfernt, dass noch keine Evakuierungsaktion nötig war. Jan-Henner Reitze, Nachrichtenredaktion.
1: Während der Hitzewelle in Deutschland sind seit Freitag mindestens 10 Menschen bei Badeunfällen gestorben. So ertrank gestern ein Mann im Neckar bei Heidelberg, ein weiterer starb in einem Badesee bei Neuhofen südlich von Mannheim. 2 Männer kamen in verschiedenen Gewässern in Berlin ums Leben. Im Herner Meer am Rhein-Herne-Kanal in Nordrhein-Westfalen starb ein 6-jähriges Kind. Beim Absturz eines Kleinflugzeugs im Nordosten Frankreichs sind 11 Menschen ums Leben gekommen. Das Unglück ereignete sich kurz nach dem Start nahe Nancy.
3: Zu dem Unglück kam es gleich nach dem Start der Maschine, wohl wegen eines technischen Defekts. Nahezu senkrecht sei das Flugzeug vom Himmel gefallen und in unmittelbarer Nähe der Bebauung und eines Supermarktes aufgeschlagen, sagte der Präfekt einem Fernsehsender. Keiner der Insassen habe überlebt. Zum Glück habe es auf dem Boden keine weiteren Opfer gegeben. Viele Menschen seien Zeugen des Absturzes geworden, darunter wohl auch etliche Angehörige der Insassen. Dabei soll es sich um eine Gruppe Pflegekräfte handeln, die Fallschirmsprünge absolvieren wollte, sowie ihre Ausbilder. Aus Paris, Michael Evers.
1: Der Chef der Jungen Union, Winkel, fordert die Bundesregierung zu einer großen Steuerreform auf. Es bringe wenig, eine Steuerreform zu verabschieden, die man im Portemonnaie kaum spürt, um die es aber vorher eine große politische Schlacht gibt, sagte der CDU-Abgeordnete dem Magazin Stern. Die Zeit der Formelkompromisse sei vorbei. Deshalb sollte das Volumen deutlich über 20 Milliarden Euro liegen. Und das waren die Nachrichten mit Thomas Brockt.
4: Es ist eine bunte Mischung heute. Ganz, ganz viel Sonne, aber eben auch Gewitter, Regen und Sturm sind dabei. Und vor allem bleibt es noch mal richtig heiß, bis zu 35 Grad. Es gibt aber einen kleinen Lichtblick. In der Nacht geht das Thermometer mal runter auf unter 20 Grad. Also ein kleines bisschen Abkühlung kriegen wir dann wohl. Und der Montag startet auch mit bis zu 29 Grad, also nicht mehr ganz so heiß. Hier und da kann es noch mal gewittern. Der Dienstag sieht dann erstmal trocken aus. Es gibt eine Meldung von der A44 Dortmund Richtung Kassel zwischen Erbitte-Anrichte und Geseke. 2 Kilometer Stau. Da braucht er 35 Minuten länger. Allen unterwegs eine gute Fahrt.
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4: Ich bin Vera Körber. Kleiner Tipp für alle, die heute Nacht wieder nicht schlafen wollen. Nein, ich meine jetzt nicht wegen der Hitze, weil es kühlt sich ja ein kleines bisschen ab. Aber vielleicht müsst ihr ja auch die Nacht durchmachen oder so. Dann hat Sabrina Carpenter jetzt was für euch. Espresso. Macht es euch schön an diesem Sonntagnachmittag.

0: Cool and the Gang und Fresh. Ich muss aber ein bisschen jammern, das ist aber auch immer spät.
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0: 22.30 Uhr morgen, Deutschland gegen Paraguay. Aber wir sind wieder von 10 bis 14 Uhr für euch da. Und zwar aus dem Fußballmuseum in Dortmund und senden von da. Mit dabei ist unter anderem Tobi vom Berliner Elektroduo You Not Us. Und der ist übrigens schon von klein auf ein Riesenfußballfan.
2: Meine liebste Fußballerinnerung ist wahrscheinlich das allererste Fußballspiel, das ich mit meinem Vater live gesehen habe. Das war damals noch im alten Rheinstadion in Düsseldorf. Das erste Mal im Stadion, das erste Mal Fußball live sehen. Und daran denke ich sehr gern zurück.
0: Das ist irgendwie süß, oder? Übrigens, Tobi ist sehr optimistisch, was die deutsche Nationalmannschaft betrifft. Und er tippt.
2: Mein Tipp fürs WM-Finale ist Deutschland gegen England. Das wird ein richtiger Krimi und Deutschland gewinnt dann 3-2.
0: Ich sag ja, optimistisch. Ich würde es nehmen, habe aber wirklich Bedenken. Aber ich würde sagen, jetzt freuen wir uns erstmal auf die Sendung morgen, ne?
2: Hey, hier ist Tobi von You Not Us. Wir hören und sehen uns am 29.06. im Deutschen Fußballmuseum. Lasst uns gemeinsam die deutsche Mannschaft anfeuern, also schaltet ein.
0: Das machen wir und jetzt hören wir erstmal You Not Us zusammen mit Daddy DJ und Flipside.
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0: Schönen Sonntag.

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0: Das wird noch mal ein heißer Sonntag. Allerdings müssen wir auch hier und da mit Gewittern rechnen und auch Sturm. Das Ganze bei maximal 35 Grad. Gucken wir auf die neue Woche, nachdem die Nacht so ein kleines bisschen Abkühlung geschaffen hat. Da geht es nämlich mal unter 20 Grad. Ist der Montag auch nicht mehr ganz so heiß. Hier und da müssen wir auch noch mit Regen rechnen. Ansonsten aber auch viel Sonne, höchstens 29 Grad. Es gibt eine Meldung von der A44 Dortmund Richtung Kassel zwischen Erwitte-Anröchte und Geseke. 3 Kilometer Stau, ihr braucht eine halbe Stunde länger. Kommt gut an.
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0: Für euch gibt es jetzt hier gleich Coldplay mit We Pray. Und da dachte ich so, ich glaube, so alle Menschen mit einer Dachgeschosswohnung, die beten auch. Die beten einfach nur, dass es kälter wird. Ne? Ich habe eine richtig gute Nachricht für euch. Habt mal geguckt, ne? Ich habe mal so den Blick in die Glaskugel gewagt. Der sieht gut aus. Mitte der Woche in der Nacht, so um die 15 Grad. Da kann man ordentlich durchlüften und dann könnt ihr auch wieder ein bisschen aufatmen. Ich bin in Gedanken bei euch, glaubt mir. Ich bin Vera Körber. Versucht, einen schönen Sonntag zu machen.

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0: klick, klick, klick, hast du mal schnell was gekauft, ne? Einfach per Mausklick. Und ab sofort kann man per Mausklick auch in Sekundenschnelle wieder stornieren bzw. den Vertrag widerrufen. Denn seit dieser Woche müssen Online-Händler einen sogenannten Widerrufsbutton auf ihrer Internetseite haben. Thorsten Ortmann aus dem News-Team, du hast dich damit beschäftigt. Für welche Anbieter gilt diese neue EU-Regelung genau?
1: Ja, der Widerrufsbutton betrifft alle Online-Verträge, die man im Netz abschließt. Also zum Beispiel in Internet-Shops, auf Buchungsseiten oder auch über eine App. Und auch Händler, die ihre Produkte über Online-Marktplätze anbieten, wie eBay oder Amazon, müssen sich an die neuen Regeln halten und eine Widerrufsfunktion bereitstellen.
0: Und was passiert genau, wenn ich draufklicke?
1: Das muss nicht unbedingt ein klassischer Button sein. Es reicht auch ein klar beschrifteter Link. Wichtig ist, dass man die Funktion leicht finden und erkennen kann. Allerdings gibt es auch Fristen zu beachten, sagt Ilona Hausmann von der Verbraucherzentrale.
2: Mit dem neuen Button gelten genau die gleichen Fristen, die vorher auch galten. 14 Tage nach Erhalt der Ware muss der Widerruf erklärt sein, wenn man den Vertrag widerrufen will. Bei Dienstleistungen ab Vertragsschluss, also dann, wenn ich auf jetzt kostenpflichtig bestellen drücke, habe ich 14 Tage Zeit, mir das zu überlegen.
0: Und worauf sollte ich jetzt achten, wenn ich den Button nutze?
1: Ja, man sollte darauf achten, dass kein Login abgefragt wird. Es muss die Möglichkeit geben, dass man auch ohne Login angeben kann, welche Bestellung man stornieren möchte. Und dann gibt es noch diesen Tipp.
2: Wichtig ist auch, dass Verbraucherinnen und Verbraucher, die diesen Widerrufsbutton nutzen, eine Bestätigung bekommen. Das ist zum Beispiel viel besser, als wenn man den Widerruf per E-Mail erklärt. Dann bekommt man häufig einfach gar nichts.
0: Also seit dieser Woche müssen Online-Händler einen sogenannten Widerrufsbutton auf ihrer Internetseite anbieten. Damit soll man problemlos einen Kauf- oder Vertragsabschluss auch wieder stornieren können. Dankeschön, Thorsten Ortmann, für die Infos.
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1: Mit Marco Rülling. Heute startet bei der Fußball-Weltmeisterschaft das 16. Finale. Aufgrund der Aufstockung auf 48 Teams gibt es eine K.O.-Runde mehr als in den Jahren zuvor. Den Auftakt macht heute Co-Gastgeber Kanada gegen Südafrika. Weil Kanada nicht Gruppenerster geworden ist, haben sie ihren Heimvorteil verloren und müssen in Los Angeles antreten. Beide Teams haben zum ersten Mal bei einer WM die Gruppenphase erfolgreich gemeistert. Der Sieger des Spiels trifft im Achtelfinale auf die Niederlande oder Marokko.
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2: Ich bin Thomas Brockt. Den dritten Tag in Folge hat der Deutsche Wetterdienst einen Temperaturrekord in Deutschland registriert. Der vorläufige Höchstwert von 41,7 Grad wurde in Neiße-Münde im brandenburgischen Landkreis Oder-Spree gemessen. Erst am Freitag hatte der Wetterdienst in Saarbrücken mit 41,3 Grad die bis dahin höchste Temperatur registriert. Gestern wurden dann in Meckern-Drewitz in Sachsen-Anhalt 41,5 Grad gemessen. Seit Tagen hat die Hitze Deutschland im Griff, um auf solche Wetterlagen besser vorbereitet zu sein, fordert die Fraktionschefin der Grünen Dröge in der Bild am Sonntag ein Abkühl-Sofortprogramm.
3: Krankenhäuser, Pflegeheime, Kitas und Schulen müssen aus Sicht der Grünen besser mit Klimaanlagen ausgestattet werden und das möglichst schnell, am besten in Verbindung mit Solaranlagen, um auch die positiven Auswirkungen der zunehmenden Zahl an sonnigen Tagen zu nutzen. Fraktionschefin Dröge fordert von der Bundesregierung eine entsprechende staatliche Förderung und kritisiert, dass ein Programm zum Hitzeschutz auslaufe. Geld aus dem Sondervermögen für Infrastruktur sollte außerdem bereitgestellt werden, damit Städte und Kommunen mehr schattige Plätze schaffen können. Jan-Henner Reitze, Nachrichtenredaktion.
2: In den vergangenen Jahren ist Kaffee immer teurer geworden. Das ändert sich aktuell. Eigenmarken sind schon etwas günstiger geworden und die großen Lebensmittelhändler senken jetzt auch die Preise für Kaffee großer Marken.
4: Ein Kilo Markenkaffee bis zu 2 Euro günstiger. Bei der Preissenkung in dieser Größenordnung machen alle großen Ketten mit, also Aldi, Lidl, Edeka und Co. Teilweise gelten die günstigeren Preise schon oder sie sind angekündigt. Diese Trendumkehr hatte es bei Eigenmarken schon gegeben. Vorher waren die Preise für Kaffee immer weiter nach oben geklettert. Begründet wurde diese Entwicklung mit schlechten Ernten, vor allem in Brasilien, dem weltweit wichtigsten Land in Sachen Kaffeeanbau. Uli Reitinger, Nachrichtenredaktion.
2: Mercedes-Pilot George Russell hat das Formel-1-Rennen von Österreich gewonnen. Der Engländer siegte in Spielberg vor Max Verstappen im Red Bull. Dritter wurde Russells Teamkollege Kimi Antonelli, der weiter souverän die WM-Wertung anführt. Erneut ohne Punkte blieb der einzige Deutsche. Nico Hülkenberg musste sich im Audi mit Rang 12 begnügen. Und das waren die Nachrichten mit Thomas Brockt.
5: Das Wetter.
6: Ja, zum Teil, da ziehen schon schwere Gewitter durchs Land. Starkregen, Hagel und schwere Sturmböen, das kann alles mit dabei sein. Das bei Werten noch so um die 30 Grad und abseits der Gewitter, da zieht nur so ein laues Lüftchen durch oder ja, es scheint sogar noch die Sonne. Bild in der Nacht ist dann recht ähnlich, wechselnd bewölkt und vermehrt Gewitter, teils wieder Starkregen und Sturmböen auch dann dabei und das bei schon kühleren 19 bis 16 Grad in der Nacht. Am Montag im Nordwesten heiter, im Südosten ist es weiter wechselnd bewölkt und da ziehen dann auch noch Gewitter oder Schauer durch. Die extreme Hitze, die ist mit 25 bis 26 Grad dann morgen erstmal weg.
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6: Kurz nach 6 hier dauert es mindestens 4 Minuten länger. Die A1 Dortmund nach Köln zwischen Westhofener Kreuz und Hagen Nord. 3 Kilometer Stau plus 8 Minuten. A2 Oberhausen Dortmund zwischen Kreuz Oberhausen und Oberhausen Königshaar. 2 Kilometer Stau da plus 5 Minuten. A3 Oberhausen nach Köln zwischen Oberhausen Lierich und Kreuz Kaiserberg. 1 Kilometer Stau da plus 5. Die 4 Olpe nach Köln zwischen Gummersbach und Bielstein. 1 Kilometer Stau plus 7. A4 Köln-Aachen zwischen Kreuz Köln-Gremberg und Kreuz Köln-Süd. 3 Kilometer Stau 6 Minuten plus. Die 40 Duisburg-Venlo zwischen Neukirchen-Flühen und Kempen. 1 Kilometer Stau da plus 4 Minuten. Und noch die A44 Dortmund nach Kassel zwischen Erwitte-Anrüchten und Geseke. 1 Kilometer Stau und plus 11 Minuten.
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6: Und das mit Andreas Grunwald. Schönen Sonntagabend. Ich verrate euch gleich mal, wer im Herbst bei der Comedy Camp Tour mit dabei ist. Vorher spiele ich euch noch einen, ja doch, flotten 90er. Und zwar von der Bloodhound Gang. The Bad Touch. Schönen Sonntagabend.

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0: So, nochmal einen schönen Sonntagabend hier für alle Fans von Lisa Feller. 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
3: So, Michel. Unser Postbote, der aus Frankreich kommt und auch wirklich genauso spricht, wie man sich das so wünscht. Ne? Wenn der so ankommt und sagt, Lisa, ich habe Post für dich. Ich denke immer so, ja, ja, gib mir Straßennamen. Oh. So süß, ne? Der sagt immer so süße Sachen. Lisa, ich habe letztens zwei Jugendliche gehört. Der eine hat zu den anderen gesagt, du Uhrensohn. Ich dachte, was ist dein Uhrensohn? Kommt der immer zu spät? Ich sag, ja. Genau, das sagt man so bei uns. Und diese Vorstellung, dass der irgendwann mal bei seinem Chef, Entschuldigung, ich bin zu spät, ich bin ein Uhrensohn. Das freut mich so.
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1: So, die extreme Hitze, die verabschiedet sich jetzt zunehmend aus Belgien. Da ziehen vermehrt teils kräftige Gewitter durchs Land. Da kann dann auch alles mit dabei sein. Also Starkregen, Hagel und auch schwere Sturmböen. Und danach kühlt es sich dann auch erstmal ab. Merken wir in der Nacht schon. Ja, ganz gut. Bei 19 bis 16 Grad. Morgen fängt der Tag im Nordwesten nochmal schön an. Sonnig und meist trocken. Der Rest, ja, der kriegt noch so ein paar Gewitter und Schauer ab. Und das dann bei nur noch 25 bis 28 Grad.
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1: Der Sonntagabend und die Staus hier dauert mindestens, was haben wir notiert, 5 Minuten länger. Die A1 Dortmund nach Köln zwischen Westhofener Kreuz und Hagen Nord. 2 Kilometer Stau plus 6 Minuten. A3 Frankfurt nach Köln zwischen Siebengebirge und Kreuzborn-Siegburg. Da 1 Kilometer Stau und plus 8 Minuten. A4 Olpe in Fahrt Richtung Köln zwischen Gummersbach und Bielstein. 1 Kilometer Stau plus 5. Und die 4 noch Köln jetzt nach Aachen zwischen Kreuzköln-Gremberg und Kreuzköln-Süd. 3 Kilometer Stau und plus 6 Minuten. Euch unterwegs eine gute Fahrt.

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0: das sind Katrina and the Waves und Walking on Sunshine. Und das mit dem Sunshine hat sich ja größtenteils auch erledigt ab jetzt.
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0: Ja, dafür geht die Fußball-Weltmeisterschaft jetzt so richtig los, denn ab sofort heißt es siegen oder fliegen. Alle 16 Paarungen in der ersten K.O.-Runde, die stehen fest. Den Auftakt macht heute um 21 Uhr Co-Gastgeber Kanada, spielt gegen Südafrika. Marco Röhling in unserem WM-Studio. Ab sofort gibt es ja eine K.O.-Runde mehr als in den Jahren zuvor.
2: Ja, genau so sieht's aus, denn mittlerweile sind es ja 48 Teams bei einer Weltmeisterschaft, so viele wie noch nie zuvor. Und dann müssen natürlich auch mehr Spiele ausgetragen werden. Und um es einigermaßen gerecht zu machen, hat man dann noch ein 16-Finale eingeführt. Wenn es direkt mit dem Achtelfinale weitergegangen wäre, dann wären ja nur die Gruppensieger aus den 12 Gruppen plus die 4 besten Zweiten weitergekommen. Und das war der FIFA dann doch ein bisschen wenig. Und deshalb haben sie noch diese weitere Runde mit eingeführt. Über Sinn und Unsinn können wir lange streiten. Es gibt schöne Geschichten, wie zum Beispiel, dass die kapverdischen Inseln mit gerade mal 500.000 Einwohnern die nächste Runde erreicht haben. Das

0: Gegner in diesem Turnierbaum, also der Gegner im 16. Finale. Danach geht's weiter gegen den Sieger Frankreich gegen Schweden. Und da sind die Franzosen haushoher Favorit, wenn die dann ins Achtelfinale kommen sollten, und davon ist auszugehen. Wenn Deutschland die Franzosen irgendwie schlagen kann, droht dann noch ein Spiel gegen die Niederlande oder vielleicht auch gegen Marokko. Und wenn dann das noch überstanden ist, kommt im Halbfinale so wahrscheinlich Spanien oder möglicherweise Portugal, bevor man im Finale steht. Also viel schwerer geht's nicht. Der amtierende Vize-Weltmeister Frankreich, der amtierende Europameister Spanien. Also das ist ein richtiges dickes Brett für das deutsche Team. Aber warten wir mal ab, wie weit es geht.
1: Ja, jetzt erstmal abwarten. Ne? Morgen gegen Paraguay erstmal gewinnen. Den Rest sehen wir später. 22.30 Uhr wird morgen das Spiel der deutschen Mannschaft angepfiffen. Heute gibt es nur ein Spiel um 21 Uhr. Kanada gegen Südafrika. Marco Röhling, dankeschön für die Infos.
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1: Ich bin Thomas Brock. Deutschland hat schon wieder einen neuen Hitzerekord. Nach vorläufigen Angaben des Deutschen Wetterdienstes wurden am Nachmittag im Landkreis Oder-Spree in Brandenburg 41,7 Grad gemessen.
2: Der bisherige Rekord aus dem Jahr 2019 wurde innerhalb von 3 Tagen gleich mehrfach übertroffen. Zunächst im Saarland, dann in Sachsen-Anhalt und schließlich in Brandenburg. Auf mehreren Autobahnen kam es wegen aufgewölbter Fahrbahnen zu Sperrungen und Tempolimits. Die Bahn riet von nicht notwendigen Reisen in Fern- und Regionalverkehr ab. In Brandenburg saßen zeitweise mehr als 600 Fahrgäste ohne Klimaanlage in einem liegen gebliebenen Zug fest. 3 Menschen kamen mit Kreislaufproblemen ins Krankenhaus. Thomas Bleskin, Nachrichtenredaktion.
1: Während der Hitzewelle in Deutschland sind seit Freitag mindestens 13 Menschen bei Badeunfällen gestorben. So ertrank gestern ein Mann im Neckar bei Heidelberg, ein weiterer starb in einem Badesee bei Neuhofen südlich von Mannheim. 2 Männer kamen in verschiedenen Gewässern in Berlin ums Leben. Im Herner Meer am Rhein-Herne-Kanal in Nordrhein-Westfalen starb ein 6-jähriges Kind. Wie viel Geld bekommen Beamte, wenn sie im Ruhestand sind? Der Ökonom Peter Bofinger fordert Änderungen bei der Berechnung dieser Pensionen. Denn es gäbe die Tendenz von Beförderungen von Beamten kurz vor Ende ihrer Laufbahn, damit sie eine schöne Pension kriegen, sagte Bofinger der Neuen Osnabrücker Zeitung.
3: Die Höhe der Rente hängt davon ab, wie hoch das Einkommen im gesamten Berufsleben war. Bei Beamten richtet sich die Pension dagegen nur nach der Höhe der Bezüge in den letzten beiden Dienstjahren. Entsprechend stärker wirkt sich also eine späte Beförderung aus. Um diesen Effekt zu verkleinern, spricht sich Bofinger dafür aus, die Berechnungsgrundlage auf die bis zu 10 letzten Berufsjahre zu erweitern. Pensionen sind ein riesiger Kostenfaktor für Staat und Steuerzahler. 2024 waren es zum Beispiel unterm Strich fast 57 Milliarden Euro, Tendenz steigend. Jan-Henner Reitze, Nachrichtenredaktion.
1: Mercedes-Pilot George Russell hat das Formel-1-Rennen von Österreich gewonnen. Der Engländer siegte in Spielberg vor Max Verstappen im Red Bull. Dritter wurde Russells Teamkollege Kimi Antonelli, der weiter souverän die WM-Wertung anführt. Erneut ohne Punkte blieb der einzige Deutsche. Nico Hülkenberg musste sich im Audi mit Rang 12 begnügen. Und das waren die Nachrichten mit Thomas Brockt.
4: Das Wetter.
5: Da schauen wir aufs Wetter. Vermehrt ziehen jetzt Schauer und Gewitter durch. Die können auch mal kräftiger ausfallen. Das ist auch wieder nicht überall der Fall. Örtlich ist es nur bewölkt oder sogar noch sonnig. In der Nacht, da gehen die Werte schon spürbar runter. Da messen wir dann noch 19 bis 16 Grad. Auch in der Nacht können örtlich noch einige Unwetter mit dabei sein. Morgen, da startet der Tag im Nordwesten wieder sonnig und trocken. Der Südosten, der kriegt noch einige Gewitter ab. Und das morgen dann bei 25 bis 28 Grad.
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5: Erstmal Vorsicht bitte auf der A524 Duisburg Süd in Fahrtrichtung Breitscheid. Dazwischen Duisburg Rahm und Lindorf. Da ist nach einem Unfall der rechte Fahrstreifen gesperrt. Die Staus A2 Oberhausen nach Dortmund zwischen Kreuz Oberhausen und Oberhausen Königshaar. 2 Kilometer Stau plus 4 Minuten. A3 Frankfurt Köln zwischen Siebengebirge und Kreuz Bonn Siegburg. 2 Kilometer Stau plus 9 Minuten. Die A3 Köln Oberhausen zwischen Leverkusen Opladen und Solingen. 1 Kilometer Stau plus 3. A3 Oberhausen nach Köln zwischen Oberhausen Lierich und Kreuz Kaiserberg. 1 Kilometer Stau und plus 4 Minuten. A4 Olpe-Köln zwischen Gummersbach und Bielstein, 1 Kilometer Stau plus 6. A4 Köln-Aachen zwischen Kreuz Köln-Gremberg und Kreuz Köln-Süd, 2 Kilometer Stau plus 4 Minuten. Und das war's. Euch unterwegs eine gute Fahrt.
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9: Hier im Studio ist es ganz schön warm, trotz Ventilator. Aber so ein Ventilator kühlt den Raum ja auch nicht wirklich ab. Er bewegt nur die warme Luft. Aber er sorgt dafür, dass der Schweiß auf der Haut schneller trocknet und kühlt meine Haut so schneller ab. Ich finde, das fühlt sich gut an, oder? Aber jetzt mache ich ihn mal aus, denn wenn der Ventilator den ganzen Tag überläuft, dann wird das Gerät sogar warm und könnte hier das Studio noch wärmer machen. Und das wäre nicht gut für die nächste Stunde. Ich bin eure Silvi Opielka. Hallo!

0: Boah, uns ist warm. Das denken sich derzeit wirklich viele Menschen. Doch nicht nur wir Menschen kämpfen manchmal mit der Hitze. Auch Tiere müssen Strategien zur Hitzebewältigung und speziell zum Sonnenschutz entwickeln. Dazu zählt zum Beispiel das Suhlen in Schlammbädern, wie es Nashörner und Elefanten beispielsweise gerne tun. Elefanten können allerdings auch ihren Körper runterkühlen, indem sie Schweiß produzieren, genau wie es bei uns Menschen funktioniert. Und dann wedeln sie dazu noch mit ihren Ohren. Die meisten Tiere haben jedoch Fell oder Federn, die sie isolieren und zumindest teilweise vor extremen Temperaturen schützen. Fische haben eine besonders schlaue, wenn auch einfache Lösung. Ihre Schuppen schützen sie vor UV-Strahlung und Austrocknung. Die Zebrafische haben noch eine weitere Methode. Ach, da ist ja einer!
1: Hallo, ich bin ein Zebrafisch. Ich habe die einzigartige Fähigkeit, einen Sonnenschutzstoff namens Gardasil zu produzieren. Damit schütze ich meine Eier vor schädlicher Sonnenstrahlung, gerade vor UV-Strahlung. Das ist derselbe Bereich des Lichtspektrums, der bei euch Menschen auch Sonnenbrand verursacht. Gardasil kann diese Strahlung absorbieren und so die Moleküle eures Körpers schützen.
0: Das ist aber kompliziert. Ist dein Sonnenschutz vielleicht ein bisschen unkomplizierter, lieber Seeigel?
2: Ich weiß nicht. Ich als Seeigel habe viele spitze Stacheln. Zwischen denen habe ich kleine Röhrenfüße, mit denen ich mich fortbewege, festhalten kann, durch die ich atme und esse. Über sie nehme ich meine Umgebung klar wahr. Sobald ich starke Sonneneinstrahlungen spüre, begebe ich mich auf die Suche nach Algen und anderen Materialien, um mich zu bedecken und vor der Sonne zu schützen. Ist das einfacher?
0: Geht so.
2: Aber immerhin stinke ich nicht so wie du, Storch.
3: Hallo? Ich stink überhaupt nicht. Die Sonne scheint halt einfach so doll. Was soll ich dann machen? Mein Kot ist für mich wie für die Menschen Sonnencreme. Und lieber stinke ich vielleicht ein bisschen, als dass ich verbrenne. Ich kann nämlich nicht schwitzen und mein Kot ist wie eine kleine Klimaanlage für mich. Er ist weiß und reflektiert das Sonnenlicht. Deswegen wird mir durch Verdunstung Wärme entzogen. So geht's mir halt einfach viel besser.
0: Das ist ja voll easy. Einfach mit Kot einschmieren. Aber bitte nicht nachmachen. Wir sind ja schließlich keine Störche.
4: Für uns gibt es Sonnencremes. Ihr hörtet Jana, David, Mathis und die Clara.

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2: "30 Grad und mehr, eine Kühllösung, die muss her."
3: Dann geh doch an den See oder in den Pool, auf einen Gletscher oder ans Meer.
2: Na, tolle Ideen hast du. Habe ich gerade nicht alles vor der Haustür.
3: Aber vielleicht eine coole Church.
2: Eine coole Kirche?
3: Eine kühle Kirche. Dicke Mauern, hohe Räume, dort ist es angenehm.
2: Allen voran der Aachener Dom, Weltkulturerbe. Ich sag nur gedämpftes Licht, kalter Stein unter deinen Füßen.
3: Stimmt, das klingt echt erfrischend. Eine Pause in der Kirche, warum nicht?
2: Ich habe noch einen Tipp. Bei über 30 Grad öffnen die städtischen Museen und Einrichtungen der Route Charlemagne kostenlos ihre Türen. Ich empfehle das Centre Charlemagne. Da kannst du im Kühlen durch Aachens Geschichte streifen. Eine Alternative ist das Thürmont-Ludwig-Museum. Ein Ruhepol mit alten Meistern und entschleunigter Atmosphäre.
3: Das merke ich mir. Und weißt du was?
2: Nee, ich mache jetzt ein kaltes Fußbad, so wie der Konstantin.
3: Ja, egal.
2: Aber apropos Fußbad, gibt es eigentlich noch das Wasserbecken am Lußbeck in der Nähe des Drehturms?
3: Keine Ahnung, aber das ist eine tolle Idee. Voll erfrischend und auch gesund.
2: Sollen wir da mal hin?
3: Oh ja, dann machen wir den Tretback-Check.
2: Oh yeah.
4: Yeah. Ich hoffe, Jana und Clara erzählen mir, wie es an dem Wasserbecken so war. Alternativ könnt ihr euch mit einem coolen oder kühlen Fußbad weiterhelfen. Und ich habe noch eine Idee. Vielleicht hilft auch ein erfrischender Song. Den habt ihr euch zumindest alle gewünscht.

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0: Ein Bett, das hängt an zwei Seilen im Wind. Da schaukelt es sich wie geschwind. Darin kann man träumen, die Sonne genießen, bis die Augen am Abend sich schließen. Welches Bett ist hier gemeint?
1: Richtig, die Hängematte.
2: Wir wollen heute mit euch über die Hängematte sprechen. Die finde ich richtig cool, besonders im Sommer, um mich darin zu entspannen und währenddessen vielleicht etwas Kühles zu trinken. Ihre Herkunft hat die Hängematte in Südamerika, wo sie schon vor über tausenden Jahren vom Stamm der Maya genutzt wurde. Damals aber nicht nur zum Chillen, sondern auch als Schlafplatz oder Fischernetz. Hier in Deutschland tauchte die Hängematte das erste Mal im Jahr 1529 auf. Damals nannte man sie aber noch Hamach und nicht Hängematte. Der Name kommt von dem Baum, aus dessen Fasern die Hängematte früher gewebt wurde, dem Hamakbaum.
3: Der Name wurde vom Begriff Hamaka abgeleitet, das so viel wie geworfenes Netz bedeutet, da Hängematten eben auch als Fischernetze genutzt wurden. Als Schlafplatz dienten sie außerdem sehr gut, da sie bei heißen Temperaturen angenehm kühl blieben und die Menschen so außerdem nicht den Gefahren auf dem Boden, zum Beispiel giftigen Tieren, ausgesetzt waren. Und weil ich Hängematten so sehr liebe, lege ich mich jetzt direkt wieder in meine Reihen. Tschüssi!
1: Vielen Dank, Marie, Emmy und Jana. 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
3: Sommer, ab in meine Hängematte. Aber habt ihr das mal probiert? Das ist gar nicht so leicht, da hineinzukommen. Beim ersten Mal bin ich auf der anderen Seite wieder rausgekullert. Und das war ziemlich lustig. Aber wenn man einmal liegt, dann ist es herrlich. Das sanfte Schaukeln. Zu verdanken haben wir die Hängematte, das haben wir eben gehört, den indigenen Völkern in Mittelamerika. Zu uns ist sie dann durch Christoph Kolumbus, dem großen Entdecker, gekommen. Auf den Bahamas entdeckte er die Hängematte und brachte sie nach Europa. In sein Bordbuch soll er 1492 notiert haben, Betten und Decken, auf denen die Menschen schliefen, sind Wollnetze. Bald erkannten viele europäische Seeleute Hängematten als idealen Schlafplatz während der Seefahrt. Sie war einfach sicherer als starre Betten. Sie folgten nämlich den Bewegungen eines Schiffes selbst bei stärkerem Seegang. So konnte man nicht so leicht aus der Koje fallen. Die Seeleute konnten viel ruhiger schlafen. Seitdem gehört die Hängematte zum Leben auf hoher See dazu. Zum Leben gehört sie auch noch bei einigen Menschen, die an der Karibikküste Panamas leben. Die Hängematte ist das wichtigste Möbelstück in den einfachen Hütten dort. In der Hängematte kommt man zur Welt, dort sitzt und schläft man und in der Hängematte stirbt man auch. Man wird in ihr sogar im Grab aufgehängt. Also, wir kennen jetzt die Geschichte der Hängematte, aber ist sie das wirklich? Es gibt noch eine alte Legende. Es war einmal in der Urzeit des Dschungels. Damals war der Jaguar noch kein majestätisches Raubtier, sondern ein sehr träges und eingebildetes Wesen. Er hatte eine wunderschöne, prachtvolle Hängematte erfunden, die er zwischen zwei Riesenbäumen aufgespannt hatte. Da lag er nun faul in dieser Hängematte, schaukelte sanft im Wind. Den anderen Tieren wollte er sein Geheimnis des bequemen Schlafens nicht verraten und schon gar nicht durfte ein anderes Tier mit in die Hängematte. Das Gürteltier beobachtete das gierige Verhalten des Jaguars schon lange. Er wollte unbedingt herausfinden, wie es sich anfühlte, in dieser schwebenden Matte zu liegen. Eines Tages, als die Mittagshitze unerträglich war, schlief der Jaguar und das Gürteltier schlich sich heran. Doch statt sich einfach mit hineinzulegen, nagte es heimlich an einem der dicken Halteseile, bis es fast vollständig durchgebissen war. Danach versteckte es sich und rief laut: Achtung, mächtiger Jaguar, ein riesiger Sturm zieht auf. Du musst dich ganz fest in deine Hängematte einrollen und so stark schaukeln, wie du kannst, um dem Wind zu entkommen. Der Jaguar schreckte hoch und fing an, wild in seiner Hängematte hin und her zu schaukeln. Klar, das Seil riss sofort. Der Jaguar stürzte in hohem Bogen aus der Matte, flog mitten in einen dornigen Busch. Das Gürteltier schnappte sich schnell die Hängematte und teilte sie fortan mit den anderen Tieren des Dschungels. Seit diesem Tag, so erzählt es die Fabel, schläft der Jaguar nicht mehr in den Bäumen oder in einer Hängematte, sondern er schleicht auf dem Erdboden herum. Jetzt wisst ihr, warum der Jaguar ein Bodentier ist und warum die Menschen die Hängematte besitzen.

0: Häppchen fertig, los!
1: Ja, geil! Richtig gut, genau so machen wir das jetzt. Los! Lauf! Ja, oh mein Gott!
2: Renn!
1: Ja. Los, schneller, schneller, schneller! Und jetzt los!
3: Ja, Mathis, da warst du ein bisschen langsamer als ich, ne?
4: Wer am Ende die meisten Deckel gefischt hat, ist the winner. In unserem Fall Marie, Jana und Henry. Aber nass sind die Kinder nicht. Also gibt es noch ein Spiel.
0: Wasser weitergeben spielen wir.
5: Also ganz vorne ist so ein Bottich mit Wasser und dann haben alle dahinter einen Becher und dann muss die vordere Person immer Wasser aus dem Eimer nehmen und dann über den Kopf hinter sich schütten und die Person, die halt hinter einem sitzt, muss es auffangen.
4: Genau, ihr setzt euch in eine Reihe hintereinander. Los geht's.
3: Und es spielen mindestens zwei Teams gegeneinander. Wasser weitergeben.
6: Wasser weitergeben.
5: Wasser weitergeben.
7: Ja, der war gut, der war gut.
1: Okay, ich mach jetzt
4: Ihr hört es schon, es wird nass. Wirklich nass und spaßig. Gewonnen hat bei diesem Spiel das andere Team, Mathis, Kerim und Romeo. Und wer nach diesem Spiel verliert, der bekommt die Eimerdusche.

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2: Wem ist es zu heiß? Finger hoch. 1, 2, 3, 4. Keine Sorge, es wird wieder kälter. Und dann wünscht ihr euch die Sonne zurück. Also, es ist Sommer. Genießt ihn. Ich schwing mich gleich in meine Hängematte und lausche den Vögeln beim Abendkonzert. Mein Name ist Silvi Opielka. Tschüss, adios und bis nächste Woche.

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2: Ich bin Thomas Brockt. Den dritten Tag in Folge hat der Deutsche Wetterdienst einen Temperaturrekord in Deutschland registriert. Der vorläufige Höchstwert von 41,7 Grad wurde in Neiße-Münde im brandenburgischen Landkreis Oder-Spree gemessen. Erst am Freitag hatte der Wetterdienst in Saarbrücken mit 41,3 Grad die bis dahin höchste Temperatur registriert. Gestern wurden dann in Möckern-Drewitz in Sachsen-Anhalt 41,5 Grad gemessen. Während der aktuellen Hitzewelle sind in Deutschland mindestens 13 Menschen bei Badeunfällen gestorben. In Berlin kamen zwei Männer in verschiedenen Gewässern ums Leben. Bei Heidelberg ertrank ein 27-Jähriger im Neckar.
3: Südlich von Mannheim starb ein 30-Jähriger in einem Badesee bei Neuhofen, im Herner Meer in NRW ein 6-jähriges Kind. In Hessen wurde ein 40-Jähriger tot aus dem Waldsee Raunheim geborgen, auch ein 8-jähriger Junge in Isernhagen, zwei ältere Schwimmer im Bodensee, ein 14-jähriger bei Düren sowie ein 41-jähriger in Düsseldorf ertranken. Bereits am Freitag war ein 45-jähriger im Seepark Lünen aus dem Wasser gezogen worden, er starb später im Krankenhaus. Thomas Bleski, Nachrichtenredaktion.
2: Wie viel Geld bekommen Beamte, wenn sie im Ruhestand sind? Der Ökonom Peter Bofinger fordert Änderungen bei der Berechnung dieser Pensionen. Denn es gäbe die Tendenz von Beförderungen von Beamten kurz vor Ende ihrer Laufbahn, damit sie eine schöne Pension kriegen, sagte Bofinger der Neuen Osnabrücker Zeitung.
4: Die Höhe der Rente hängt davon ab, wie hoch das Einkommen im gesamten Berufsleben war. Bei Beamten richtet sich die Pension dagegen nur nach der Höhe der Bezüge in den letzten beiden Dienstjahren. Entsprechend stärker wirkt sich also eine späte Beförderung aus. Um diesen Effekt zu verkleinern, spricht sich Bofinger dafür aus, die Berechnungsgrundlage auf die bis zu 10 letzten Berufsjahre zu erweitern. Pensionen sind ein riesiger Kostenfaktor für Staat und Steuerzahler. 2024 waren es zum Beispiel unterm Strich fast 57 Milliarden Euro, Tendenz steigend. Jan-Henner Reitze, Nachrichtenredaktion.
2: Mercedes-Pilot George Russell hat das Formel-1-Rennen von Österreich gewonnen. Der Engländer siegte in Spielberg vor Max Verstappen im Red Bull. Dritter wurde Russells Teamkollege Kimi Antonelli, der weiter souverän die WM-Wertung anführt. Erneut ohne Punkte blieb der einzige Deutsche. Nico Hülkenberg musste sich im Audi mit Rang 12 begnügen. Und das waren die Nachrichten mit Thomas Brockt.
5: Ja, zum Teil, da ziehen schon schwere Gewitter durchs Land. Starkregen, Hagel und schwere Sturmböen, das kann alles mit dabei sein. Das bei Werten noch so um die 30 Grad und abseits der Gewitter, da zieht nur so ein laues Lüftchen durch oder ja, es scheint sogar noch die Sonne. Bild in der Nacht ist dann recht ähnlich, wechselnd bewölkt und vermehrt Gewitter, teils wieder Starkregen und Sturmböen auch dann dabei und das bei schon kühleren 19 bis 16 Grad in der Nacht. Am Montag im Nordwesten heiter, im Südosten ist es weiter, wechselnd bewölkt und da ziehen dann auch noch Gewitter oder Schauer durch. Die extreme Hitze, die ist mit 25 bis 26 Grad dann morgen erstmal weg. Kurz nach 8, so sieht's auf den Autobahnen aus. Erstmal Vorsicht bitte auf der A3 Frankfurt-Köln zwischen Siebengebirge und Kreuzbonn-Siegburg. Besteht Gefahr durch eine Unfallstelle, bildet da bitte eine Gasse für die Rettungsfahrzeuge. Dann die Staus A1 Osnabrück-Münster zwischen Kreuz-Lotte-Osnabrück und Längerich 1 Kilometer Stau plus 5 Minuten. A3 Oberhausen nach Köln zwischen Oberhausen-Lierich und Kreuz-Kaiserberg 1 Kilometer Stau plus 3. Die 4 Olpe-Köln zwischen Gummerach und Bielstein 1 Kilometer Stau plus 4. Und die 40 noch Dortmund nach Essen zwischen Bochum-Freudenberg-Straße und Dreieck Bochum-West. 1 Kilometer Stau, 9 Minuten dauert es da länger.
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5: Und das mit Andreas Grunwald. Schönen Sonntagabend 1991. Da haben R.E.M. Riesenhit gelandet mit Losing My Religion. Haben wir rausgesucht, spielen wir gleich, starten jetzt erstmal mit Leonie und Don't Worry.

0: Das neueste Werk hier von Olivia Dean, So Easy to Fall in Love. So, ich habe es heute Abend schon angesprochen, die Vorrunde ist also vorbei. Jetzt geht's rein in die K.O.-Runde, morgen dann Deutschland gegen Paraguay. Und was gehört zu einer oder zu einem guten WM-Spiel mit dazu? Richtige Bratwurst, Bier und 85 Millionen Trainer da vor dem Fernseher. Das sieht er hier ganz ähnlich.
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2: So, jetzt sind wir aber alle im WM-Modus, oder? Das heißt auch, wir haben alle unsere Bundestrainerlizenz in der Tasche. Im Prinzip können wir ab jetzt übernehmen. Der Nagelsmann, der kann jetzt den Mannschaftsbus fahren. Guck mal, Aufstellung, das können wir doch besser. Egal, wen der bringt, das hätten wir aber anders gemacht. Neuer im Tor? Nee, dann lieber einen anderen, der ist noch neuer. Die Abwehr, die muss mehr nach vorne arbeiten und der Angriff mehr nach hinten. Und das Mittelfeld, viel zu viele Querpässe. Wieso ziehen die denn nicht einfach mal von 35 Meter ab? Das sind doch Profis, die müssen doch mal das Tor treffen können. Einfach mal ins lange Eck, aber bitte flach schießen, hoch gewinnen. Denn es hat noch keiner unterm Tor hergeschossen. So, nach der Ansprache sind wir ja wohl alle bereit fürs Spiel, oder? Wusstet ihr eigentlich, dass der WM-Pokal knapp 20 Millionen Dollar wert ist? Kein Wunder, dass sich alle deswegen so verrückt machen. Und immer dran denken, was mein Jugendtrainer mal zu mir gesagt hat. Es gibt ein Leben nach der kurzen Ecke.
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0: So, die extreme Hitze, die verabschiedet sich jetzt zunehmend aus Belgien. Da ziehen vermehrt teils kräftige Gewitter durchs Land. Da kann dann auch alles mit dabei sein, also Starkregen, Hagel und auch schwere Sturmböen. Und danach kühlt es sich dann auch erstmal ab. Merken wir in der Nacht schon. Ja, ganz gut, bei 19 bis 16 Grad. Morgen fängt der Tag im Nordwesten nochmal schön an, sonnig und meist trocken. Der Rest, ja, der kriegt noch so ein paar Gewitter und Schauer ab und das dann bei nur noch 25 bis 28 Grad. Und dabei haben wir die A1 Osnabrück nach Münster zwischen Kreuz Lotte, Osnabrück und Längerich. 2 Kilometer Stau und plus 7 Minuten. Und noch die A3 Frankfurt nach Köln zwischen Siebengebirge und Kreuzborn-Siegburg. Immer noch 1 Kilometer Stau und plus 6 Minuten.
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0: Ja, musikalisch gucken wir jetzt mal aufs Jahr 2010. Da finden wir Kesha mit TikTok und spielen sie auch. Ich bin Andreas Grunwald, schönen Sonntagabend.
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0: Sunrise Avenue und Fairy Tale Gone Bad. Wir machen nochmal Platz am Sonntagabend jetzt für frisches Material.
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0: Dann nochmal neue Musik am Sonntag jetzt aus Hannover. Ja, richtig, von Fury in the Slaughterhouse. Die haben letzten Freitag ihr neues Album Changes rausgebracht. Und darauf finden wir auch eine, ich sag mal, hochemotionale Hymne über die Grenzen materieller Werte und die unersetzbare Kraft der Liebe. Da merkt ihr, den Satz hat der Grunwald nicht geschrieben, sondern die Plattenfirma. Das ist auch richtig. Den Song haben sie Fix the Crack genannt. Das ist mehr als ein Liebeslied geworden. Ja, eher so ein Aufruf zur Empathie und eine Erinnerung daran, dass die wertvollen Dinge im Leben eben kein Preisschild tragen. Das finde ich sehr schön umschrieben. Wir hören rein, freuen uns auch sehr auf deren Besuch. Die kommen nämlich demnächst bei uns vorbei.
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1: Ich bin Thomas Brock. Deutschland hat schon wieder einen neuen Hitzerekord. Nach vorläufigen Angaben des Deutschen Wetterdienstes wurden am Nachmittag im Landkreis Oder-Spree in Brandenburg 41,7 Grad gemessen.
2: Der bisherige Rekord aus dem Jahr 2019 wurde innerhalb von 3 Tagen gleich mehrfach übertroffen. Zunächst im Saarland, dann in Sachsen-Anhalt und schließlich in Brandenburg. Auf mehreren Autobahnen kam es wegen aufgewölbter Fahrbahnen zu Sperrungen und Tempolimits. Die Bahn riet von nicht notwendigen Reisen in Fern- und Regionalverkehr ab. In Brandenburg saßen zeitweise mehr als 600 Fahrgäste ohne Klimaanlage in einem liegen gebliebenen Zug fest. 3 Menschen kamen mit Kreislaufproblemen ins Krankenhaus. Thomas Bleskin, Nachrichtenredaktion.
1: Während der Hitzewelle in Deutschland sind seit Freitag mindestens 13 Menschen bei Badeunfällen gestorben. So ertrank gestern ein Mann im Neckar bei Heidelberg, ein weiterer starb in einem Badesee bei Neuhofen südlich von Mannheim. 2 Männer kamen in verschiedenen Gewässern in Berlin ums Leben. Im Herner Meer am Rhein-Herne-Kanal in Nordrhein-Westfalen starb ein 6-jähriges Kind. Beim Absturz eines Kleinflugzeugs im Nordosten Frankreichs sind 11 Menschen ums Leben gekommen. Das Unglück ereignete sich kurz nach dem Start nahe Nancy.
3: Zu dem Unglück kam es gleich nach dem Start der Maschine, wohl wegen eines technischen Defekts. Nahezu senkrecht sei das Flugzeug vom Himmel gefallen und in unmittelbarer Nähe der Bebauung und eines Supermarktes aufgeschlagen, sagte der Präfekt einem Fernsehsender. Keiner der Insassen habe überlebt. Zum Glück habe es auf dem Boden keine weiteren Opfer gegeben. Viele Menschen seien Zeugen des Absturzes geworden, darunter wohl auch etliche Angehörige der Insassen. Dabei soll es sich um eine Gruppe Pflegekräfte handeln, die Fallschirmsprünge absolvieren wollte, sowie ihre Ausbilder. Aus Paris, Michael Evers.
1: Der Chef der Jungen Union, Winkel, fordert die Bundesregierung zu einer großen Steuerreform auf. Es bringe wenig, eine Steuerreform zu verabschieden, die man im Portemonnaie kaum spürt, um die es aber vorher eine große politische Schlacht gibt, sagte der CDU-Abgeordnete dem Magazin Stern. Die Zeit der Formelkompromisse sei vorbei. Deshalb sollte das Volumen deutlich über 20 Milliarden Euro liegen. Und das waren die Nachrichten mit Thomas Brockt.
4: Schauen wir aufs Wetter. Vermehrt ziehen jetzt Schauer und Gewitter durch. Die können auch mal kräftiger ausfallen. Das ist auch wieder nicht überall der Fall. Örtlich ist es nur bewölkt oder sogar noch sonnig. In der Nacht, da gehen die Werte schon spürbar runter. Da messen wir dann noch 19 bis 16 Grad. Auch in der Nacht können örtlich noch einige Unwetter mit dabei sein. Morgen, da startet der Tag im Nordwesten wieder sonnig und trocken. Der Südosten, der kriegt noch einige Gewitter ab. Und das morgen dann bei 25 bis 28 Grad. Erstmal 2 Warnmeldungen. Einmal die A2 Oberhausen-Dortmund. In der Ausfahrt Henrichenburg besteht Gefahr durch eine Unfallstelle. Und die A3 Frankfurt-Köln zwischen Siebengebirge und Kreuz Bonn-Siegburg. Da hat es auch einen Unfall gegeben. Bildet da bitte eine Gasse für die Rettungsfahrzeuge. Ein Stau noch, die A1 Osnabrück-Münster zwischen Kreuz Lotte-Osnabrück und Längerich. 2 Kilometer Stau und plus 11 Minuten.
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4: So, und in diese Stunde steigen wir jetzt mal ganz entspannt ein. Obwohl, ich muss sagen, sehr entspannt, weil entspannter geht's eigentlich gar nicht mehr. Da fahre ich die Musik jetzt auch mal runter. So, Madame, bitteschön.

0: So, ich habe es ja schon angesprochen heute Abend. Ne? Morgen geht es dann rein in die K.O.-Phase für Deutschland.
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0: Also Anpfiff 22.30 Uhr, Deutschland gegen Paraguay. Und wie immer vorab gibt es natürlich unser Warm-up, hier die Fußball-Radio-Show aus dem Deutschen Fußballmuseum. Morgen dann wieder von 10 bis 14 Uhr. Und mit dabei sind Ex-Fußballprofi Mario Basler und auch Comedian Lisa Feller und natürlich hier unser Moderator Kevin Zimmer. Und so hat sich das beispielsweise letzten Donnerstag angehört.
2: Stimmung ist gut hier im Deutschen Fußballmuseum in Dortmund. Wir begrüßen hier sozusagen am Eingang die Besucher des Deutschen Fußballmuseums. Comedian Guido Kanz macht gleich Einlasskontrolle.
3: Das wird die Tür, die gibt's in Berghain nicht, in Berlin, das sage ich dir, Knaller.
2: André Pavlak, anhand der Spiele, die du von der deutschen Nationalmannschaft gesehen hast, wen würdest du aufstellen?
4: Das wird spannend. Ja, wir sind ja 80 Millionen Nationaltrainer, ich gehöre auch dazu. Unter uns, ich würde Ruben Dias gerne sehen. Ich würde es ihm gönnen und ich glaube auch, dass das die Spieler sind, die uns in Zukunft dann weiter.
2: Sänger Malik Harris, du bist beim FC Issingen gewesen.
5: Witzigerweise, Issingen, da kommt ja auch Julian Nagelsmann her. Also wir sind ja aus dem gleichen kleinen Dorf, 800 Einwohner.
2: Ja, du hoffst immer noch, dass er jetzt anruft.
5: Ja, genau, ich wollte gerade sagen, Julian, wenn du das hörst, ich hab Bock. Also wenn du da in der Sturmspitze noch jemanden suchst, sag Bescheid.
2: Für Dorian und Danny geht es jetzt um die Frage, fliege ich in diesem Jahr noch mit Altours nach Mallorca? Beide stehen am Kickertisch.
0: Es ist wirklich sehr, sehr spannend. Es ist nicht nur heiß draußen, auch heiß hier in der Partie. Und das ist Danny mit dem Schuss aus dem Mittelfeld.
2: Wenn ihr wollt, sehen wir und hören wir uns schon am Montag wieder. Dann spielt Deutschland zum ersten Mal in der K.O.-Runde. Dann freuen wir uns auf das Spiel im 16. Finale. Ich freue mich drauf. Vielen Dank an euch. Vielen Dank an vor allen Dingen unseren Hörerinnen und Hörern hier im Deutschen Fußballmuseum. Ich bin Kevin Zimmer und wir hören uns wieder. Dann hier wieder aus Dortmund.
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0: Starker Gewitter und Starkregen, die ziehen am Abend und in der Nacht schon vermehrt durchs Land. Teils sind es auch kräftige Gewitter. Das ist auch wieder nur örtlich der Fall. Also es gibt auch Ecken, die bleiben komplett trocken. In der Nacht mit 19 bis 16 Grad endlich mal etwas kühler. Und auch morgen, da ziehen die Temperaturen mit 25 bis 28 Grad nicht mehr so extrem an. Im Nordwesten ist es dann schon freundlich und trocken dazu. Im Südosten, da können am Montag noch mal Gewitter oder halt auch Starkregen dabei sein. Der Sonntagabend und die Staus, viel ist es nicht. Zwei Staus sind es. A1 Osnabrück-Münster zwischen Kreuz, Lotte, Osnabrück und Längerich. 3 Kilometer Stau, da plus 12 Minuten. Und die A44 Aachen-Mönchengladbach zwischen Jülich-West und Titz. Nach einem Unfall da 7 Minuten plus.
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0: Ja, und ich kann mir vorstellen, ja, wir müssen ja auch mal ein bisschen was anderes gucken als immer nur Fußball. Deswegen machen wir gleich hier mal einen Seriencheck. Da gibt es nämlich was ganz Feines, und zwar in der ARD-Mediathek, was ab sofort abrufbar ist. Thematisieren wir gleich, spielen vorher noch Musik. Neue Musik jetzt von Kaigo. Ich bin Andreas Grunwald. Schönen Sonntagabend. Ja.

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0: Usher und Scream. Wer in Sachen Fußball-WM mal so eine kleine Verschnaufpause braucht, der kann es mal mit einer neuen Serie versuchen. Prisoner auf der Flucht ist gerade in der ARD-Mediathek sehr angesagt. Alle 6 Folgen sind da abrufbar und Jörg Albrecht, der macht für uns jetzt mal den Seriencheck.
1: Hey, hey, hey, da ist sie ja. Macht mal ein bisschen Stimmung. Begrüßen wir Amber zurück an Bord.
2: Ist zurück aus dem Mutterschaftsurlaub, zurück in ihren Job als Justizbeamtin, indem sie Gefangene quer durch Großbritannien transportiert. Nach reiner Routine sieht anfangs auch Ambers erster Arbeitstag nach der Babypause aus, bis sie und ihr Kollege einen zusätzlichen Auftrag übernehmen müssen.
3: Wir sollen noch jemanden abholen.
1: Ihr werdet einen Häftling in der Nähe von St. David's abholen und der Polizei in London übergeben. Und ihr kriegt Polizeischutz.
2: Nicht ohne Grund. Der Gefangene ist Kronzeuge in einem spektakulären Prozess. Tibor Stone, bislang gut versteckt in einem Safehouse, soll in einem Prozess gegen den Chef eines Verbrechersyndikats aussagen, was der verhindern will. Er hat Leute darauf angesetzt, Stone zu liquidieren.
4: Wann haben die euch gesagt, dass man mich verlegt? Ihr seid hierfür nicht ausgebildet. Ihr seid dem Ganzen doch überhaupt nicht gewachsen.
2: Naja, dann besteht ja immer noch die Möglichkeit, über sich hinauszuwachsen. Genau das wird Amber auch tun, als der Transfer in einen Hinterhalt gerät.
5: Hören Sie mich!
2: In letzter Sekunde gelingt es ihr, sich zu retten und Stone aus dem Transporter zu befreien.
3: Wir müssen hier weg!
5: Was soll denn das?
3: Damit sie nicht weglaufen.
2: Aneinander gekettet fliehen sie vor einer Killerin, die ihnen auf den Fersen ist.
6: Wie ist die Lage? Läuft alles rund?
3: Ich hab ihn noch nicht.
2: Leonie Behner spielt die gnadenlose Jägerin in einer temporeichen, aber auch etwas formelhaften Serie. Am Ende kann die mehr mit ordentlich inszenierter Action glänzen, als mit Logik. Spannender jedenfalls, als das eine oder andere Gekicke in diesen Tagen, ist Prisoner auf der Flucht allemal.

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1: Ich bin Dirk Zeitler. Die Hitzewelle hat zum Ausklang des Wochenendes ihren Höhepunkt erreicht und klingt jetzt ab. Die neue Woche startet deutlich angenehmer. An drei aufeinanderfolgenden Tagen waren vorher Hitzerekorde für Deutschland aufgestellt worden.
2: Freitag 41,3 Grad im Saarland, Samstag 41,4 in Sachsen-Anhalt und schließlich Sonntag 41,7 Grad in Brandenburg. Auch die heißeste Nacht, die hierzulande je gemessen wurde, hat uns die jüngste Hitzewelle beschert. Im ostsächsischen Kubschütz sank das Thermometer nicht unter 29,4 Grad. Wissenschaftler sagen, diese extremen Temperaturen wären ohne den Effekt des Klimawandels so gut wie ausgeschlossen. Nach Berechnungen der Organisation World Weather Attribution wäre ein solches Wetterereignis vor 50 Jahren rund 3,5 Grad weniger heiß verlaufen. Thomas Beskin, Nachrichtenredaktion.
1: CDU-Generalsekretär Linnemann hat die Stoßrichtung eines Kommissionsvorschlags für einen Aus von Minijobs in ihrer bisherigen Form gerechtfertigt. Es gehe dabei vor allem um die Frage, ob sie in Zukunft rentenversicherungspflichtig sein sollen, sagte er in der ARD. Dies schlage die Kommission im Kern vor und das unterstütze er. Auch wer einen Minijob hat, müsse für die Rente vorsorgen, so Linnemann. In den vergangenen Jahren ist Kaffee immer teurer geworden, das ändert sich. Eigenmarken sind schon etwas günstiger geworden und die großen Lebensmittelhändler senken jetzt auch die Preise für Kaffee großer Marken.
3: Ein Kilo Markenkaffee bis zu 2 Euro günstiger. Bei der Preissenkung in dieser Größenordnung machen alle großen Ketten mit, also Aldi, Lidl, Edeka und Co. Teilweise gelten die günstigeren Preise schon oder sie sind angekündigt. Diese Trendumkehr hatte es bei Eigenmarken schon gegeben. Vorher waren die Preise für Kaffee immer weiter nach oben geklettert. Begründet wurde diese Entwicklung mit schlechten Ernten, vor allem in Brasilien, dem weltweit wichtigsten Land in Sachen Kaffeeanbau. Uli Reitinger, Nachrichtenredaktion.
1: Zum Sport. Mercedes-Pilot George Russell hat das Formel-1-Rennen von Österreich gewonnen. Der Engländer siegte in Spielberg vor Max Verstappen im Red Bull. Dritter wurde Russells Teamkollege Kimi Antonelli, der weiter souverän die WM-Wertung anführt. Und das waren die Nachrichten mit Dirk Zeitler.
4: Ja, das Bild jetzt in der Nacht wechselnd bewölkt und vermehrt Gewitter, teils mit Starkregen und Sturmböen und das bei schon kühleren 19 bis 16 Grad. Am Montag, da geht der Tag im Nordwesten dann heiter los. Da bleibt es dann auch freundlich und trocken, vielleicht mal ein paar Wolken mit dabei. Im Südosten, da ist es dann wechselnd bewölkt. Dazu ziehen nochmal Schauer und Gewitter durch. Und die extreme Hitze ist mit 25 bis 28 Grad morgen dann erstmal weg. Und so sieht das auf den Autobahnen aus. Jetzt um kurz nach 10 erstmal Vorsicht auf der A1 Blankenheim aus Kirchen in Höhe Mechernich. Besteht Gefahr durch eine Unfallstelle. 2 Staus noch, die 1 Osnabrück nach Münster zwischen Kreuz Lotte, Osnabrück und Längerich. Immer noch 1 Kilometer Stau und plus 5 Minuten. Und die A3 Oberhausen-Köln zwischen Kreuz Breitscheid und Kreuz Rating-Oster. 1 Kilometer Stau und plus 10 Minuten.
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4: Tja, und wer singt uns am Sonntagabend das nächste Ständchen? Wer hat Lust? Ja, komm, dann lass mal hören, Taylor.

0: Thunder, Mr. Santana, GMB.
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0: Finde ich ja sehr gelungen. Harry Styles, American Girls.
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0: Tja, gestern Riesenparty in Köln. Ne? Einer, der gestern übrigens auch beim Rainbow Festival am Start war, das war Felix Sehn, hat dort am Abend sein DJ-Set gespielt und uns dann auch mal verraten, auch an ihm ging die Hitze da irgendwie ja nicht einfach so vorbei.
3: Ich fühle mich so ein bisschen wie im Spa. Ich gehe ja ganz gerne ins Dampfbad und in die Badewanne und in die Sauna und so und ich habe das Gefühl, ich bin gerade am Köcheln. Alle Körperfunktionen auf ein Minimum runterfahren, nur noch so vor sich hin suppen und ab und zu ein bisschen kühles Wasser.
0: Ja, und dann hat er uns übrigens auch noch verraten, er ist Fan des Rainbow Festivals.
3: Am Rainbow Festival ist das Besondere, was schon im Namen steckt. Es ist der Versuch, ist, ein queeres Festival für den Mainstream zu produzieren. Und die Idee ist Bombe. Also wenn wir das geil umgesetzt kriegen, bin ich total dabei und freue mich, dass es das gibt und dass es Menschen gibt, die Bock haben, das zu machen.
0: Ja, und ganz wichtig dabei, ja, immer die Crowd.
3: Richtig fette Crowd. Ich bin ultra entspannt und dass ich einfach schnell reinkomme, dass ich merke, es ist eine gute Dynamik zwischen der Crowd und mir. Ich brauche immer das Publikum auch, was mir was zurückgibt, um selber wirklich in Stimmung zu kommen. Ich habe das Gefühl, das ist so der Kern von DJ-Sets spielen, ist es im Raum, im Space oder auf der Bühne im Festival anzukommen und mit den Leuten zu interagieren. Und ich versuche zu lesen, was die spüren, was die fühlen, wie die Stimmung ist. Und dementsprechend darauf zu reagieren mit meiner Musik und so die Stimmung immer weiter hochzuschaukeln.
0: Ja, war also eine Riesenparty gestern Abend. Felix Sehn, Boney M. oder auch Kamrat haben da gestern beim Rainbow Festival in Köln ordentlich abgeliefert.
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0: teils kräftige Gewitter durchs Land. Da kann auch alles mit dabei sein, also Starkregen, Hagel und schwere Sturmböen. Und danach kühlt es sich dann auch erstmal ab. Das merken wir dann in der Nacht schon ganz gut bei 19 bis 16 Grad. Morgen fängt der Tag dann im Nordwesten nochmal schön an, also sonnig und meist trocken. Der Südosten, der kriegt noch so ein paar Gewitter und Schauer ab und das dann bei 25 bis 28 Grad. Und da im Moment noch ein Stau mit dabei, die A3 Oberhausen nach Köln zwischen Kreuz Breitscheid und Kreuz Ratingen Ost. 1 Kilometer Stau da plus 10 Minuten.
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0: Ja, und da ist er der Moment, ne, wo ich den Satz mal wieder platzieren kann. Oh, den Titel, den habe ich ja ewig nicht gehört. Es war auch tatsächlich so. Musik gibt's jetzt hier bei uns von Christina Perry und Jar of Hearts.
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0: Der Sonntagabend jetzt nochmal mit neuer Musik, mit 23 schon eine Größe in der Popwelt. Ja, wir reden jetzt mal über diese Dame hier, Olivia Rodrigo.
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0: Ja, Olivia hat ja vor kurzem ihr neues Album rausgebracht. Und das geht auch in Deutschland gerade richtig durch die Decke mit drauf. Die Nummer Drop Dead ist weltweit ein Hit. Und deswegen haben wir mit ihr auch über diesen Song gesprochen. Denn das ist eben kein gewöhnlicher Love-Song, nein. Sie singt ja immer wieder Kiss Me and I Might Drop Dead. Also küss mich und ich fall tot um. Und das steckt dahinter.
3: Yeah, I think that's how it feels.
4: Ja, ich glaube, genauso fühlt es sich an, wenn man jemanden kennenlernt, den man sehr mag. Es fühlt sich irgendwie fast an wie Leben oder Tod, wenn man so heftig in jemanden verliebt ist. Ich finde, dann sind einfach alle Gefühle total verstärkt und man denkt nicht mehr wirklich klar und auch nicht mehr besonders rational.
0: Ja, sie sagt, ne, ist also alles intensiver, aufgeladener, man kennt's, also zumindest der ein oder andere. Und Olivia Rodrigo hat auch eine ziemlich genaue Vorstellung davon, zu welchem Szenario dieser Song dann perfekt passt.
3: It feels like running around in a
4: Für mich fühlt sich der Song so an, wie nachts um drei noch durch die Stadt zu ziehen, vielleicht aufs Fahrrad zu springen oder jemanden im Regen zu küssen. Man hat direkt Bilder im Kopf bei dem Song und ich krieg direkt Bock im Auto, die Fenster runterzumachen und sich frei zu fühlen.
0: Ja, die Energie ist auf jeden Fall ansteckend. Achtet mal drauf, wir hören rein.
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1: Ich bin Dirk Zeitler. Während der Hitzewelle sind in Deutschland mindestens 13 Menschen bei Badeunfällen gestorben. In Berlin kamen zwei Männer in verschiedenen Gewässern ums Leben. Bei Heidelberg ertrank laut Polizei ein 27-Jähriger im Neckar.
2: Südlich von Mannheim starb ein 30-Jähriger in einem Badesee bei Neuhofen, im Herner Meer in NRW ein 6-jähriges Kind. In Hessen wurde ein 40-Jähriger tot aus dem Waldsee Raunheim geborgen, auch ein 8-jähriger Junge in Isernhagen, zwei ältere Schwimmer im Bodensee, ein 14-jähriger bei Düren sowie ein 41-jähriger in Düsseldorf ertranken. Bereits am Freitag war ein 45-jähriger im Seepark Lünen aus dem Wasser gezogen worden, er starb später im Krankenhaus. Thomas Bleskin, Nachrichtenredaktion.
1: Es ist ein Kampf gegen die Zeit. In Venezuela suchen Rettungskräfte mit Spürhunden an Tag 4 nach der Erdbebenkatastrophe ohne Pause nach Überlebenden. Offiziell liegt die Zahl der Todesopfer bislang bei 1450. Zehntausende werden vermisst. Aber es gibt manchmal auch gute Nachrichten. Eine 60-Jährige wurde nach 86 Stunden Einsatz von einem internationalen Suchteam im Bundesstaat La Guaira lebend aus den Trümmern geborgen. In den vergangenen Jahren ist Kaffee immer teurer geworden, das ändert sich. Eigenmarken sind schon etwas günstiger geworden und die großen Lebensmittelhändler senken jetzt auch die Preise für Kaffee großer Marken.
3: Ein Kilo Markenkaffee bis zu 2 Euro günstiger. Bei der Preissenkung in dieser Größenordnung machen alle großen Ketten mit, also Aldi, Lidl, Edeka und Co. Teilweise gelten die günstigeren Preise schon oder sie sind angekündigt. Diese Trendumkehr hatte es bei Eigenmarken schon gegeben. Vorher waren die Preise für Kaffee immer weiter nach oben geklettert. Begründet wurde diese Entwicklung mit schlechten Ernten, vor allem in Brasilien, dem weltweit wichtigsten Land in Sachen Kaffeeanbau. Uli Reitinger, Nachrichtenredaktion.
1: Zum Sport. Mercedes-Pilot George Russell hat das Formel-1-Rennen von Österreich gewonnen. Der Engländer siegte in Spielberg vor Max Verstappen im Red Bull. Dritter wurde Russells Teamkollege Kimi Antonelli, der weiter souverän die WM-Wertung anführt. Und das waren die Nachrichten mit Dirk Zeitler.
4: Das Wetter.
5: In der Nacht ziehen vermehrt teils kräftige Gewitter durchs Land. Da kann auch alles mit dabei sein, also Starkregen, Hagel und schwere Sturmböen. Und danach kühlt es sich dann auch erstmal ab. Das merken wir dann in der Nacht schon ganz gut bei 19 bis 16 Grad. Morgen fängt der Tag dann im Nordwesten nochmal schön an, also sonnig und meist trocken. Der Südosten, der kriegt noch so ein paar Gewitter und Schauer ab und das dann bei 25 bis 28 Grad.
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5: Kurz nach 11, einen Stau haben wir noch dabei auf der A3 Oberhausen. In Fahrtrichtung Köln hier zwischen Kreuz Breitscheid und Kreuz Rating Ost 1 Kilometer Stau da plus 2 Minuten.
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5: So, und wer hat da gerade eben gesagt? Kein Sonntagabend ohne die Backstreet Boys? Gut, okay, ich bin einverstanden. Hier sind sie mit As Long As You Love Me.

0: Ja, Luis Capaldi und Forget Me. Jetzt um kurz nach 11, ich finde, da kann man ruhig mal ein bisschen klug scheißen. Habt ihr gewusst, dass man Erdbeeren immer mit dem grünen Deckel waschen muss? Also sonst trinkt ihr beim Waschen Flüssigkeit ein und verwässert dann irgendwie den kompletten Geschmack. Und Reis sollte man auch waschen, bevor man ihn kocht. Unsere Kollegin Laura Potting, die hat mal festgestellt, es gibt unangenehm viele Dinge, die sie all die Jahre falsch gemacht hat. Und sie hat sie für euch jetzt mal zusammengefasst. Hier nochmal so ein paar Beispiele.
1: Wir alle haben ja so einen Backofen, ne? Und ein paar von euch werden auch diese Schublade da drunter haben. Was ist da bei euch so alles drin? Backblech vielleicht, Teller, Töpfe. Bei mir sind so hässliche Servierplatten drin, die ich nie benutze. Naja, jedenfalls ist das alles völlig verschwendet, denn diese Schublade ist bei einigen Öfen eigentlich dafür da, um euer Essen warm zu halten oder eure Teller vorzuwärmen. Deswegen heißt diese Schublade auch Wärmeschublade. Wenn der Ofen an ist, wird sie auch warm. Naja, ich hatte die letzten Jahre dann auf jeden Fall immer sehr, sehr warme, hässliche, unbenutzte Servierplatten. Toll! Falls ihr euch nicht sicher seid, ob ihr eine Wärmeschublade habt, schaut einfach mal in der Gebrauchsanweisung nach. Und falls ihr nicht wisst, wo die ist vermutlich in der Kiste mit den ganzen Kabeln und alten Batterien. Weiter im Text. Falls ihr eine Nudelkelle mit einem größeren Loch drin habt, dieses Loch ist nicht dafür da, um das Teil irgendwo aufzuhängen. Das Loch ist unter anderem zum Abmessen von genau einer Portion Nudeln da. Die passt da nämlich durch. Und jetzt kommt mir bitte nicht mit Lasagneplatten, passt gar nicht. Ich meine natürlich längliche Nudeln, wie Spaghetti zum Beispiel. Und ich habe mir das Loch in der Kelle jetzt mal genauer angeschaut und muss aber sagen, das ist zu wenig Nudel. Damit kannst du nicht arbeiten. Nudeln müssen immer so viele da sein, dass du damit satt wirst und deine Familie auch. Und die Nachbarn und mit dem Rest kannst du dann noch dein Haus verfugen. So, und falls ihr danach, nach diesem ganzen Nudelessen zum Runterspülen noch eine Limo aus der Dose trinken wollt, ne? Und dann geht dieser verdammte Strohhalm da immer hin und her und hoch und runter und hält überhaupt nicht. Boah, ist das nervig. Dann nimmst du die Lasche von der Dose, ja? Drehst die um, sodass das Loch der Lasche über der Öffnung der Dose ist. Und da kannst du den Strohhalm reinstecken und dann hält der. Gern geschehen.
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2: Ja, das Bild jetzt in der Nacht wechselnd bewölkt und vermehrt Gewitter, teils mit Starkregen und Sturmböen und das bei schon kühleren 19 bis 16 Grad. Am Montag, da geht der Tag im Nordwesten dann heiter los. Da bleibt es dann auch freundlich und trocken, vielleicht mal ein paar Wolken mit dabei. Im Südosten, da ist es dann wechselnd bewölkt. Dazu ziehen noch mal Schauer und Gewitter durch. Und die extreme Hitze ist mit 25 bis 28 Grad morgen dann erstmal weg.
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2: Und einen Stau haben wir noch dabei auf der A2 Hannover-Dortmund zwischen Beckum und haben da 1 Kilometer Stau und plus 3 Minuten. Ansonsten alles frei, euch unterwegs eine gute Fahrt.

Tja, und gleich hier bei uns nochmal neue Musik, und zwar von Mark Atlas. Wir starten jetzt erstmal mit Alex Warren und Ordinary. Ich bin Andreas Grunwald, euch eine angenehme Nacht.

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0: Lady Gaga ist das mit The Edge of Glory, gleich noch bei uns. Sting und An Englishman in New York. Jetzt packen wir noch diesen Namen dazwischen.
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3: Ja, nee, ist klar.
4: Habt ihr es gelesen? Sarah Kern startet bei Erotikplattform OnlyFans einen Neuanfang. Sie sagt ja, auch mit 57 ist mein Körper noch ein Ferrari. Das nenne ich mal selbstbewusst, oder? Okay, dann würde ich aber vielleicht das auch erstmal bei mobile.de versuchen und nicht bei OnlyFans. So nach dem Motto, guter Gebrauchter mit wenig Laufleistung. Nicht ganz günstig im Unterhalt, Werkstatt gepflegt, keine Unfallschäden, keine versteckte Mängel. Ein echter Klassiker für Liebhaber. OnlyFans, ja nee, ist klar. Das machst du, wenn du schon alles andere durch hast. Ne? RTL-Dschungel, zweimal Playboy, Sommerhaus der Stars, QVC. Dann ist OnlyFans die letzte Station vor richtiger Arbeit. Aber komm, wenn man es kann, so optisch, hä? Warum nicht? Ich verdiene da ja auch im Monat fünfstellig. Einfach so nebenbei. Warum? Weil ich auch nackt höllisch gut aussehe. Und der Sarah traue ich das auch zu. Also, wenn sie bei mir ein Abo abschließt, dann schließe ich auch bei ihr eins ab. Quasi Follow für Follow. Oder wie du dir, so ich mir.
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1: Ich bin Dirk Zeitler. Deutschland hatte einen neuen Hitzerekord. Nach vorläufigen Angaben des Deutschen Wetterdienstes wurden am Nachmittag im Landkreis Oder-Spree in Brandenburg 41,7 Grad gemessen.
2: Der bisherige Rekord aus dem Jahr 2019 wurde innerhalb von 3 Tagen gleich mehrfach übertroffen. Zunächst im Saarland, dann in Sachsen-Anhalt und schließlich in Brandenburg. Auf mehreren Autobahnen kam es wegen aufgewölbter Fahrbahnen zu Sperrungen und Tempolimits. Die Bahn riet von nicht notwendigen Reisen in Fern- und Regionalverkehr ab. In Brandenburg saßen zeitweise mehr als 600 Fahrgäste ohne Klimaanlage in einem liegen gebliebenen Zug fest. 3 Menschen kamen mit Kreislaufproblemen ins Krankenhaus. Thomas Bleskin, Nachrichtenredaktion.
1: Die Spritpreise sind durch den Iran-Krieg explodiert. Auch beim Gas gingen die Preise im Großhandel deutlich nach oben. Dennoch registriert das Vergleichsportal Verivox bisher keine Preissteigerungen für Verbraucher in Deutschland. Im Gegenteil, über das Jahr gesehen werden sogar sinkende Kosten erwartet.
3: Ähnlich wie der Ölpreis sind auch die Großhandelspreise für Gas durch den Iran-Krieg in die Höhe geschossen, von 30 Euro pro Megawattstunde auf bis zu 66 Euro. Die meisten Verbraucher haben davon nichts mitbekommen, weil die Preise, die sie zahlen, in langfristigen Verträgen festgelegt sind, anders als beim Tanken, wo die Preise stark schwanken. Je nach Tarif können laut Verivox sogar gut 11 Millionen Haushalte dieses Jahr damit rechnen, dass ihre Gasrechnung etwas niedriger ausfällt. Neukunden müssen dagegen mehr zahlen, im Schnitt 10,5%. Jan-Henner Reitze, Nachrichtenredaktion.
1: Es ist ein Kampf gegen die Zeit. In Venezuela suchen Rettungskräfte mit Spürhunden an Tag 4 nach der Erdbebenkatastrophe ohne Pause nach Überlebenden. Offiziell liegt die Zahl der Todesopfer bislang bei 1450. Zehntausende werden vermisst. Aber es gibt auch manchmal gute Nachrichten. Eine 60-Jährige wurde nach 86 Stunden Einsatz von einem internationalen Suchteam im Bundesstaat La Guaira lebend aus den Trümmern geborgen. Zum Sport. Kanada-Umrückkehrer Alphonso Davies hat erstmals in seiner Geschichte das Achtelfinale einer Fußball-WM erreicht. Gegen Südafrika gewann das Team um den Bayern-Star im ersten Sechzehntelfinale der WM-Geschichte 1:0. Steven Eustachio erzielte in der Nachspielzeit das erlösende Tor und verhinderte eine Verlängerung.
4: Jetzt in der Nacht kühlt es schon ordentlich runter, dann auch tatsächlich um die 20 Grad mal und nicht nachts auch irgendwie 25. 25 ist aber ein guter Wert, der bleibt nämlich in der Spitze für heute tagsüber. Ansonsten jetzt immer noch Regenschauer, die lassen dann später am frühen Morgen aber nach. Dann kommt die Sonne wieder raus, aber trotzdem, wie gesagt, die Spitzenwerte deutlich, deutlich angenehmer, deutlich kühler bei maximal 25, 26 Grad. Und genauso geht es die nächsten Tage auch weiter.
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5: Am 59 Köln-Bonn. Zwischen Dreieck Köln-Porz und Flughafen Köln-Bonn 1 Kilometer Stau. Wir wünschen allen unterwegs gute Fahrt.
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4: Kommt gut durch die Nacht mit uns. Jetzt mit Turn the Lights Off von Kato.

0: Den Song, den gibt's auch schon ein paar Jährchen. Torn für euch hier bei uns im besten Mix. Und jetzt gibt's neue Musik, die aber wie alte Musik klingt, muss man ein bisschen erklären. Jetzt für euch Flo mit Leak It. Und Flo, das ist eine britische Girl Group. Und es erinnert auch wahnsinnig an diese 2000er Girl Group Zeit. Also der nächste Song jetzt hier, Leak It, der neue, klingt wirklich, also er könnte von den Sugar Babes kommen aus den 2000ern oder von den No Angels. Eigentlich macht die Band eher so R&B Songs, aber der hier, der klingt deutlich anders. Das ist neu für euch.
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0: Wir starten in den Montag auch mit Nebel stellenweise. Also Vorsicht, wenn ihr da später noch mit dem Auto unterwegs seid. Ansonsten in der Spitze heute nur 25 Grad, deutlich kälter. Jetzt in der Nacht noch mit Regenschauern und auch mal kräftigen Gewittern hier und da. Das Ganze auch bei einer dicken, dicken Wolkendecke. Die lässt dann ab Mittag auf jeden Fall nach. Und dann trotzdem immer noch viel, viel Sonnenschein den Tag über.
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2: A59 Köln-Bonn zwischen Dreieck Köln-Porz und Flughafen Köln-Bonn. 1 Kilometer Stau. Wir wünschen allen unterwegs gute Fahrt.
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0: Kommt gut rein in die neue Woche. Kommt gut rein in den Montag. Jetzt mit Big City Live hier für euch.

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0: Es muss nicht viel kosten, um im Endeffekt ein geiler Kinofilm zu werden. Das hat zum Beispiel The Backrooms jetzt gezeigt, ein Horrorfilm aus den USA. Gerade mal um die 10 Millionen hat der gekostet und geht voll durch die Decke. Genauso wie Obsession, auch ein Horror-Thriller, hat nicht mal 1 Million gekostet, aber spielt 250 Millionen ein, alleine an den Kinokassen bis jetzt weltweit. Hammer! Aber trotzdem, bald kommt auch was Ordentliches in die, was heißt ordentlich, aber was so ein AAA-Titel halt in die Kinos, einer, der richtig krass produziert wird, Toy Story 5. Am 23. Juli startet der bei uns in den Kinos, in den deutschen. In Amerika läuft er schon, auch mit Top-Besetzung. Woody wird da ja von Tom Hanks gesprochen. Tim Allen ist auch mit dabei, Keanu Reeves. Also wirklich, die haben da die größten Hollywood-Größen rausgeholt, um die kleinen Figürchen da zu verkörpern. Und die haben auch die größten Songkünstler, Musikkünstler der Welt rangeholt. Und zwar die Künstlerin schlechthin, Taylor Swift. Die steuert den Titelsong für Toy Story 5 mit dabei. Und da hat sie selber auch auf Instagram geschrieben, sie wollte schon, seitdem sie klein ist, für die Musik machen. Oder hat das auf jeden Fall geguckt. Und sind ein paar Kindheitshelden für sie und freut sich darüber, dass sie den Titelsong jetzt da auch beisteuern kann. Das ist Taylor Swift mit I Knew It, I Knew You.
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1: Ich bin Dirk Zeitler. Trotz mehrerer Angriffe während der eigentlich geltenden Waffenruhe gehen die USA von weiteren Gesprächen mit dem Iran in den kommenden Tagen aus. Es wurde nichts abgesagt, teilte ein hochrangiger US-Regierungsbeamter mit. Technische Gespräche zur Umsetzung des Rahmenabkommens liegen demnach für die kommenden Tage im Plan. Zudem seien die Kanäle zur Konfliktvermeidung eingerichtet und funktionsfähig. Ein Ort für mögliche Gespräche wurde nicht genannt. Deutschland hatte einen neuen Hitzerekord. Nach vorläufigen Angaben des Deutschen Wetterdienstes wurden am Nachmittag im Landkreis Oder-Spree in Brandenburg 41,7 Grad gemessen.
2: Der bisherige Rekord aus dem Jahr 2019 wurde innerhalb von 3 Tagen gleich mehrfach übertroffen. Zunächst im Saarland, dann in Sachsen-Anhalt und schließlich in Brandenburg. Auf mehreren Autobahnen kam es wegen aufgewölbter Fahrbahnen zu Sperrungen und Tempolimits. Die Bahn riet von nicht notwendigen Reisen in Fern- und Regionalverkehr ab. In Brandenburg saßen zeitweise mehr als 600 Fahrgäste ohne Klimaanlage in einem liegen gebliebenen Zug fest. 3 Menschen kamen mit Kreislaufproblemen ins Krankenhaus. Thomas Bleskin, Nachrichtenredaktion.
1: Die Spritpreise sind durch den Iran-Krieg explodiert. Auch beim Gas gingen die Preise im Großhandel deutlich nach oben. Dennoch registriert das Vergleichsportal Verivox bisher keine Preissteigerungen für Verbraucher in Deutschland. Im Gegenteil, über das Jahr gesehen werden sogar sinkende Kosten erwartet.
3: Ähnlich wie der Ölpreis sind auch die Großhandelspreise für Gas durch den Iran-Krieg in die Höhe geschossen, von 30 Euro pro Megawattstunde auf bis zu 66 Euro. Die meisten Verbraucher haben davon nichts mitbekommen, weil die Preise, die sie zahlen, in langfristigen Verträgen festgelegt sind, anders als beim Tanken, wo die Preise stark schwanken. Je nach Tarif können laut Verivox sogar gut 11 Millionen Haushalte dieses Jahr damit rechnen, dass ihre Gasrechnung etwas niedriger ausfällt. Neukunden müssen dagegen mehr zahlen, im Schnitt 10,5%. Jan-Henner Reitze, Nachrichtenredaktion.
1: Zum Sport. Kanada-Umrückkehrer Alphonso Davies hat erstmals in seiner Geschichte das Achtelfinale einer Fußball-WM erreicht. Gegen Südafrika gewann das Team um den Bayern-Star im ersten Sechzehntelfinale der WM-Geschichte 1:0. Steven Eustachio erzielte in der Nachspielzeit das erlösende Tor und verhinderte eine Verlängerung.
4: Jetzt in der Nacht kühlt es schon ordentlich runter, dann auch tatsächlich um die 20 Grad mal und nicht nachts auch irgendwie 25. 25 ist aber ein guter Wert, der bleibt nämlich in der Spitze für heute tagsüber. Ansonsten jetzt immer noch Regenschauer, die lassen dann später am frühen Morgen aber nach. Dann kommt die Sonne wieder raus, aber trotzdem, wie gesagt, die Spitzenwerte deutlich, deutlich angenehmer, deutlich kühler bei maximal 25, 26 Grad. Und genauso geht es die nächsten Tage auch weiter.
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5: A59 Köln-Bonn zwischen Dreieck Köln-Porz und Flughafen Köln-Bonn 1 Kilometer Stau. Wir wünschen allen unterwegs gute Fahrt.
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4: Und weiter durch die Nacht geht's mit 3 Hits am Stück.

0: To the Moon and Back von Savage Garden. Gleich gibt's neue Musik von Michael Schulte. Aber erstmal schauen wir noch ein bisschen in die Kinos. Da ist ein neuer Film gestartet. Obsession, Du sollst mich lieben, ist ein Horror-Thriller. Und also Filmexperte Jörg Albrecht, der ist richtig krass durch die Decke gegangen in den USA, ne?
1: Und wie? Obsession ist die Kinosensation des Jahres. Zum einen, weil der Film bei Produktionskosten von nicht mal $1 Million weltweit schon über 250 Millionen eingespielt hat. Und zum anderen hat er in den USA einen Uraltrekord pulverisiert, der 1982 von E.T. aufgestellt worden ist. Statt von Woche zu Woche, nämlich wie es bei jedem Kinostart üblich ist, bei den Besucherzahlen abzubauen, hat Obsession jedes Mal kräftig zugelegt.
0: Dann erzähl doch mal, warum ist denn das so?
1: Ganz klar, weil du, wie übrigens schon letzte Woche auch bei Backrooms, der anderen Kinosensation des Jahres, eine originelle Horrorgeschichte zu sehen bekommst. Und die hat mehr zu bieten als nur plumpe Jumpscares, also die üblichen Schockeffekte.
2: One wish, Willow. Du hast nur einen Wunsch. Ich wünsche mir, dass Nicky Freeman mich mehr liebt als alles andere.
1: Der sich das wünscht, heißt Bear, ein schüchterner Kerl, der in einem Musikgeschäft arbeitet und sich nicht traut, Kollege Nicky seine Liebe zu gestehen. Aber mit Hilfe eines Glücksbringers ist es auf einmal ganz einfach. Von einer Sekunde auf die andere hat Nicky nur noch Augen für ihn.
3: Bear, ich liebe dich so, so, so, so, so sehr.
1: Ja, dumm nur, dass diese Liebe immer verhängnisvoller wird und immer extremere Ausmaße annimmt.
3: Bear, wieso?
0: Das klingt auf jeden Fall sehr, sehr wild, sehr, sehr krass, der neue Horror-Thriller Obsession, Du sollst mich lieben, in den Kinos. Klingt nach einem geilen Film. Danke, Jörg, für die Infos.
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0: Wir starten in den Montag auch mit Nebel stellenweise. Also Vorsicht, wenn ihr da später noch mit dem Auto unterwegs seid. Ansonsten in der Spitze heute nur 25 Grad, deutlich kälter. Jetzt in der Nacht noch mit Regenschauern und auch mal kräftigen Gewittern hier und da. Das Ganze auch bei einer dicken, dicken Wolkendecke. Die lässt dann ab Mittag auf jeden Fall nach. Und dann trotzdem immer noch viel, viel Sonnenschein den Tag über.
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2: A40 Essen-Dortmund. Zwischen Dortmund-Barob und Dortmund-Hombruch. 1 Kilometer Stau. Und A59 Köln-Bonn. Zwischen Dreieck Köln-Porz und Flughafen Köln-Bonn. 1 Kilometer stockender Verkehr. Wir wünschen allen unterwegs gute Fahrt.
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0: Und wir gehen noch mal ein bisschen zurück, nämlich ein Vierteljahrhundert. Das klingt so wahnsinnig lange her, aber der Song ist von 2001. Crazy. Das ist Blue für euch, ja. Mit All Rise.

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0: Was habt ihr erst viel zu spät kennengelernt, beziehungsweise also gelernt, dass ihr das die ganze Zeit falsch gemacht habt? Es gibt ja so Sachen, also zum Beispiel bei mir, ich habe mit, also wirklich erst 20 oder so, rausgefunden, dass es gar nicht Gnocchis heißt, sondern Gnocchis oder irgendwie so. Und dann ist es auch weird, wenn man die Sachen wieder loswerden muss und wieder ablegen muss, Sachen, die man jahrzehntelang anders gesagt, gemacht, getan hat, als alle anderen Menschen auf dieser Welt, bis man gecheckt hat, eigentlich ist das falsch. Laura Potting kennt das, die hat auch unangenehm viele Dinge, die sie jahrelang falsch gemacht hat und die mal für euch zusammengefasst.
1: Also jetzt mal im Ernst, viel hilft viel, oder? Auch beim Waschen. Wie ich mein Waschmittel dosiere, ja, also wenn es überläuft, dann höre ich schon auf zu schütten. Ja, das ist auf jeden Fall falsch. Waschmittel sollte nicht überdosiert werden. Das kann nämlich Rückstände auf euren Klamotten hinterlassen und sogar auch in der Maschine. Das Zeug lagert sich da ab, kann irgendwann zu komischen Gerüchen in der Maschine führen oder sogar zu Problemen mit der Technik. Hinten auf der Verpackung des Waschmittels steht ja eigentlich auch, wie man das Zeug dosieren soll. Aber ganz ehrlich, dann soll ich da nach dem Härtegrad vom Wasser dosieren? Ja, keine Ahnung. Härtegrad. Als ich eben duschen war, hat es zumindest nicht wehgetan. Da ich keine Ahnung von Härtegraden habe, gehe ich einfach vom Schlimmsten aus und dosiere dementsprechend so. Pi mal Daumen, also einen Liter für einen Waschgang. Naja, ist natürlich leicht übertrieben. Du kannst aber tatsächlich den Härtegrad in den meisten Gegenden einfach googeln und danach dann das Waschmittel dosieren. So einfach ist es tatsächlich. Hätte ich das mal vorher gewusst. So, und dann noch eine Frage an euch. Wenn ihr dann im frisch gewaschenen Bettzeug gepennt habt und der Wecker klingelt, macht ihr dann das Bett, wenn ihr aufgestanden seid? Ich bin zwar sehr stolz auf euch, ihr kleinen Streber, aber das ist tatsächlich gar nicht mal so gut. Während wir schlafen, verlieren wir nämlich Feuchtigkeit. 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
1: Ich bin Dirk Zeitler. Trotz mehrerer Angriffe während der eigentlich geltenden Waffenruhe gehen die USA von weiteren Gesprächen mit dem Iran in den kommenden Tagen aus. Es wurde nichts abgesagt, teilte ein hochrangiger US-Regierungsbeamter mit. Technische Gespräche zur Umsetzung des Rahmenabkommens liegen demnach für die kommenden Tage im Plan. Zudem seien die Kanäle zur Konfliktvermeidung eingerichtet und funktionsfähig. Ein Ort für mögliche Gespräche wurde nicht genannt. Deutschland hatte einen neuen Hitzerekord. Nach vorläufigen Angaben des Deutschen Wetterdienstes wurden am Nachmittag im Landkreis Oder-Spree in Brandenburg 41,7 Grad gemessen.
2: Der bisherige Rekord aus dem Jahr 2019 wurde innerhalb von 3 Tagen gleich mehrfach übertroffen. Zunächst im Saarland, dann in Sachsen-Anhalt und schließlich in Brandenburg. Auf mehreren Autobahnen kam es wegen aufgewölbter Fahrbahnen zu Sperrungen und Tempolimits. Die Bahn riet von nicht notwendigen Reisen in Fern- und Regionalverkehr ab. In Brandenburg saßen zeitweise mehr als 600 Fahrgäste ohne Klimaanlage in einem liegen gebliebenen Zug fest. 3 Menschen kamen mit Kreislaufproblemen ins Krankenhaus. Thomas Bleskin, Nachrichtenredaktion.
1: Die Spritpreise sind durch den Iran-Krieg explodiert. Auch beim Gas gingen die Preise im Großhandel deutlich nach oben. Dennoch registriert das Vergleichsportal Verivox bisher keine Preissteigerungen für Verbraucher in Deutschland. Im Gegenteil, über das Jahr gesehen werden sogar sinkende Kosten erwartet.
3: Ähnlich wie der Ölpreis sind auch die Großhandelspreise für Gas durch den Iran-Krieg in die Höhe geschossen, von 30 Euro pro Megawattstunde auf bis zu 66 Euro. Die meisten Verbraucher haben davon nichts mitbekommen, weil die Preise, die sie zahlen, in langfristigen Verträgen festgelegt sind, anders als beim Tanken, wo die Preise stark schwanken. Je nach Tarif können laut Verivox sogar gut 11 Millionen Haushalte dieses Jahr damit rechnen, dass ihre Gasrechnung etwas niedriger ausfällt. Neukunden müssen dagegen mehr zahlen, im Schnitt 10,5%. Jan-Henner Reitze, Nachrichtenredaktion.
1: Zum Sport. Kanada-Umrückkehrer Alphonso Davies hat erstmals in seiner Geschichte das Achtelfinale einer Fußball-WM erreicht. Gegen Südafrika gewann das Team um den Bayern-Star im ersten Sechzehntelfinale der WM-Geschichte 1:0. Steven Eustachio erzielte in der Nachspielzeit das erlösende Tor und verhinderte eine Verlängerung.
4: Jetzt in der Nacht kühlt es schon ordentlich runter, dann auch tatsächlich um die 20 Grad mal und nicht nachts auch irgendwie 25. 25 ist aber ein guter Wert, der bleibt nämlich in der Spitze für heute tagsüber. Ansonsten jetzt immer noch Regenschauer, die lassen dann später am frühen Morgen aber nach. Dann kommt die Sonne wieder raus, aber trotzdem, wie gesagt, die Spitzenwerte deutlich, deutlich angenehmer, deutlich kühler bei maximal 25.